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3: Ich bin Hendrik Daum. Schützenfest zum WM-Auftakt für die deutsche Fußballnationalmannschaft. Die DFB-Auswahl hat in Houston ihr erstes Gruppenspiel gegen WM-Neuling Curaçao mit 7:1 gewonnen. Torschützen für Deutschland waren Felix Metscher, Nico Schlotterbeck, Jamal Musiala, Nathaniel Brown, Dennis Undaff und Kai Havertz, der gleich zweimal traf. Ein hochzufriedener Bundestrainer.
4: Das Miteinander, was sie haben, auch auf dem Platz, aber auch außerhalb des Platzes, ist schon außergewöhnlich. Und davon müssen sie zehren. Und da sind auch mal schwierige Momente sicher dabei, die man dann aber leichter wegstecken kann, wenn man einfach zusammensteht. Und das machen sie schon gut. Und natürlich ein Auftaktsieg ist immer wichtig. Ein Start in den Rennen ist immer sehr wichtig. Und von dem her sind wir froh, dass wir das geschafft haben.
3: Julian Nagelsmann bei Magenta TV. Das zweite Gruppenspiel bestreitet die deutsche Elf am kommenden Samstag. Gegner in Toronto ist dann die Elfenbeinküste. Die Niederlande haben einen Auftaktsieg gegen Japan verspielt. Trotz einer zweimaligen Führung musste sich das Oranje-Team mit einem 2:2 zufrieden geben. Nach langem Hin und Her haben sich die USA und der Iran jetzt auf ein Friedensabkommen geeinigt. Das haben der Vermittler Pakistan und US-Präsident Trump vor kurzem auf X und True Social mitgeteilt. Die USA und der Iran, heißt es, hätten die sofortige und dauerhafte Einstellung der militärischen Operationen an allen Fronten erklärt. US-Präsident Trump erklärte weiter, er habe das Ende der US-Seeblockade in der Straße von Hormuz angeordnet und auch der Iran werde, so Trump, umgehend die Straße von Hormuz öffnen. Die offizielle Unterzeichnung der Vereinbarung ist für den kommenden Freitag in der Schweiz geplant. Gestern war Weltblutspendetag. Aus diesem Anlass ruft Bayerns Gesundheitsministerin Gerlach zur Blutspende auf. Der Bedarf an Blut mache keine Sommerpause. Gerade jetzt komme es auf jede Spende an. Besonders in den Sommermonaten gerate die Versorgung regelmäßig unter Druck. Allein in Bayern werden täglich rund 2000 Blutspenden gebraucht, sagte die Ministerin. Das meiste Blut werde für die Behandlung von Krebspatientinnen und Patienten benötigt, gefolgt von Herzerkrankungen sowie Magen-Darm-Krankheiten. Und Formel 1, Lewis Hamilton hat den großen Preis von Katalonien gewonnen. Der Ferrari-Pilot setzte sich überraschend vor George Russell im Mercedes und Weltmeister Lando Norris im McLaren durch. WM-Spitzenreiter Kimi Antonelli schied kurz vor dem Ziel wegen eines technischen Defekts aus.
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2: Ich bin Hendrik Daum. Ein wahres Schützenfest gab's zum WM-Auftakt in den USA für die deutsche Fußballnationalmannschaft. Die DFB-Auswahl hat in Houston ihr erstes Gruppenspiel gegen Außenseiter Curaçao mit 7:1 gewonnen. Moritz Einzel berichtet.
3: Das deutsche Team erwischte einen Traumstart mit einem frühen Tor von Metscher. Dann verlor die DFB-Auswahl kurz den Faden. Komenencia überwand Torwartrückkehrer Neuer zum 1:1 für Curaçao. Danach aber Einbahnstraße für Deutschland. Schlotterbeck und Havertz per Elfmeter stellten noch vor der Pause auf 3:1. Im zweiten Durchgang schraubten Musiala, Brown, Undav und nochmal Havertz das Ergebnis in die Höhe. 7:1. Ein toller WM-Auftakt für die deutsche Mannschaft. Das macht Lust auf mehr.
2: Und dank eines Last-Minute-Treffers hat die Elfenbeinküste das Duell der nächsten beiden deutschen WM-Gegner gewonnen. Die Westafrikaner setzten sich mit 1:0 gegen Ecuador durch. Außerdem haben sich die Niederlande und Japan 2:2 getrennt. Nach langem Hin und Her haben sich die USA und der Iran jetzt auf ein Friedensabkommen geeinigt. Das haben der Vermittler Pakistan und US-Präsident Trump vor kurzem auf X und True Social mitgeteilt. Die USA und der Iran, heißt es, hätten die sofortige und dauerhafte Einstellung der militärischen Operationen an allen Fronten erklärt. US-Präsident Trump erklärte weiter, er habe das Ende der US-Seeblockade in der Straße von Hormuz angeordnet und auch der Iran werde, so Trump, umgehend die Straße von Hormuz öffnen. Die offizielle Unterzeichnung der Vereinbarung ist für den kommenden Freitag in der Schweiz geplant. Nach vielen Pannen soll es jetzt klappen. Das Münchner Raumfahrt-Startup ESA Aerospace will seine Rakete Spektrum ein zweites Mal in den Himmel schicken. Das Zeitfenster für den Abflug ist heute Abend um 21 Uhr. Startort ist der Weltraumbahnhof Andøya in Norwegen. Sobald die Spektrum dann serienreif ist, soll sie Satelliten in die Erdumlaufbahn transportieren. Und Formel 1, Lewis Hamilton hat den großen Preis von Katalonien gewonnen. Der Ferrari-Pilot setzte sich überraschend vor George Russell im Mercedes und Weltmeister Lando Norris im McLaren durch. WM-Spitzenreiter Kimi Antonelli schied kurz vor dem Ziel wegen eines technischen Defekts aus.
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6: Ich bin Hendrik Daum. Einen schönen guten Morgen. Es war ein Traumstart in die WM. Damit kann die Euphoriewelle aus den USA jetzt zu uns herüberschwappen. Mit einem 7:1-Torfestival gegen Curaçao haben die deutschen Kicker für den erhofften Budenzauber in Houston gesorgt. Torwartrückkehrer Manuel Neuer bei Magenta TV.
7: Die Spielfreude war da. Jeder, der eingewechselt wurde, hat Energie reingebracht. Ich glaube, man sieht die Geschlossenheit in der Mannschaft. Das war jetzt nicht Brasilien im Halbfinale, das war Curaçao im ersten Spiel. Aber man muss immer einen guten Start haben und den haben wir heute gehabt. Und deshalb sind wir erstmal froh.
6: Das zweite Gruppenspiel bestreitet die deutsche Elf am kommenden Samstag. Gegner in Toronto ist dann die Elfenbeinküste, die vor kurzem mit 1:0 gegen Ecuador sich durchgesetzt hat. Nach langem Hin und Her haben sich die USA und der Iran jetzt auf ein Friedensabkommen geeinigt. Das haben der Vermittler Pakistan und US-Präsident Trump in der Nacht auf X und True Social mitgeteilt. Die USA und der Iran, heißt es, hätten die sofortige und dauerhafte Einstellung der militärischen Operationen erklärt. Trump erklärte weiter, er habe das Ende der US-Seeblockade in der Straße von Hormuz angeordnet. Und auch der Iran werde, so Trump, nach der offiziellen Unterzeichnung der Vereinbarung die Straße von Hormuz öffnen. Die Unterzeichnung ist für kommenden Freitag in der Schweiz geplant. Gestern war Weltblutspendetag. Aus diesem Anlass hat Bayerns Gesundheitsministerin Gerlach zum Blutspenden aufgerufen. Der Bedarf an Blut mache keine Sommerpause. Deshalb komme es gerade jetzt auf jede Spende an, da besonders in den Sommermonaten die Versorgung regelmäßig unter Druck gerate. Allein in Bayern werden täglich rund 2000 Blutspenden gebraucht, sagte Gerlach. Vor allem für die Behandlung von Krebspatienten. Alba Berlin hat das zweite Finalspiel der Basketball-Bundesliga beim FC Bayern München gewonnen und in der Serie überraschend zum 1:1 ausgeglichen. Die Berliner kämpften sich auswärts zu einem 86:79. Das dritte Duell der Best-of-Five-Serie steigt am Mittwoch in Berlin.
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12: Guten Morgen, mein Franken. Hier ist das Charivari-Wetter. Das wird die Woche mit der Hitzewelle. Spätestens ab Donnerstag soll sie nach Mainfranken kommen. Davor, jetzt heute und morgen nochmal 2 Tage mit vielen Wolken. Heute auch Wind bei bis zu 21 Grad und morgen nochmal einzelnen Schauern und Gewittern. Die aktuellen Temperaturen lassen sich richtig gut aushalten im Vergleich zur Hitzewelle, die dann kommen soll. 7 Grad in Gemünden, 10 Grad in Würzburg am Juliusspital. Aber die Temperaturen steigen ab Mittwoch schon über 25 Grad.
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14: Ich bin Christian Haider. Guten Morgen. Erleichterung für die Menschen in Würzburg, Gerbrunn und die, die in Würzburg arbeiten. Das Trinkwasser muss jetzt nicht mehr abgekocht werden. Nach neuen Messungen gab es gestern grünes Licht vom Gesundheitsamt. Es wurde keine Enterokokkenkonzentration mehr festgestellt. Bei den Keimen hatte es sich um die Sorte Enterococcus moraviensis gehandelt. Diese kommt ganz natürlich in der Natur vor, zum Beispiel in Pflanzen oder auch Insekten. Darmkeime, wie zunächst vermutet, sind es also nicht. Wie es zu der Verunreinigung kam, ist allerdings weiter unklar. Autofahrer auf der A7 und rund um Marktbreit müssen sich in den kommenden Tagen auf Sperrungen einstellen. Wegen des Neubaus der Autobahnbrücke über den Main stehen längere Wege an. Wie die Autobahn Nordbayern GmbH jetzt mitgeteilt hat, muss die A7 in Richtung Fulda in der Nacht von heute auf morgen zwischen den Anschlussstellen Marktbreit und Kitzingen voll gesperrt werden, von 22 bis 5 Uhr. Der Verkehr wird umgeleitet. Außerdem bleibt auch die Staatsstraße zwischen Ochsenfurt und Marktbreit unterhalb der Brücke von heute Abend bis Donnerstag voll gesperrt. Grund sind ebenfalls vorbereitende Arbeiten für den Brückenneubau. Sie sehen zwar putzig aus, können aber richtige Probleme machen. Waschbären. Und auch in Unterfranken ist die Anzahl der Waschbären angestiegen. Laut den aktuellsten

0: Zahlen aus dem Jahr 2024 haben Jäger in Unterfranken 6.700 Waschbären erlegt. Zum Vergleich, zur Jahrtausendwende waren es nur knapp über 100. Unter Vorgaben dürfen und sollen diese Tiere gejagt werden. Die Ausbreitung kann nämlich durchaus Auswirkungen auf das Ökosystem haben. Heimische Arten werden verdrängt. Die USA und der Iran haben sich offenbar auf ein vorläufiges Friedensabkommen geeinigt. Nach Angaben von Vermittler Pakistan und US-Präsident Donald Trump sollen die militärischen Auseinandersetzungen sofort und dauerhaft eingestellt werden. Teil der Vereinbarung ist auch die Öffnung der Straße von Hormus, eine der wichtigsten Ölhandelsrouten weltweit. Die offizielle Unterzeichnung des Abkommens ist für Freitag in der Schweiz geplant.
1: Soweit unsere Nachrichten um halb. Christian, dankeschön. Den Nachrichtenüberblick bekommt ihr auch immer bei uns schriftlich auf meinscharivari.de oder auch in unserer App. Guten Morgen jetzt auf die Straßen. Im Charivari-Verkehrsservice nichts los, außer der mobile Blitzanhänger in Höchberg in der Heidelberger Straße. Falls ihr mehr habt, ruft an 0800 30 80 700.
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4: Na, mit einem 7:1 starten wir doch gerne in die Woche, oder? Guten Morgen, ihr Lieben.
1: Das stimmt. Guten Morgen.

0: Das sind die Klassiker unserer Zeit, die 90er mit R.E.M. und somit starten wir rein in die neue Woche, in den Montagmorgen um 18 Minuten vor 6. Und jetzt kommen noch zwei Zahlen, eine 7 und eine 1. Und mit der sind wir doch gestern Abend richtig gut ins Bett gegangen, oder?
1: Das war das Auftaktspiel der deutschen Fußballnationalmannschaft bei der Fußball-Weltmeisterschaft. Und ein 7:1 gegen Curaçao, ja, das hat sich gut angefühlt, hat mich so ein kleines bisschen erinnert an das Halbfinale in Brasilien gegen Brasilien. Aber eben, das ist jetzt auch genau der Unterschied, ne? Das war jetzt das Auftaktspiel, ja. Das andere war das Halbfinale und es war Curaçao. Da wohnen so viele Menschen, also 165.000 Menschen, so viele waren jetzt vom Abkochgebot betroffen, die in Würzburg wohnen, die in Gerbrunn wohnen und wenn wir noch die Pendler mit dazu nehmen.
0: Ja, Wahnsinn. Also das ist das kleinste Land der WM. Übrigens gute Nachrichten für alle, die abkochen mussten. Ihr müsst ja seit gestern nicht mehr abkochen.
1: Oh. Herrlich.
0: Es wurde ja aufgehoben, das Abkochen.
1: Ja, wir haben gestern Marmelade gemacht und ich habe mich schon im Vorfeld davor gegrault, weil es war klar, wir können jetzt nur an diesem Sonntag unsere Erdbeermarmelade machen, weil wir sonst irgendwie keine Zeit dazu finden. Mhm. Und dann Sonntag früh aufgestanden, Abkochgebot aufgehoben. Ja, dann funktioniert das Erdbeermarmeladekochen doch auch gleich besser.
0: Ich habe das ja bei dir im Status gesehen. Sieht lecker aus.
1: Ja.
0: Ich frage mich, wo ist das Glas für mich? Aber das ist was anderes. Ich habe nur gedacht, ach guck, Abkochgebot aufgehoben, die kochen gleich Marmelade. So, also sind wir alle glücklich. Wir haben natürlich auch alle Infos dazu für euch auf meinscharivari.de. Guten Morgen.
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0: Mit Sabine Mehling-Sitter aus Frickenhausen.
3: Tatsächlich sehe ich, wenn ich an den Katholikentag vor rund einem Monat in Würzburg zurückdenke, noch die vielen Menschen mit ihren gelben Schals. In der Innenstadt, an den Bushaltestellen, am Bahnhof, überall Menschen mit dem gelben Katholikentagsschal. Der Schal war ein Erkennungszeichen. Ich gehöre dazu. Ich oute mich als Katholikin oder Christin. Der Schal war auch ein Gemeinschaftszeichen. Wir gehören zusammen. Prompt wurde ich von einer älteren Frau darauf angesprochen, ob ich denn auch zu denen dazugehörte. Und dann kam eine Generalabrechnung mit Gott, Papst und den Bischöfen. Ein Kollege murmelte, so eine Müllproduktion. Die Schals landen nach den Tagen sowieso im Müll. Bei mir nicht. Der Schal hängt an meiner Garderobe und erinnert mich jeden Tag an dieses schöne Gemeinschafts- und Glaubenserlebnis.
0: Soweit das Wort zum Tag. Ihr könnt es nachhören auf Spotify unter Wort zum Tag. 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
15: Guten Morgen, Mainfranken. Hier ist das Charivari-Wetter. Ja, das wird heute ein wechselhafter Tag mit Sonne, Wolken, Wind bei maximal 21 Grad. Im Moment frisch, Aub 10 Grad, Würzburg am Botanischen Garten 10 Grad. Der Charivari-Wetter-Trend. Morgen mehr Wolken als Sonnenschein und vor allem es kann auch einzelne Schauer und Gewitter geben. Die Temperaturen so um die 20 Grad. Ab Mittwoch schaltet dann das Wetter aber Richtung Sommer, Richtung Hochsommer auch in der zweiten Wochenhälfte. Mittwoch Werte zwischen 25 und 28 Grad und ab Donnerstag deutlich wärmer, jenseits der 30 Grad.
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17: Ich bin Joshua Heise. Guten Morgen. Ja, ist denn schon wieder 2014? Die DFB-Auswahl hat in Houston ihr erstes WM-Gruppenspiel gegen Außenseiter Curaçao mit 7:1 gewonnen. Moritz Einzel berichtet.
18: Das deutsche Team erwischte einen Traumstart mit einem frühen Tor von Metscher. Dann verlor die DFB-Auswahl kurz den Faden. Komenencia überwand Torwartrückkehrer Neuer zum 1:1 für Curaçao. Danach aber Einbahnstraße für Deutschland. Schlotterbeck und Havertz per Elfmeter stellten noch vor der Pause auf 3:1. Im zweiten Durchgang schraubten Musiala, Brown, Undav und nochmal Havertz das Ergebnis in die Höhe. 7:1. Ein toller WM-Auftakt für die deutsche Mannschaft. Das macht Lust auf mehr.
17: Zudem spielten Elfenbeinküste Ecuador 1:0 und Niederlande Japan 2:2. Die USA und der Iran haben sich auf ein Friedensabkommen geeinigt. Das sorgt auch bei uns für Aufatmen. Bundeskanzler Merz begrüßte die Einigung und mahnte zu einer zielstrebigen Umsetzung. Zudem müssten weitere Abkommen sicherstellen, dass der Iran sein Atomprogramm beendet und weder Israel noch andere Staaten in der Region angreift. Das Thema wird heute auch beim G7-Treffen im französischen Evian besprochen.
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19: Zwei Menschen sind bei einem Unfall bei Bergtheim gestern Nachmittag verletzt worden. Der Wagen mit den beiden Personen an Bord hatte sich überschlagen. Beide wurden eingeklemmt und mussten von der Feuerwehr befreit werden. Unklar ist aktuell noch, warum das Auto überhaupt von der Strecke abgekommen ist. Die Verletzten wurden in Krankenhäuser gebracht. Ab heute kommt

0: Auf Autofahrer in Würzburg eine weitere Baustelle zu. Die Werner-von-Siemens-Straße in Lengfeld wird zur Einbahnstraße. Der Grund, die Geh- und Radwege werden breiter, die Bushaltestellen barrierefrei und die Kanalisation muss saniert und erneuert werden. Konkret geht es um den Bereich zwischen dem Kreisverkehr Pilzig-Grund und der Einmündung in die Nürnberger Straße. Die Fahrt bleibt in Richtung Nürnberger Straße möglich. Die Stadt geht davon aus, dass die Bauarbeiten insgesamt 2 Jahre dauern.
1: Mehr dazu und alle weiteren Nachrichten aus Mainfranken natürlich auch nochmal auf meinscharivari.de oder auch bei uns in der App. Guten Morgen jetzt auf die Straßen, da ist gerade nichts los. Nur der mobile Blitzanhänger in Höchberg in der Heidelberger Straße. Falls ihr mehr entdeckt und die anderen vorwarnen wollt, ruft uns an 0800 30 80 700.
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3: Habt einen guten Start in die neue Woche. Morgen.
1: Guten Morgen zusammen.

0: 10 nach 6. Schönen Start in die neue Woche mit Charivari, eurem Radio von hier.
1: Guten Morgen, mein Franken. Wir reden über einen Führerschein. Und zwar über einen Führerschein für öffentlichen Nahverkehr. Und ich gebe zu, ich gucke immer wie so ein Schwein ins Uhrwerk in fremden Städten beim Fahrkartenautomaten.
0: Das stimmt. Also manchmal wäre schon gut für die öffentlichen Verkehrsmittel, so einen Führerschein zu haben.
1: Und auch so Tarif, ne? Ich will ja jetzt nur da hinfahren. Ist das jetzt in der Wabe 1, 8, 10? Keine Ahnung.
0: Deswegen gibt es für unsere Schülerinnen und Schüler jetzt einen Führerschein für die öffentlichen Verkehrsmittel. Die Fünft- und Sechstklässler in Würzburg haben den zum Beispiel in der vergangenen Woche gemacht und einiges gelernt. Zum Beispiel das hier.
2: Eine Prüfungsfrage, die auch für Erwachsene relevant ist, zum Beispiel, wie verhalte ich mich am Bahnsteig? Wozu ist die weiße Linie mit den Strichelungen dahinter da?
0: Das war übrigens Miriam Falge vom Bund Naturschutz Würzburg, die diesen Führerschein organisiert.
1: Ja, die weiße Linie, nur noch mal so für uns alle, ne, dient A, dem Unfallschutz, damit wir nicht zu nah an den Schienen stehen und wenn dann ein Zug durchrauscht, Sogwirkung. Ja.
0: Ich erinnere mich, stimmt.
1: Und ja, manchmal haben diese weißen Linien auch noch so Rillen. Ne? Das ist dann für Menschen, die nicht sehen können, ja, sehbehindert, ja, dass die mit ihrem Stock dann merken, oh, da wird es rubbelig, ja, da wird es dann auch gefährlich dahinter.
0: Übrigens haben alle Kinder, die diesen Führerschein gemacht haben, für Bus und Bahn bestanden. Das finde ich schon mal auch ein sehr gutes Fazit.
1: Weiß ich, dass ich das nächste Mal, wenn Kinder mit dabei sind, so Fünft- und Sechstklässler, frage, wie funktioniert das jetzt hier nochmal mit dem Fahrkartenautomaten?
0: Ja.
1: Weil die wissen es dann.
0: Wenn
1: ja,
0: die Prüfung nicht zu lange her ist. Ist wie beim Führerschein, hast du auch manches vergessen.
1: Nein, natürlich nicht. 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Guten Morgen.

0: Da willst du doch gleich nochmal die Schlaghosen auspacken, oder? Und den Discofinger rausholen mit diesem 70er-Klassiker von Gloria Gaynor. So starten wir rein in den Montagmorgen und in die Sonntagnacht sind wir so reingestartet. Das war die Geräuschkulisse aus Würzburg mit dem Autokorso nach unserem deutschen WM-Spiel.
1: Gegen Curaçao 7:1. Ach, das war doch ein Auftakt nach Maß,
0: ja,
1: oder?
0: Ja, das stimmt natürlich. Fand ich auch gut. Also ich habe jedes einzelne Tor gefeiert und habe auch gedacht, diese Passspiele haben diesmal sehr, sehr gut funktioniert. Das hat mich gefreut.
1: Ich habe einen Fußballfachmann neben mir sitzen und er hat gesagt, ja, das 7:1 ist schön, aber wart mal, bis da andere Mannschaften kommen.
0: Ah ja, gut, okay. Wie ist denn euer Fazit?
2: War eine super Sache, Deutschland wird Weltmeister. So ein Ding ist es.
3: War ein Megaspiel und ein super Start für Deutschland.
4: Die Jungs haben es perfekt gemacht. Geniales Spiel von A bis Z.
5: Ich fand's auch mega, die Stimmung war klasse und ja, kann so weitergehen.
1: Ja, gerne doch, nehmen wir so. Am Samstag haben wir dann das nächste Spiel gegen die Elfenbeinküste, 22 Uhr unserer Zeit. Und da es Samstag ist, werden es ja dann auch viele von uns gucken können.
0: Wahrscheinlich, auch wie gerade gehört in der Sanderstraße beim Public Viewing oder auch bei uns in komplett Mainfranken, in den Landkreisen Würzburg, Kitzingen und Main-Spessart, wo ihr die Spiele öffentlich sehen könnt, steht bei uns auf meinscharivari.de.

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14: Guten Morgen, Mainfranken. Hier ist das Charivari-Wetter. Sonne und Wolken wechseln sich heute ab. Es ist aber auch wieder sehr windig und die Temperaturen gehen maximal rauf auf 21 Grad. Im Moment in Kitzingen 11 Grad, Würzburg am Steinplatz 10 Grad. Wie geht die Woche weiter? Auf alle Fälle spannend, weil morgen kriegen wir noch mal ein paar Regentröpfchen ab bei 20 Grad. Und dann setzt sich der Sommer mal so richtig durch. Mit viel Sonnenschein ab Mittwoch, so 25 bis 28 Grad. Und danach, jenseits der 30 Grad, werden sich die Temperaturen einpendeln.
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16: Ich bin Christian Haider. Guten Morgen. Bayern schickt in den kommenden Wochen erstmals 5 eigene Satelliten ins All mit starker Beteiligung aus Würzburg. Die Uni Würzburg forscht seit Jahren an Kleinstsatelliten, die nur so groß wie eine Milchtüte sind. 2 Ausgründungen aus dem Umfeld der Uni sind direkt an dem Projekt beteiligt. Die Satelliten sind mit Spezialkameras ausgestattet und sollen alle 3 Tage Bilder und Daten aus dem All liefern. Eingesetzt werden die Aufnahmen unter anderem für die Beobachtung von Klimaveränderungen und Land- und Forstwirtschaft sowie im Katastrophenschutz in Bayern, etwa bei Hochwasserlagen. Im Landkreis Würzburg startet heute erstmals die Aktion Stadtradeln. Bürgerinnen und Bürger sind dabei aufgerufen, möglichst viele Alltagswege mit dem Fahrrad statt dem Auto zurückzulegen. Ziel der bundesweiten Kampagne ist es, den Klimaschutz zu stärken und mehr Menschen für nachhaltige Mobilität zu gewinnen. Mitmachen können Einzelpersonen oder Teams, etwa aus Vereinen, Betrieben oder der Nachbarschaft. Die per App erfassten Fahrten werden anonym ausgewertet und sollen auch helfen, die Radinfrastruktur in der Region weiter zu verbessern. In gut 2 Wochen startet in Würzburg wieder das Kiliani-Volksfest. Ab dem 3. Juli

0: wird die Talavera erneut zum Treffpunkt für Festzelt, Fahrgeschäfte und dieses Jahr auch für Public Viewing der Deutschlandspiele. In diesem Jahr gibt es auch einige neue Attraktionen. Erstmals dabei sind die interaktive Achterbahn Laserpix, bei der Fahrgäste während der Fahrt Ziele abschießen können, und die Wildwasserbahn Jim & Jaspers. Auch beim Riesenrad gibt es eine Premiere. Der neue Eyecatcher bietet in 55 Metern Höhe Platz für rund 250 Fahrgäste und einen weiten Blick über Würzburg. Die USA und der Iran haben sich offenbar auf ein Friedensabkommen verständigt. Das teilten Vermittler Pakistan und US-Präsident Trump in der Nacht mit. Demnach sollen die militärischen Einsätze auf allen Seiten sofort beendet werden. Teil der Vereinbarung ist laut Trump auch die Aufhebung der US-Seeblockade in der Straße von Hormuz. Im Gegenzug soll der Iran die wichtige Schifffahrtsroute nach der Unterzeichnung wieder freigeben. Die offizielle Unterzeichnung des Abkommens ist für Freitag in der Schweiz geplant.
1: Christian, vielen Dank. Mehr Nachrichten aus Mainfranken stehen bei uns im Web oder auch in der App. Und hier ist der Charivari-Verkehrsservice. Unser Blick auf die Straßen. Vorsicht auf der A3 Würzburg Richtung Nürnberg. Zwischen Wiesentheid und Geiselwind eine ungesicherte Unfallstelle. Und der Blitzanhänger in Höchberg in der Heidelberger Straße. Falls ihr mehr habt, ruft uns an. 0800 30 80 700.
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3: Schönen Montag euch, nach dem 7:1 funktioniert das doch auch, oder?
1: Ja, da läuft die Woche. Guten Morgen, mein Frank.
3: Ja, man geht gleich ganz anders rein. Mir geht's zumindest so.
1: Ja, und ein wenig müder als sonst, aber...
3: Ja, da kommt noch eine Tasse Kaffee, dann geht das.
1: Dann machen wir das. Schönen Montag.

0: Das sind die 80er-Klassiker hier bei Charivari um 20 Minuten vor 7. Wir sind Monique und André, wünschen euch einen guten Montagmorgen.
1: Guten Morgen. Ich bin groß geworden in einer Zeit, wo alle Jungs dann zur Bundeswehr mussten oder sich für den Zivildienst entschieden haben. Mhm. Dann gab es ja ganz viele Jahre, wo keiner irgendwo hin musste. Ja, Wehrdienst ausgesetzt.
0: Weil wir natürlich auch in einer Traumwelt der Abrüstung und der Kriegsfreiheit gelebt haben.
1: Ja,
0: oder?
1: Das hat sich jetzt leider geändert. Und deswegen wird natürlich auch wieder bei uns in Deutschland diskutiert über den Wehrdienst, über das Thema Verteidigung. Und dass das natürlich bei unseren Jugendlichen für hier und da auch Bauchschmerzen sorgt, kann ich sehr gut verstehen.
2: Wir sind jetzt ja alle so 16, 17 Jahre alt und es flattern ja jetzt diese Bögen bei uns in die Briefkästen und auch Postkarten tatsächlich, bei denen Werbung gemacht wird für die Bundeswehr.
3: Ich würde sagen, viele jüngere Menschen haben in einer gewissen Weise Angst davor, ins Militär zu gehen, mit dem Hintergedanken im Kopf, dass sie dann vielleicht auch irgendwann in den Krieg ziehen müssen. Er hat uns gesagt, dass es in Deutschland ja auch sehr viele Dinge gibt, die man beschützen kann und für die man auch ins Militär gehen könnte. Also das hat uns einfach die Angst genommen, würde ich sagen.
0: Und er, von dem Kara Schmeller und Jan Malke da sprechen, ist der Generalleutnant André Bodemann von der Bundeswehr. Den haben sie nämlich bei einem Ausflug ihrer Schülerzeitung kennengelernt und fanden den so

0: so überzeugend, dass sie gesagt haben, der muss mal bitte zu uns ans Veitshöchheimer Gymnasium kommen.
1: Und das passiert dann genau morgen um 19 Uhr, hält Generalleutnant André Bodemann einen Vortrag in der Aula vom Gymnasium in Veitshöchheim. Jeder kann kommen, der sich dafür interessiert. Und der Generalleutnant beantwortet hinterher auch die Fragen der Jugendlichen zum Thema Wehrdienst, zum Thema Bundeswehr, zum Thema Verteidigungsfall.
0: Und auch die Fragen der Erwachsenen. Ja, ist ja nicht nur was für Kinder, weil ich kenne viele Erwachsene, die sagen, also ich habe gedient und mir hat es nicht geschadet. Ja, vielleicht ist ja so ein Vorbildsatz dann auch nochmal gut für so einen Abend, das ganze Morgenabend im Veitshöchheimer Gymnasium ab 19 Uhr.
1: Ja, und vielleicht ist ja auch deine Tochter irgendwann davon betroffen, weil Männlein und Weiblein sich für einen Dienst entscheiden müssen, entweder im sozialen Bereich oder an der Waffe.

0: 11 Minuten vor 7. Guten Start in die neue Woche. Schönen Montagmorgen mit Charivari. Und nochmal Geräuschkulisse von gestern.
1: Lang das in der Sanderstraße in Würzburg und wahrscheinlich überall, wo es Public Viewing gestern gab, ob in Lohr, in Kitzingen oder eben in Würzburg. 7:1, unser Auftaktspiel bei der Fußballweltmeisterschaft gegen Curaçao.
0: Wahnsinn. Was für ein toller Auftakt. Thomas Bremser aus der Charivari Sportredaktion. Was bedeutet das denn jetzt, dieses 7:1,
1: Kantersieg.
0: Dieser Kantersieg, dieser Brasiliensieg von damals, was bedeutet der für das weitere Turnier?
2: Schwer zu sagen, mit dem klaren Sieg sind wir zumindest schon mal mit einem Bein im 16. Finale. Das liegt am neuen XXL-Modus bei dieser WM. Die beiden letzten WM-Turniere begannen ja mit einer Pleite und da war dann ja auch nach der Vorrunde schon Schluss. Also für das Selbstvertrauen war das schon sehr wichtig, sagt Julian Nagelsmann.
3: Es ist wichtig, dass die Überzeugung nach innen wächst. Und dann am Ende auch nach außen Menschen mitzunehmen. Ja, und ich glaube, die Überzeugung ist schon auf jeden Fall mehr als vor dem Spiel.
2: Aber auch klar, die Elfenbeinküste und Ecuador sind ein anderes Kaliber.
1: Ja, weil Curaçao ist nun mal der kleinste WM-Teilnehmer aller Zeiten gewesen und ist es ja immer noch. 160.000 Einwohner, ja.
0: Das heißt, so viele wie jetzt Wasser abgekocht haben in den vergangenen 3-4 Tagen.
1: Ja, richtig, so ungefähr Pi mal Daumen, ja. Aber wo wir es gerade vom Abkochgebot, es ist ja seit gestern früh, Gott sei Dank, aufgehoben. Ja,
0: das ist eine gute Nachricht für Würzburg und Gerbrunn und für alle, die heute Morgen wieder in Würzburg arbeiten. Wir haben alle Infos bei uns auf der Homepage.

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12: Guten Morgen, mein Franken. Hier ist das Charivari-Wetter. Viel Sonnenschein heute? Vielleicht. Es kommen auch Wolken, auch wenn es im Moment sehr schön da draußen aussieht. Windig wird es auch wieder bei bis zu 21 Grad. Im Moment in Arnstein 8 Grad, Würzburg am Kongresszentrum 10 Grad. Der Charivari-Wetter-Trend. Morgen viele Wolken, einzelne Regen oder Gewitter bei Werten so um die 20 Grad. Und danach dreht der Sommer mal so richtig auf. Übergangstag Mittwoch mit Sonnenschein und 25 bis 28 Grad. Und anschließend, meine Damen und Herren, geht's Richtung 30 Grad und drüber. So die nächsten 3, 4, 5 Tage bis ins Wochenende.
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14: Ich bin Joshua Heise. Guten Morgen. Die deutsche Fußballnationalmannschaft hat ihr erstes Gruppenspiel bei der Weltmeisterschaft klar gewonnen. In Houston besiegte die DFB-Elf WM-Neuling Curaçao mit 7:1. Moritz Einzel berichtet.
15: Nur kurz geriet das deutsche Team ins Ungleichgewicht beim zwischenzeitlichen 1:1 für den Außenseiter aus der Karibik. Ansonsten aber war es eine kleine deutsche Fußballparty gegen Curaçao. Das 7:1 erinnert an goldene Tage. Torwart Manuel Neuer bei Magenta TV.
16: Das war jetzt nicht Brasilien im Halbfinale, das war Curaçao im ersten Spiel. Aber man muss immer einen guten Start haben und den haben wir heute gehabt und deshalb sind wir erstmal froh.
14: Zudem spielten Elfenbeinküste Ecuador 1:0 und Niederlande Japan 2:2. Im französischen Evian startet heute der G7-Gipfel. Dort wird es wohl vor allem um das Rahmenabkommen der USA und des Irans für ein Ende des Krieges gehen, aber auch um den Ukraine-Krieg. Frankreichs Präsident Macron forderte vor dem Treffen, dass die Straße von Hormuz bedingungslos wieder geöffnet werden soll. Frankreich sei bereit, dies durch eine internationale Marinemission zu begleiten.
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17: Bei Marktbreit wird die A7-Brücke neu gebaut. Für die Autofahrer hat das in dieser Woche Auswirkungen. Zum einen wird von heute 22 Uhr bis morgen früh 5 Uhr die Autobahn in Richtung Fulda voll gesperrt. Zum anderen wird auch die Staatsstraße zwischen Ochsenfurt und Marktbreit, die unterhalb der Brücke verläuft, von heute Abend bis Donnerstag dicht gemacht. Umleitungen sind jeweils eingerichtet. Vom harmlosen Mitbewohner zum ökologischen Problem. Der Waschbär breitet sich in Unterfranken weiter stark aus. Die eingewanderten Tiere gelten inzwischen als Belastung für die heimische Natur. Ihre Zahl hat deutlich zugenommen, das zeigen auch die Jagdzahlen. Während um die Jahrtausendwende noch rund 100 Tiere pro Jahr in Unterfranken erlegt wurden, waren es im vorletzten Jahr etwa 6.700. Als Allesfresser greifen Waschbären in empfindliche Ökosysteme ein, etwa indem sie seltene Arten verdrängen oder als Nahrungs Konkurrenten auftreten.
14: Soweit unsere Nachrichten um 7. Mehr aus Mainfranken bei uns im Web oder auch in der App und wir schauen jetzt auf die Straßen. 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

0: Morgen auf die A3 Würzburg Richtung Nürnberg und Vorsicht zwischen Wiesentheid und Geiselwind, eine ungesicherte Unfallstelle. Berufsverkehr, ja, startet so langsam auf der B19 Giebelstadt Würzburg vor der Y-Spange, brauchte gerade gute 5 Minuten länger. Geblitzt wird in Höchberg in der Heidelberger Straße, da steht weiterhin der Blitzanhänger. Falls ihr noch mehr Blitzer entdeckt, ruft uns gerne an 0800 30 80 700.
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0: 10 nach 7, schönen Start in die neue Woche mit Charivari, eurem Radio von hier. Wobei, komm, nach dem Wochenende ist vor dem Wochenende. Euer nächstes Wochenende könnte so aussehen, Samstagabend, 22 Uhr, erstmal Fußball gucken. Das nächste 7:1 von Deutschland gerne, dann gegen die Elfenbeinküste.
1: Ja, das wird kein 7:1.
0: So, und dann feiert ihr die ganze Nacht durch, schlaft dann bis um 11 und dann könnt ihr Charivari hören. Da gibt's die nächste Folge Hits und Helden, unser Gespräch dann auch mit einem weiteren Sportler.
1: Ja, mit einem, der den Weltmeistertitel schon intus hat und nicht nur einen, sondern ganz, ganz viele. 12-mal ist er Weltmeister geworden. Olympische Medaillen hat er 3. Wir reden von dem Würzburger Freiwasserschwimmer Thomas Lurz und er ist dann zu Gast bei Charivari-Moderatorin Christina Deininger.
0: Und er nimmt uns mit in die Welt des Freiwassers, aber auch in die Welt der, ich sag mal, ja, heutzutage spricht man ja viel über Work-Life-Balance, ja. Also wie viel muss ich arbeiten und wie viel Freizeit habe ich? Das hat bei ihm immer anders ausgesehen.
2: Ich habe noch nie einen olympischen Schwimmer, Springer, Teilnehmer gesehen, der eine 3- oder 4-Tage-Woche hatte. Wenn es den gibt, dann würde ich den gerne sehen. Aber es ist leider Gottes so, dass ich keinen gesehen habe, der zu Olympischen Spielen gefahren ist, der extrem wenig trainiert hat.
1: Also Work-Life-Balance unter Olympioniken eher Fehlanzeige. Und weil er eben früher auch Samstag, Sonntag durchtrainiert hat, findet er es jetzt noch stellenweise sehr seltsam, wenn er Samstag und Sonntag einfach frei hat. Weil mittlerweile ist er ein ganz normal arbeitender Mensch.

0: Thomas Lurz ist in der Chefetage bei S. Oliver zu finden.
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0: Fever Dream heißt er, ganz neu hier bei Charivari, Alex Warren. Es ist Montagmorgen, 18 Minuten nach 7. Vielleicht laufen die Elterntaxis ja gerade heiß. Ihr müsst ja eure Kinder nicht immer überall hinfahren, weil vielleicht geht's ja auch mit den Öffentlichen. Und damit das gut geht und sich Eltern keine Gedanken mehr machen müssen, machen gerade Würzburger Schüler und Schülerinnen aus den 5. und 6. Klassen einen Führerschein dafür.
1: Ja, also sie lernen, wie viele Buslinien es gibt in Würzburg, wie viele Straßenbahnlinien, wie man erfährt, von wo nach wo was fährt, wie man sich auch ein Ticket löst am Ticketautomaten. Da gucke ich ja gerne mal wie so ein Schwein ins Uhrwerk. Welche Wabe jetzt? Ja, also all das lernen sie. Und hinterher gibt es dann tatsächlich auch eine kleine Prüfung mit zum Beispiel auch dieser Frage, Miriam Falke vom Bund Naturschutz.
2: Eine Prüfungsfrage, die auch für Erwachsene relevant ist, zum Beispiel, wie verhalte ich mich am Bahnsteig? Wozu ist die weiße Linie mit den Strichelungen dahinter da?
0: Ja, hättet ihr es gewusst? Also das ist ja dieser Sicherheitsabstand zur Bahnsteigkante, auch wenn ein Zug mal durchfährt mit der sogenannten Sogwirkung. Und meistens haben die ja auch so noch so Rillen drin, das dann natürlich für blinde Menschen, damit die wissen, ah ja, nicht zu nah ran.
1: Praktisch, ne? So
0: wieder was
1: ein Führerschein
0: gelernt,
1: für Öffis, ja.
0: Ja, machen unsere Kinder der 5. und 6. Klasse gerade in Würzburg.
1: Dann kann das Elterntaxi auch mal Pause machen.
0: Genau. Einen schönen Montagmorgen, kommt gut an, wo auch immer es für euch hingeht, wahrscheinlich auf die Arbeit oder in die Schule. Wir begleiten euch hier, Charivari, euer Radio von hier.

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10: Guten Morgen, mein Franken. Hier ist das Charivari-Wetter. Heute Sonne und Wolken im Wechsel bei 21 Grad. Im Moment in Pfalzkirchheim 10, Würzburg am Falkenhaus 11 Grad. So ähnlich dann auch morgen, nur es könnten ein paar Schauer noch geben. Aber dann dreht das Wetter eindeutig auf Sommer. Mittwoch schon 28 Grad und dann nur noch 30 Rest der Woche und mehr.
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11: Ich bin Christian Haider. Guten Morgen. Das Trinkwasser in Würzburg und Gerbrunn muss nicht mehr abgekocht werden. Gestern konnte das Abkochgebot aufgehoben werden, nachdem sämtliche Proben unauffällig waren. Unklar ist allerdings noch, wie es genau zu der Keimkonzentration gekommen war. Wie berichtet, wurden vergangenen Mittwoch im Wasser Keime vom Typ Enterococcus moravensis festgestellt. Anders als zunächst vermutet, handelt es sich dabei allerdings nicht um Darmkeime, sondern um welche, die in Pflanzenmaterial oder Insekten vorkommen. Der Freistaat Bayern schickt in den kommenden Wochen seine ersten 5 eigenen Kleinsatelliten ins All. Und der Standort Würzburg spielt dabei eine zentrale Rolle. Die Uni Würzburg forscht seit Jahrzehnten an Kleinsatelliten, sogenannten Nanosatelliten. Auch 2 Ausgründungen aus dem Würzburger Uni-Umfeld sind direkt an dem Projekt beteiligt. Die Satelliten sollen künftig alle 3 Tage Bilder und Daten von Bayern aus dem All liefern. Einsatzgebiete sind vor allem Klima- und Umweltbeobachtung. Bei Bergtheim hat sich gestern Nachmittag ein schwerer Verkehrsunfall ereignet. Ein Auto mit 2 Insassen kam aus bislang ungeklärter Ursache von der Straße ab

0: und überschlug sich dann mehrfach. Beide Fahrzeuginsassen wurden im Wagen eingeklemmt und mussten von der Feuerwehr befreit werden. Sie wurden anschließend mit Verletzungen in eine Klinik gebracht. Wie es zu dem Unfall kommen konnte, ist noch unklar. Russische Raketen haben in der Nacht die Hauptkirche des UNESCO-geschützten Höhlenklosters in der ukrainischen Hauptstadt Kiew in Brand gesetzt. Laut Kiews Militärgouverneur gibt es ernsthafte Schäden auf dem Gelände des Klosters. In sozialen Netzwerken kursieren Bilder des brennenden Daches der Maria-Einschlafenskathedrale, dem historischen Wahrzeichen der Stadt.
1: Christian, danke. Mehr aus Mainfranken bei uns im Web oder auch in der App. Und jetzt der Charivari-Verkehrsservice. Guten Morgen auf die Straßen. Keine größeren Staus oder Unfälle, ganz normaler Berufsverkehr und der Blitzanhänger in Höchberg in der Heidelberger Straße. Falls ihr mehr entdeckt, die anderen vorwarnen wollt, gerne anrufen. 0800 30 80 700.
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1: Guten Morgen.

0: Ellie Goulding. Love Me Like You Do. Mein Franken startet in die neue Woche um 19 Minuten vor 8. Und gestern habt ihr vielleicht auch das bei euch um die Ecke gehört.
1: Große Freude, Autokorso, das war der in Würzburg in der Sanderstraße nach dem 7:1 Auftakt-Sieg bei der Fußball-Weltmeisterschaft. Unsere Jungs, Curaçao, einfach mal ein wenig vom Platz gefegt.
0: Ja, aber sympathisches Team, sympathische Fans, die haben ja das eine Tor gegen Deutschland gefeiert. Und jetzt haben wir gerade den Autokorso aus der Sanderstraße in Würzburg gehört. Einer der vielen Public-Viewing-Möglichkeiten bei uns in Mainfranken. Und da war auch Maja Fleischer aus dem Charivari-Team.
2: Das Spiel ist zu Ende. Die Deutschen haben phänomenal gewonnen. In der Sanderstraße wird hier jetzt noch fleißig gefeiert. Ich habe schon mit ein paar Leuten gesprochen. Ein paar Leute gehen auch schon nach Hause, weil sie morgen arbeiten müssen. Aber trotzdem wird hier noch ein bisschen weiter gefeiert in den Clubs und Bars. Und hier neben mir stehen viele Fans und Jubel.

0: und mit was für einem Gefühl geht ihr nach Hause?
1: Wir gehen mit einem unbeschreiblich guten Gefühl nach Hause und feiern erstmal darauf. Ja!
2: War eine super Sache, Deutschland wird Weltmeister. So ein Ding ist es.
3: War ein Megaspiel und ein super Start für Deutschland.
4: Die Jungs haben es perfekt gemacht. Geniales Spiel von A bis Z.
5: Ich fand's auch mega, die Stimmung war klasse und ja, kann so weitergehen.
6: Ja, nehmen wir gerne, dass es so weitergeht. Ich bin mir nur nicht so sicher, ob das so hoch ausfällt, das Ergebnis dann bei unseren nächsten Spielen. Der nächste Gegner ist am Samstagabend 22 Uhr die Elfenbeinküste.
7: Ja, genau, richtig. Aber du, mir reicht auch ein 4:1. Alles gut. Und das könnt ihr dann vielleicht ja auch beim Public Viewing wieder gucken. Ein paar Beispiele aus dem Landkreis Würzburg. Hotel Polsina in Ochsenfurt überträgt. In Kitzingen wird es auf dem Bleichvasen übertragen oder auch in der Lora Stadthalle. Wir haben die besten Public Viewing Flächen für euch natürlich auch zusammengetragen bei uns auf der Homepage.
6: Auf meinscharivari.de und jetzt kommt erstmal gut rein in diesen Montag und in die neue Woche.

0: Das sind die 70er Klassiker hier bei Charivari, eurem Radio von hier. Wir sind Monique und André. Schönen Montagmorgen.
1: Guten Morgen. Heiß diskutiert in Deutschland die Wehrpflicht, der Wehrdienst. Wehrpflicht ja lange ausgesetzt, obwohl ich noch groß geworden bin mit Jungs um mich rum, die alle entweder Zivi gemacht haben oder eben gedient bei der Bundeswehr.
0: Und davon kenne ich viele, die gesagt haben, uns hat das nicht geschadet, egal was für einen Dienst wir gemacht haben.
1: Aber es war halt auch weniger gefährlich, weil gerade in den 90ern, wer dann beim Wehrdienst war, es drohte ja nirgendwo Gefahr.
0: Ja,
1: das sieht halt mittlerweile leider anders aus.
0: Es war eine schöne Zeit, aber weil es eben anders aussieht, wird ja jetzt auch wieder drüber diskutiert. Ein Thema, das vor allem Kindern und Jugendlichen unter den Nägeln brennt, auch Kinder und Jugendlichen vom Gymnasium in Veitshöchheim. Die haben beim Ausflug ihrer Schülerzeitung den Generalleutnant André Bodemann von der Bundeswehr kennengelernt und der hat sie sehr überzeugt, eben auch mit diesen Bedenken, die sie haben. Kara Schmeller.
2: Weil jetzt ja doch durch den Nahostkonflikt und auch den Angriffskrieg auf die Ukraine solche Themen wie kriegsfrei in Deutschland immer mehr in unsere Gehirne kommt. Und er hat das mit einer Ruhe uns erklärt alles und auch nicht so, dass man jetzt irgendwie in Panik verfällt. Oh Gott, was ist jetzt, wenn morgen hier die Panzer anrollen? Und das fand ich sehr beeindruckend.
1: Und deswegen haben sie ihn gleich gefragt, den Generalleutnant André Bodemann, ob er nicht auch mal nach Veitshöchheim kommt zu einem Vortrag. Und genau das macht er. Morgen um 19 Uhr in der Aula des Gymnasiums in Veitshöchheim kann jeder hin, ob groß, ob klein, und kann sich den Vortrag von Generalleutnant André Bodemann anhören. Und hinterher steht er eben auch für Fragen zur Verfügung und gibt die Antworten.
0: Eintritt ist frei, also für alle, die sich mit dem Thema beschäftigen. Und das sind ja wirklich gerade jung und alt. Geht da gerne morgen Abend hin ins Veitshöchheimer Gymnasium. 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
6: Guten Morgen, Mainfranken. Hier ist das Charivari-Wetter. Die Sonne trügt ein wenig, weil sie scheint zwar gerade sehr schön in Mainfranken, aber wir haben in Wiesentheid gerade mal 12 Grad, Würzburg an der Talavera 11 Grad und es geht heute nur in Anführungszeichen auf 21 Grad rauf. Morgen dann mehr Wolken als Sonne und es kann einzelne Schauer und Gewitter geben. Bei ähnlichen Temperaturen, ehe der Sommer dann in der zweiten Wochenhälfte mal so richtig aufdreht. Also wir haben am Mittwoch schon so 25 bis 28 Grad und dann ab Donnerstag wird es deutlich wärmer, sogar schon heiß mit Werten weit über 30 Grad.
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7: Ich bin Joshua Heise. Guten Morgen. Was für ein Auftakt zur Fußball-WM. Die deutsche Nationalmannschaft hat am Abend den Karibikstaat Curaçao mit 7:1 geschlagen. Die Torjäger im Überblick: Metscher, Schlotterbeck, Musiala, Brown, Undaf und gleich zweimal Havertz. Das zweite Gruppenspiel der DFB-Elf steht am Samstag an. Gegner in Toronto ist dann die Elfenbeinküste. Vor malerischer Kulisse im französischen Evian am Genfer See beginnt heute der G7-Gipfel. Hauptthema wird wohl der brandneue Deal zwischen den USA und dem Iran sein. Michael Evers berichtet.
8: Was bedeutet die Abmachung konkret und kommt die für den Welthandel wichtige Schifffahrt durch die Straße von Hormuz wieder in Gang? Das werden hier in Evian entscheidende Fragen sein. Der US-Präsident wird dabei womöglich auf die Hilfe der Europäer setzen, die ihre Hilfe bei der Absicherung der Schifffahrt durch die Meerenge angeboten haben. Vielleicht also wird Trump konstruktive Töne anschlagen und auf die Europäer setzen.
7: Inwieweit sollten sich erwachsene Kinder an den Pflegekosten ihrer Eltern beteiligen? Das ist auch in der Union umstritten. Aktuell müssen Kinder nur mitzahlen, wenn sie über 100.000 Euro im Jahr verdienen. CDU-Gesundheitsministerin Warken will diese Grenze abschaffen. Die CSU-Politikerin Staffler entgegnete im Redaktionsnetzwerk Deutschland, Kinder seien durch die Hilfsbedürftigkeit der Eltern ohnehin schon belastet.
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9: Autofahrer auf der A7 und rund um Markt Breit müssen sich in den kommenden Tagen auf Sperrungen einstellen. Wegen des Neubaus der Autobahnbrücke über den Main stehen längere Wege an. Die A7 wird in Richtung Fulda heute Nacht von 22 bis 5 Uhr gesperrt. Die Staatsstraße zwischen Ochsenfurt und Markt Breit unterhalb der Autobahn wird ebenfalls gesperrt. Und zwar von heute Abend an bis Donnerstag. Im Landkreis Würzburg startet heute erstmals die Aktion Stadtradeln. Die Bürger sind dabei aufgerufen, möglichst viele Alltagswege mit dem Rad statt dem Auto zurückzulegen. Ziel der bundesweiten Kampagne ist es, den Klimaschutz zu stärken und mehr Menschen für nachhaltige Mobilität zu gewinnen. Mitmachen können Einzelpersonen oder Teams.
10: Soweit unsere Nachrichten um 8. Alles aus Mainfranken könnt ihr wie immer nachlesen bei uns im Web oder auch in der App. Und jetzt der Charivari-Verkehrsservice, ganz normaler Berufsverkehr. Hier nochmal der Hinweis für die Würzburger Werner von Siemensstraße. Wegen Bauarbeiten ab heute Einbahnregelung. Die Strecke ist nur vom Kreisverkehr Pilzig-Grundstraße in Richtung Nürnberger Straße befahrbar.

0: Das Ganze voraussichtlich 2 Jahre lang. Geblitzt wird heute Morgen in Estenfeld in der Würzburger Straße und in Höchberg in der Heidelberger Straße steht ein Blitzanhänger. Falls ihr mehr habt, ruft uns an 0800 30 80 700.
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2: 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Guten Morgen.
0: Schönen Montag, ihr Lieben.

0: Das ist Ed Sheeran hier bei Charivari. Wir sind Monique und André, wünschen einen guten Start in die neue Woche und wir hoffen, ihr hattet ein schönes Wochenende.
1: Ja, wir hatten den Samstag ja zusammen, indem wir Eis verschenkt haben in Eibelstadt bei Suntec. Die hatten Tag der offenen Tür gestern und eben am Samstag. Und Eis verschenken bei schönem Sommerwetter ist schon mal ein guter Einstand ins Wochenende.
0: Ja, zwei weniger habe ich verschenkt, weil zwei komplette Packungen habe ich selber gegessen.
1: War aber sehr lecker.
0: War sehr lecker und war eine sehr schöne Aktion. Ich hatte dann noch Straßenfest mit meinen Nachbarn. War ja auch das Wetter dann zum Glück ganz gut am Samstag.
1: Wir waren noch im Freibad.
0: Mhm.
1: Und dann, glaube ich, haben wir alle am Wochenende am Sonntagabend das 7:1 gesehen oder zumindest sehr, sehr viele von uns.
0: Gegen Curaçao bei der Fußball-WM. Was für ein Auftaktspiel, oder?
1: Ja, wir hatten mit Freunden so eine kleine WhatsApp-Gruppe und die konnten es nicht gucken, weil sie verabredet waren im Bürgerspital zum Essen. Ist auch eine schöne Sache, aber sie fanden es dann ein wenig komisch, dass sie das 7:1 nur sehr bedingt mitbekommen haben. Ab dem 6:1 waren sie dann zu Hause. Ich glaube, die haben schneller gegessen, als ich ihnen immer gesagt habe, wieder ein Tor gefallen, wieder ein Tor.
0: Die haben sich auch gewundert, warum so viele WhatsApp in die Gruppe kommen wahrscheinlich. Ja. Was ist da los? Also, das hat sich gelohnt. Nächstes Spiel dann am kommenden Samstag, jetzt am Samstag 22 Uhr, gegen die Elfenbeinküste. Und ansonsten erwartet uns ja in dieser Woche noch eine krasse Hitzewelle, oder?
1: Naja, krass, hin oder her. Wir fragen mal nach und lassen es einordnen von unserem Charivari-Metrologen Kai Zorn. Wie krass wird's denn?
2: Die wird nicht so krass, sondern es wird eine ganz normale Hitzewelle werden, wie wir es in diesen Jahren in jedem Sommer hatten. Von Donnerstag bis Sonntag gibt es jeden Tag viel Sonnenschein. Die Nachmittagswerte liegen erst bei knapp 35 und dann bei um die 35 Grad. Es kann auch mal 37 oder 38 Grad geben. Zunächst mit trockener Hitze. Am Wochenende kann es mal ein Hitzegewitter geben.
0: Aber das ist schon ordentlich, gell?
1: Ja, da sind dann die offenen Schuhe definitiv wieder aus dem Schrank draußen, weil im Moment heute bei diesen einstelligen Werten, mit denen wir gestartet sind, war ich dann doch zu feige für offene Schuhe.
0: Werden wir am Donnerstagmorgen kontrollieren, ob Monique dann die offenen anhat oder nicht, aber bei den Temperaturen bin ich mir fast sicher.
1: Ja, ich liebe es, Sommer und offene Schuhe. Ja. 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

0: Dieser Teil aus dem Klassiker von John Farnham, dieses
1: ja.
0: Hört sich fast an wie die Fangesänge gestern Abend. Ich fand es ja interessant, dass sie in Amerika im Stadion auch an Tage wie diesen und der Zug hat keine Bremse gespielt haben. Die haben sie ja voll auf uns abgestimmt, auf uns Deutschen.
1: Es waren ja auch eine Menge Deutsche im Stadion. Also wenn ich mir das so angeguckt habe, die Fernsehbilder, habe ich viel unsere Flaggen gesehen. Und dann, weißt du, wenn du dann anfängst zu singen, dann machen halt alle mit.
0: Das stimmt natürlich. Am Sonntag haben wir einen anderen Sportler hier bei Charivari zu Gast, Christina Deininger in Hits und Helden. Er hat 12 Weltmeistertitel geholt, 3 olympische Medaillen hat er vorzuweisen. Es ist unser Würzburger Ausnahmeschwimmer Thomas Lurz.
1: Ja, im Freiwasser hat er einfach alles geholt, was geht, war über viele, viele Jahre Weltspitze und das kommt natürlich auch nicht von ungefähr. Thomas Lurz ist halt einer, der in 25 Jahren nie, und ich sage das Wort gerne nochmal, nie beim Training gefehlt hat.
2: Ich hatte ja nur bedingt Talent, was meine Füße anbelangt. Ich bin ja nicht sonderlich groß, habe keine riesen Hände, keine großen Füße. Das ist ja für Schwimmen alles wichtig und relevant. Tatsächlich hatte ich schon immer die Fähigkeit, mich gut plagen zu können und es durchzuziehen. Ich glaube, im Nachgang betrachtet war das Erziehung auch meiner Eltern. Nicht aufzugeben, Dinge durchzuziehen, auch mal zu verlieren, wieder aufzustehen, fair zu sein, zu gratulieren, den Gegner weiterzukämpfen. Und tatsächlich konnte ich mich immer selbst gut als Sklave behandeln. Also ich konnte mich sehr, sehr gut verausgaben. Und ich wusste, ich bin nicht der Größte und der Stärkste. Also blieb mir nur eins übrig, ich muss fleißiger trainieren, kontinuierlicher trainieren, disziplinierter trainieren wie alle anderen. Weil oftmals war es so, dass die sehr Talentierten auch ab und zu mal haben schleifen lassen. Komm, die 11. Trainingseinheit brauche ich nicht, lass uns mal an den Strand gehen, lass uns mal die Sonne genießen. Das habe ich eigentlich nie gemacht, weil ich wusste, wenn ich das mache, habe ich gleich ganz verloren.
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5: Guten Morgen, mein Franken. Hier ist das Charivari-Wetter. Wir haben Hochfalk bei uns. Der muss halt noch ein wenig an den Temperaturen drehen. Aber das kriegt er dann im Laufe der Woche auch hin, weil wir haben Sonnenschein heute und Wolken im Wechsel bei nur 21 Grad. Im Moment in Hafenlohe 11 Grad, Würzburg an der Residenz 13. Und der Charivari-Wettertrend, morgen ähnliche Temperaturen, paar mehr Wolken und es kann auch mal ein Schauer dabei sein, ehe dann der Sommer ab Mittwoch richtig aufdreht. Mittwoch schon 25 bis 28 Grad und dann ab Donnerstag bis mal mindestens Sonntag werden wir uns bei 30 Grad plus X aufhalten. Also unter 30 Grad ist da dann erstmal kein Tag dabei.
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6: Ich bin Christian Haider. Guten Morgen. Erleichterung für die Menschen in Würzburg, Gerbrunn und die, die in Würzburg arbeiten. Das Trinkwasser muss jetzt nicht mehr abgekocht werden. Nach neuen Messungen gab es gestern grünes Licht vom Gesundheitsamt. Es wurde keine Enterokokkenkonzentration mehr festgestellt. Bei den Keimen hatte es sich um die Sorte Enterococcus moraviensis gehandelt. Diese kommt ganz natürlich in der Natur vor, zum Beispiel in Pflanzen oder auch Insekten. Darmkeime, wie zunächst vermutet, sind es also nicht. Wie es zu der Verunreinigung kam, ist allerdings weiter unklar. Autofahrer auf der A7 und rund um Marktbreit müssen sich in den kommenden Tagen auf Sperrungen einstellen. Wegen des Neubaus der Autobahnbrücke über den Main stehen längere Wege an. Wie die Autobahn Nordbayern GmbH jetzt mitgeteilt hat, muss die A7 in Richtung Fulda in der Nacht von heute auf morgen zwischen den Anschlussstellen Marktbreit und Kitzingen voll gesperrt werden, von 22 bis 5 Uhr. Der Verkehr wird umgeleitet. Außerdem bleibt auch die Staatsstraße zwischen Ochsenfurt und Marktbreit unterhalb der Brücke von heute Abend bis Donnerstag voll gesperrt. Grund sind ebenfalls vorbereitende Arbeiten für den Brückenneubau. Sie sehen zwar putzig aus, können aber richtige Probleme machen. Waschbären. Und auch in Unterfranken ist die Anzahl der Waschbären angestiegen. Laut den aktuellsten Zahlen aus dem Jahr 2024 haben Jäger in Unterfranken 6.700 Waschbären erlegt. Zum Vergleich, zur Jahrtausendwende waren es nur knapp über 100. Unter Vorgaben dürfen und sollen diese Tiere gejagt werden. Die Ausbreitung kann nämlich durchaus Auswirkungen auf das Ökosystem haben. Heimische Arten werden verdrängt. Die USA und der Iran haben sich offenbar auf ein vorläufiges Friedensabkommen geeinigt. Nach Angaben von Vermittler Pakistan und US-Präsident Donald Trump sollen die militärischen Auseinandersetzungen sofort und dauerhaft eingestellt werden. Teil der Vereinbarung ist auch die Öffnung der Straße von Hormus, eine der wichtigsten Ölhandelsrouten weltweit. Die offizielle Unterzeichnung des Abkommens ist für Freitag in der Schweiz geplant.
7: Christian, danke dir. Mehr aus Mainfranken steht bei uns im Web oder auch in der App und wir schauen jetzt auf die Straßen. Hier ist der Charivari-Verkehrsservice. Guten Morgen auf die A81 Heilbronn Richtung Würzburg zwischen Tauberbischofsheim und Gerchsheim. Reifenteile auf der Autobahn. Außerdem wird geblitzt in Würzburg an der Hubland-Uni, in Estenfeld in der Würzburger Straße und in Höchberg in der Heidelberger steht immer noch der mobile Blitzanhänger. Falls ihr noch mehr habt, ruft an 0800 30 80 700.
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0: Sinéad O'Connor, das sind die 90er-Klassiker, damals eine Nummer 1 1990. Und seit gestern sind wir die Nummer 1, zumindest in unserer Gruppe, begleitet hier von...
1: Ja, so darf man mal jubeln nach dem 7:1. Das war unser Auftaktspiel gestern gegen Curaçao. Und besser kann ein WM-Start für unsere Fußballnationalmannschaft und für uns alle, die damit fiebern, eigentlich gar nicht laufen.
0: Na, auch für die WM-Euphorie, denke ich. Was hat das denn für Einflüsse auf das weitere Turniergeschehen? Fragen wir nach bei Thomas Bremser aus der Charivari Sportredaktion.
2: Schwer zu sagen, mit dem klaren Sieg sind wir zumindest schon mal mit einem Bein im Sechzehntelfinale. Das liegt am neuen XXL-Modus bei dieser WM. Die beiden letzten WM-Turniere begannen ja mit einer Pleite und da war dann ja auch nach der Vorrunde schon Schluss. Also für das Selbstvertrauen war das schon sehr wichtig, sagt Julian Nagelsmann.
3: Es ist wichtig, dass die Überzeugung nach innen wächst und dann am Ende auch nach außen Menschen mitzunehmen. Ja, und ich glaube, die Überzeugung ist schon auf jeden Fall mehr als vor dem Spiel.
2: Aber auch klar, die Elfenbeinküste und Ecuador sind ein anderes Kaliber.
1: Elfenbeinküste ist dann der nächste Gegner am kommenden Samstag um 22 Uhr. Und ja, Thomas Bremser hat es ja gesagt, ne? Curaçao, das ist halt wirklich eine unheimlich sympathische Fußballmannschaft. Aber es ist eben auch das kleinste Land, was bisher bei einer Fußballweltmeisterschaft überhaupt dabei gewesen ist. Und ja, jetzt natürlich auch noch hoffentlich eine Weile dabei ist, weil sie uns einfach viel Spaß bereiten.
0: So 165.000 Menschen leben da nur, gell?
1: Ja, und wenn wir uns überlegen, 165.000 Menschen haben in den letzten Tagen hier bei uns in der Region das Wasser abgekocht. Also Würzburg plus Gerbrunn und dann noch die, die gependelt sind. Da sind wir sogar noch bei wegen mehr. Also das darf man nicht vergessen bei Curaçao. Und jetzt nochmal zum Abkochgebot. Das Ding ist ja Geschichte seit gestern früh.
0: Hast es geschafft, Glückwunsch. Auch blöd genug, oder?
1: Das war blöd genug. Also da bin ich dann gestern nach meinem langen Schlaf in der Nacht, mal so Sonntag schön ausschlafen, dann aufgewacht und das als erstes gehört. Yes, Abkochgebot vorbei.
0: Na also, schönen Montag zusammen.

0: Das ist Leonie hier bei Charivari. Wir sind Monique und André oder wie wir sie seit gestern wieder intern nennen, die Marmeladenkönigin Monique.
1: Ja, wir haben jetzt am Wochenende Erdbeermarmelade gemacht, gehört einfach dazu für den Sommer immer. Und was ich gestern dann auch noch gelernt habe durch Zufall, dass wir eigentlich offiziell Erdbeermarmelade erst wieder seit gestern sagen dürfen. Hochoffiziell im Supermarkt hieß das nämlich eigentlich korrekterweise Erdbeerkonfitüre. Ja, warum? Ne?
0: Ich sag schon seit 100 Jahren Marmelade.
1: Ja, ja. Die Herrschaften von der Insel, also von Großbritannien, denen haben wir das zu verdanken. Und nachdem die ja

0: nicht mehr in der EU sind, ja, ich sag nur Brexit, ja, haben wir jetzt auch ihre blöde Marmeladenregel über den Haufen geworfen. Nein, der Hintergrund ist, das wissen wir ja alle, ne, vielleicht noch auch aus dem Englischunterricht, in Großbritannien heißt Marmelade wirklich nur das, was aus Zitrusfrüchten gemacht wird.
1: Ach ja, stimmt, da war was.

0: Und wir dürfen auch hochoffiziell Erdbeermarmelade sagen. Wobei mir das Schnurzpiepe wurscht war, ich habe immer Erdbeermarmelade gemacht und nie Erdbeerkonfitüre.
1: Und bei meiner Mama stehen auch seit Jahrzehnten Gläser im Keller. Da steht und stand schon immer Marmelade drauf und das muss jetzt auch nicht geändert werden. Nee. Ich frage mich nur, wo so ein frisch gekochtes Glas jetzt ist. Jetzt, warum sehe ich das jetzt hier noch nicht?
0: Die sind in der Tiefkühltruhe bei uns zu Hause, damit sie die Farbe im Übrigen auch behalten. Das ist ein schöner Trick.
1: Ach, na. Also, mehr kann man nicht lernen an so einem Montagmorgen.
0: Wollte gerade sagen, wieder was gelernt, ne?
1: Hier ist Charivari, morgen zusammen.

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3: Guten Morgen, Mainfranken. Hier ist das Charivari-Wetter. 13 Grad in Rimpel im Moment, 13 Grad auch in Würzburg an der Löwenbrücke. Das höchste der Gefühle heute, 21 Grad und dazu Sonne und Wolken im Wechsel. Böiger Nordwestwind ist auch noch mal mit dabei. Den kennen wir ja schon vom Wochenende, diesen Gesellen, diesen doch sehr windigen. Morgen dann mehr Wolken, es kann einzelne Schauer geben bei ähnlichen Temperaturen. Und dann ab Mittwoch startet der Sommer richtig durch.
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6: 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Es ist 9 Uhr. 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
7: Ich bin Joshua Heise. Guten Morgen. Die deutsche Fußballnationalmannschaft hat ihr erstes Gruppenspiel bei der Weltmeisterschaft klar gewonnen. In Houston besiegte die DFB-Elf WM-Neuling Curaçao mit 7:1. Moritz Einzel berichtet.
8: Nur kurz geriet das deutsche Team ins Ungleichgewicht beim zwischenzeitlichen 1:1 für den Außenseiter aus der Karibik. Ansonsten aber war es eine kleine deutsche Fußballparty gegen Curaçao. Das 7:1 erinnert an goldene Tage. Torwart Manuel Neuer bei Magenta TV.
9: Das war jetzt nicht Brasilien im Halbfinale, das war Curaçao im ersten Spiel. Aber man muss immer einen guten Start haben und den haben wir heute gehabt und deshalb sind wir erstmal froh.
7: Zudem spielten Elfenbeinküste Ecuador 1:0, Niederlande Japan 2:2 und am Morgen Schweden Tunesien 5:1. Im französischen Evian beginnt heute der G7-Gipfel. Das Hauptthema, klar, der Friedensdeal zwischen den USA und dem Iran. Kanzler Merz, Großbritanniens Premier Starmer und Italiens Ministerpräsidentin Meloni begrüßten die Einigung, mahnten aber an, dass der Iran niemals über Atomwaffen verfügen dürfe. Zudem kündigte Frankreichs Präsident Macron Gespräche über Wege zu einer dauerhaften Öffnung der Straße von Hormuz an.
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10: Zwei Menschen sind bei einem Unfall bei Bergtheim gestern Nachmittag verletzt worden. Der Wagen mit den beiden Personen an Bord hatte sich überschlagen. Beide wurden angeklemmt und mussten von der Feuerwehr befreit werden. Unklar ist aktuell noch, warum das Auto überhaupt von der Strecke abgekommen ist. Die Verletzten wurden in Krankenhäuser gebracht. Ab heute kommt auf Autofahrer in Würzburg eine weitere Baustelle zu. Die Werner-von-Siemens-Straße in Lengfeld wird zur Einbahnstraße. Der Grund, die Geh- und Radwege werden breiter, die Bushaltestellen barrierefrei und die Kanalisation muss saniert und erneuert werden. Konkret geht es um den Bereich zwischen dem Kreisverkehr Pilziggrund und der Einmündung in die Nürnberger Straße. Die Fahrt bleibt in Richtung Nürnberger Straße möglich. Die Stadt geht davon aus, dass die Bauarbeiten insgesamt 2 Jahre dauern.
11: Noch ja, kleine 2 Jährchen. Wir haben alle Infos dazu und alle weiteren Nachrichten aus Mainfranken bei uns im Web oder auch in der App. Und jetzt der Charivari-Verkehrsservice ohne Staus, ohne Unfälle. Deswegen gleich zu den Blitzern. Fuß vom Gas in Estenfeld in der Würzburger Straße. In Würzburg an der Hubland-Uni wird geblitzt und in Höchberg in der Heidelberger Straße mit dem Blitzanhänger. Falls ihr noch mehr habt, ruft an 0800 30 80 700.
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11: Morgen zusammen.

0: Mit diesem Klassiker werden Erinnerungen wach an die Eiswerbung aus den 80ern. Hier ist Charivari, wir sind Monique und André. Guten Morgen, ihr Lieben.
1: Guten Morgen. Und ich habe an diesem Morgen André schon zum Nachdenken gebracht. Wir haben die Wehrpflicht gesprochen und dass ja im Moment Jungs und Mädels einen Brief bekommen. Die Jungs müssen antworten, die Mädels dürfen. Es geht eben um die freiwillige

0: Wehrpflicht, den freiwilligen Wehrdienst. Und du hast eine 7-jährige Tochter. Das heißt, vielleicht kriegt sie auch irgendwann mal so ein Brieflein, wenn sich bis dahin jetzt nichts geändert hat.
1: Das ist ja mit 7 eigentlich noch weit weg, bis der Brief kommt. Aber trotzdem hast du mich dann zum Nachdenken gebracht. Ja, meine Tochter Wehrdienst. Nein. Will ich nicht. Habe ich Angst. Ja, ich bin ein Papa, der hat eine Prinzessin und die bedeutet das Leben. Die will mich mal heiraten, wie jede kleine Tochter ihren Papa. Nee, die soll nicht zur Bundeswehr und unser Land verteidigen.
0: Ja, aber
1: ist jetzt so mein erster Impuls.
0: So, und wir haben aber auch gesagt, dass viele, die Wehrdienst gemacht haben in den 70er, 80er, 90er Jahren, gesagt haben, es hat mir nicht geschadet.
1: Das stimmt.
0: Damals war natürlich auch die Weltsituation eine andere. Darf man auch nicht verheimlichen.
1: Stimmt
0: und
1: leider auch.
0: Natürlich bleibt auch immer wieder noch die Wahl, gehe ich zum Wehrdienst, gehe ich zum Militär oder wähle ich den Zivildienst.
1: Das stimmt, das ist nochmal eine andere Diskussion, da können wir uns dann auch mal drüber unterhalten, wenn es bei meiner Kleinen soweit ist, aber es ist gerade ein Thema, was den Jugendlichen unter den Nägeln brennt und deswegen haben Jugendliche vom Gymnasium Veitshöchheim für morgen Abend für einen Vortrag den Generalleutnant André Bodemann angefragt und der hält dann einen Vortrag und ins Rollen gebracht haben das Kara Schmeller und Jan Malke.
2: Wir sind jetzt ja alle so 16, 17 Jahre alt und es flattern ja jetzt diese Bögen bei uns in die Briefkästen und auch Postkarten tatsächlich, bei denen Werbung gemacht wird für die Bundeswehr.
3: Ich würde sagen, viele jüngere Menschen haben in einer gewissen Weise Angst davor, ins Militär zu gehen, mit dem Hintergedanken im Kopf, dass sie dann vielleicht auch irgendwann in den Krieg ziehen müssen. Er hat uns gesagt, dass in Deutschland ja auch sehr viele Dinge gibt, die man beschützen kann und für die man auch ins Militär gehen könnte. Also das hat uns einfach die Angst genommen, würde ich sagen.
0: Ja, die zwei haben den Generalleutnant André Bodemann schon mal kennengelernt bei einer Schülerzeitungsredaktionsausflug. Wie kriege ich diesen Satz zu Ende? Nein, also die hatten mit der Schülerzeitung einen Ausflug gemacht und in dem Zusammenhang haben sie den Generalleutnant André Bodemann kennengelernt und gleich mal gefragt, ob er nicht auch für einen Vortrag nach Veitshöchheim kommt. Und
1: kommt.
0: Das tut er dann morgen.
1: In Veitshöchheim in der Aula im Gymnasium, morgen Abend 19 Uhr. Eintritt ist kostenlos, für Jung und Alt übrigens, gell? Also
0: und
1: nicht nur die Jugendlichen.
0: Beantwortet auch viele Fragen.
1: Ja, also guckt da gerne mal vorbei.

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4: Guten Morgen, Mainfranken. Hier ist das Charivari-Wetter. Die Temperaturen: Schwarzach 15 Grad, Würzburg am Dom 14 und maximal 21 gibt es heute. Dazu ist es wechselhaft. Wir haben Sonne, wir haben Wolken, wir haben auch wieder einen böigen Nordwestwind mit an der Backe. Den fand ich ja am Wochenende schon eher unangenehm. Aber vielleicht sehnen wir uns Ende der Woche nach so einem lauen Windchen zurück. Da wird es dann nämlich richtig heiß. Ab Donnerstag 30 Grad plus X. Davor, ja, bewegen wir uns dann so in kleineren oder mal größeren Schritten auf diese Werte zu. Morgen könnten noch ein paar Regentropfen dabei sein.
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6: Ich bin Christian Haider. Guten Morgen. Bayern schickt in den kommenden Wochen erstmals 5 eigene Satelliten ins All mit starker Beteiligung aus Würzburg. Die Uni Würzburg forscht seit Jahren an Kleinstsatelliten, die nur so groß wie eine Milchtüte sind. 2 Ausgründungen aus dem Umfeld der Uni sind direkt an dem Projekt beteiligt. Die Satelliten sind mit Spezialkameras ausgestattet und sollen alle 3 Tage Bilder und Daten aus dem All liefern. Eingesetzt werden die Aufnahmen unter anderem für die Beobachtung von Klimaveränderungen und Land- und Forstwirtschaft sowie im Katastrophenschutz in Bayern, etwa bei Hochwasserlagen. Im Landkreis Würzburg startet heute erstmals die Aktion Stadtradeln. Bürgerinnen und Bürger sind dabei aufgerufen, möglichst viele Alltagswege mit dem Fahrrad statt dem Auto zurückzulegen. Ziel der bundesweiten Kampagne ist es, den Klimaschutz zu stärken und mehr Menschen für nachhaltige Mobilität zu gewinnen. Mitmachen können Einzelpersonen oder Teams, etwa aus Vereinen, Betrieben oder der Nachbarschaft. Die per App erfassten Fahrten werden anonym ausgewertet und sollen auch helfen, die Radinfrastruktur in der Region weiter zu verbessern. In gut 2 Wochen startet in Würzburg wieder das Kiliani-Volksfest. Ab dem 3. Juli wird die Talavera erneut zum Treffpunkt für Festzelt, Fahrgeschäfte und dieses Jahr auch für Public Viewing der Deutschlandspiele. In diesem Jahr gibt es auch einige neue Attraktionen. Erstmals dabei sind die interaktive Achterbahn Laserpix, bei der Fahrgäste während der Fahrt Ziele abschießen können, und die Wildwasserbahn Jim & Jaspers. Auch beim Riesenrad gibt es eine Premiere. Der neue Eyecatcher bietet in 55 Metern Höhe Platz für rund 250 Fahrgäste und einen weiten Blick über Würzburg. Die USA und der Iran haben sich offenbar auf ein Friedensabkommen verständigt. Das teilten Vermittler Pakistan und US-Präsident Trump in der Nacht mit. Demnach sollen die militärischen Einsätze auf allen Seiten sofort beendet werden. Teil der Vereinbarung ist laut Trump auch die Aufhebung der US-Seeblockade in der Straße von Hormuz. Im Gegenzug soll der Iran die wichtige Schifffahrtsroute nach der Unterzeichnung wieder freigeben. Die offizielle Unterzeichnung des Abkommens ist für Freitag in der Schweiz geplant.
7: Christian, vielen Dank für den Nachrichtenüberblick. Den bekommt ihr auch immer bei uns auf meinscharivari.de oder auch in unserer App. Jetzt schauen wir auf die Straßen. Hier ist der Charivari-Verkehrsservice. Keine größeren Staus oder Unfälle, aber für alle, die in Würzburg-Lengfeld wohnen, ab heute eine Änderung. Denn die Werner-von-Siemens-Straße ist ab heute wegen Bauarbeiten Einbahn geregelt. Das heißt, ihr kommt nur noch vom Kreisverkehr Pilzig-Grundstraße Richtung Nürnberger Straße durch. Andersrum nicht mehr. Bauarbeiten dauern gute 2 Jahre, damit unter anderem die Radwege breiter werden. Also für alle Radfahrer da. In dem Würzburger Stadtteil ist das auf jeden Fall eine gute Geschichte. Halt jetzt nicht für die Autofahrer 2 Jahre lang. Schauen wir uns noch die Blitze an. Estenfeld, Würzburger Straße, Würzburg bei der Hubland-Uni und in Höchberg in der Heidelberger Straße ein Blitzanhänger. Ihr seid dran, falls es mehr gibt. 0800 30 80 700.
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0: Das ist Bruno Mars. Wir sind Monique und André. Schönen Montagmorgen um 9:45 Uhr. Wir hoffen, ihr hattet ein schönes Wochenende. Wir haben es euch ja schön gemacht. Am Samstag haben euch gratis Eis geschenkt, solange der Vorrat reicht, bei Suntec in Eibelstadt. Und die gute Nachricht ist, der Vorrat hat gereicht bis zum bitteren Ende.
1: Und es war sehr lecker und es war schön, Eis zu verschenken an einem warmen Sommertag. Ja. Ich war am Wochenende dann noch im Freibad, habe Erdbeermarmelade gekocht.
0: Ja, hat man deinem WhatsApp-Status entnehmen können. Sieht lecker aus.
1: Ja, ist auch lecker. Und dann haben wir alle Fußball geguckt gestern Abend, ja, oder? Also die meisten von uns.
0: Und dann auch alle jubeln gehört, beziehungsweise ich habe sogar den ersten Autokorso gehört. Ja, gestern in Würzburg in der Sanderstraße.
1: Da wurde kräftig gefeiert. Public Viewing gibt es ja auch an vielen Stellen in Mainfranken, ob jetzt Kitzingen, Lohr, Veitshöchheim, die Mainfrankensäle oder auch hier in Würzburg. Eine Liste findet ihr bei uns online auf meinscharivari.de. Und dann hoffen wir mal, dass wir beim nächsten Public Viewing genauso feiern können wie nach dem gestrigen Spiel gegen Curaçao 7:1.
0: Ja, was ist denn eure Einschätzung zum Spiel?
2: War eine super Sache, Deutschland wird Weltmeister. So ein Ding ist es.
3: War ein Megaspiel und ein super Start für Deutschland.
4: Die Jungs haben es perfekt gemacht. Geniales Spiel von A bis Z.
5: Ich fand's auch mega. Die Stimmung war klasse und ja, kann so weitergehen.
0: Ja, dann lassen wir es doch so weitergehen. Samstag ja die nächste Chance. Dann allerdings ein bisschen später, 22 Uhr, gegen die Elfenbeinküste.
1: Und da es ja Gott sei Dank Samstag ist und die meisten auch am Sonntag von uns frei haben, können wir das Spiel ja auch gucken.
0: Machen wir. Ich komme so langsam in WM. Stimmung. Obwohl ich ja gar nichts mit Fußball am Hut habe. Aber man will ja mitreden.
1: Na, ja? Du wolltest ja eigentlich nach der ersten Halbzeit ins Bett gehen. Ja. Und dann habe ich dir ja noch geschrieben, ja, gute Nacht, ich gucke die zweite für dich und erzähl's dir dann.
0: Ja, und dann hätte ich ein zweites Mal in meinem Leben ein 7:1 verpasst, weil ich ja damals gegen Brasilien eingeschlafen bin, weil du weißt ja selbst, wir müssen früh aufstehen. Und dann hätte ich das zweite 7:1 in meinem Leben verschlafen. Ich bin froh, dass ich es nicht gemacht habe, sondern geguckt habe.
1: So, sind wir alle glücklich an diesem Montagmorgen. 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
2: Aktuell mit 15 Grad gemessen in Würzburg am Vierröhrenbrunnen und knapp 16 sind es bei euch in Sulzfeld am Main im Landkreis Kitzingen. Bis 21 kriegen wir heute. Ein paar Sonnenstrahlen sind es jetzt. Ab dem Mittag gibt es aber auch viele Wolken. Zum Nachmittag dann wieder Sonne. Dabei bleibt es weiterhin windig. Und morgen ziehen dann noch ein paar Schauer und Gewitter durch. Ab dem Mittwoch geht es dann hoch mit den Temperaturen. Es bleibt windig, aber da wird es schon wieder über 25 Grad warm. Ab dem Donnerstag gibt es dann die Hitzewelle.
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3: Ich bin Joshua Heise. Wir sollten nicht länger arbeiten, sondern früher. Das schlägt der Vorsitzende der Seniorenunion Hüppe im Zuge der Rentendebatte vor. Schul- und Studienzeiten müssten kürzer und schlanker werden, sagte der CDU-Politiker der Rheinischen Post. Außerdem solle man Migranten vom ersten Tag an möglichst in sozialversicherungspflichtige Arbeit bringen. Das helfe nicht nur dem Sozialstaat, sondern auch der Integration. Das Friedensabkommen zwischen den USA und dem Iran sorgt für Euphorie an den Börsen. Auch die Ölpreise gaben bereits deutlich nach. Fiona Reinhardt berichtet.
4: Hintergrund ist, dass das Rahmenabkommen zwischen den USA und dem Iran unter anderem eine vollständige Öffnung der Straße von Hormuz vorsieht. Allerdings erst ab Freitag. Unterzeichnet ist der Deal nämlich noch nicht. Bundeskanzler Friedrich Merz ist trotzdem optimistisch, dass die Weltwirtschaft sich jetzt erholen könnte. Experten bremsen diesen Optimismus aber. Die Einigung sei nur ein erster wichtiger Zwischenschritt.
3: Im Wintersemester 2025/26 waren an bayerischen Hochschulen rund 401.000 Studierende eingeschrieben. Das waren 2,1% weniger als im Vorjahr. Vor allem die Zahl der Erstis ist deutlich zurückgegangen, nämlich um rund 17%. Das liegt laut Statistischem Landesamt an der Umstellung von G8 auf G9, also wieder 9 statt 8 Jahren Gymnasium. Mit einem Kantersieg ist die deutsche Fußballnationalmannschaft in die WM in Nordamerika gestartet. 7:1 stand es am Ende gegen WM-Neuling Curaçao. Ebenfalls spielten Elfenbeinküste Ecuador 1:0, Niederlande Japan 2:2 und am frühen Morgen Schweden Tunesien 5:1. Das nächste Spiel der DFB-Elf ist am Samstag in Toronto gegen die Elfenbeinküste.
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5: Bei Marktbreit wird die A7-Brücke neu gebaut. Für die Autofahrer hat das in dieser Woche Auswirkungen. Zum einen wird von heute 22 Uhr bis morgen früh 5 Uhr die Autobahn in Richtung Fulda voll gesperrt. Zum anderen wird auch die Staatsstraße zwischen Ochsenfurt und Marktbreit, die unterhalb der Brücke verläuft, von heute Abend bis Donnerstag dicht gemacht. Umleitungen sind jeweils eingerichtet. Vom harmlosen Mitbewohner zum ökologischen Problem. Der Waschbär breitet sich in Unterfranken weiter stark aus. Die eingewanderten Tiere gelten inzwischen als Belastung für die heimische Natur. Ihre Zahl hat deutlich zugenommen, das zeigen auch die Jagdzahlen. Während um die Jahrtausendwende noch rund 100 Tiere pro Jahr in Unterfranken erlegt wurden, waren es im vorletzten Jahr etwa 6.700. Als Allesfresser greifen Waschbären in empfindliche Ökosysteme ein, etwa indem sie seltene Arten verdrängen oder als Nahrung Konkurrenten auftreten.
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2: Aktuell um 9:03, keine größeren Störungsmeldungen, aber wir haben auf der B8 Würzburg Richtung Kitzingen am Mainfrankenpark an der Abfahrt einen Blitzer. Estenfeld-Würzburger Straße wird geblitzt, Hüchberg-Heidelberger Straße und Würzburg am Hubland an der Uni. Wenn ihr noch was seht, dann einfach anrufen 0800 30 80 700.
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2: Schönen Montag euch.

Queen und Another One Bites the Dust hier bei Charivari. An diesem Montag nach dem aufregenden Wochenende, klar, der 7:1-Sieg der deutschen Fußballnationalmannschaft hat uns alle erfreut und in der Stadt Würzburg und in der Gebrunn waren auch alle erfreut, dass das Abkochgebiet

0: Verbot ein Ende hatte. Also alles in Butter, das Leitungswasser kann man wieder trinken und ja, die Gefahr ist gebannt. Jetzt haben wir uns aber überlegt, alles in Butter. Woher kommt diese Redewendung eigentlich? Helen Martin, die weiß Bescheid und hat sich einmal schlau gemacht.
1: Alles in Butter.
2: Die Redewendung stammt vermutlich aus dem Mittelalter. Um empfindliche Waren, also zum Beispiel Glas oder Porzellan, sicher zu transportieren, wurden sie oft in Fässer gelegt und dann mit flüssiger Butter übergossen. Wenn die Butter wieder fest wurde, waren die Gegenstände gut gepolstert und vor Stößen geschützt. Wenn die Ware heile angekommen ist, war also tatsächlich alles in Butter.
0: Ja, das ist doch wunderbar. Wie gesagt, alles in Butter hier bei uns in Mainfranken. Jetzt hier bei Charivari mit Nick Kamen und I Promised Myself.

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11: Die Temperaturen steigen. Aktuell sind 16 Grad am Alten Kranen in Würzburg, knapp 17 bei euch in Sommerhausen am Main. Ja, und die 20-Grad-Marke, die sollten wir heute auf jeden Fall knacken. Dazu gibt es immer mal Sonne im Wechsel mit Wolken. Trocken soll es heute bleiben. Morgen ziehen dann ein paar Schauer und Gewitter durch. Ab dem Mittwoch wird es wieder etwas trockener. Es bleibt windig. Am Mittwoch aber bei Werten um die 25 Grad. Und dann ab dem Donnerstag kommt, so wie es ausschaut, eine kleine Hitzewelle.
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11: Wir schauen auf die Straßen hier bei uns in Mainfranken und aktuell gibt es da keine größeren Störungsmeldungen, aber Blitzer. Wir haben einen auf der B8 Würzburg Richtung Kitzingen, Abfahrt Mainfrankenpark, Höchberg in der Heidelberger Straße, Estenfeld Würzburger Straße und Würzburg am Hubland an der Uni. Wenn ihr noch was seht, einfach anrufen 0800 30 80 700.

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1: Ja, und die Weinfestsaison, die ist ja in vollem Gange aktuell bei uns in Mainfranken. Und heute am Montag könnt ihr da auch was genießen. Zum Beispiel in Brixenstadt im Landkreis Kitzingen bei Wein im Freien schöppeln. Ab 18 Uhr gibt's dort heute nochmal Festbetrieb mit Musik von Tutti Frutti und den WW Beat Boys. In Eibelstadt im Landkreis Würzburg beim Weinfest steigt heute der legendäre Weinfest Montag mit Live-Musik von den Peppermint People ab 18.30 Uhr auf dem historischen Marktplatz in Eibelstadt. Und wir sind weiterhin mitten im Mozartfest in Würzburg. Heute könnt ihr da kostenfrei beim Mozart-Labor im Exerzitienhaus Himmelspforten in der Mainaustraße vorbeischauen. Den ganzen Tag gibt's dort heute Aktionen rund ums Thema Musik und Mozart zu erleben. Zum Beispiel um 14:45 einen Vortrag von Ulrich Konrad zum Thema Idol zwischen Götze und Lichtgestalt oder um 16.30 Uhr ein Podiumsgespräch. Da geht es ums Thema Schönheit als künstlerisches Ideal. Einfach vorbeikommen, der Eintritt zum Mozart-Labor im Exerzitienhaus Himmelspforten ist frei. Und wenn ihr weitere Tipps braucht, einfach mal reinschauen auf www.meincharivari.de.

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2: Aktuell mit 17 Grad gemessen in Würzburg am Marktplatz. 17 sind es auch bei euch in Zellingen, Landkreis Main-Spessart. Bis 21 kriegen wir heute. Dazu gibt es im Tagesverlauf immer mal ein paar Wolken. Im Wechsel teilweise auch mit Sonnenschein. Trocken soll es bleiben. Windig bleibt es vor allem. In der Nacht dann Temperaturen zwischen 11 und 7 Grad. Morgen überwiegend dann Wolken. Es gibt leichte Schauer und sogar auch mal ein Gewitter. In Richtung Mittwoch wird es dann immer mehr warm. Mit bis zu 25 Grad und ab dem Donnerstag gibt es dann tatsächlich eine Hitzewelle.
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3: Ich bin Justin Hamm. Knapp die Hälfte der Kinder und Jugendlichen in Deutschland lässt sich von Algorithmen und Influencern zu Online-Käufen verleiten. Das zeigt eine neue DRK-Umfrage zu Mediensucht. Kassenschlager sind demnach vor allem Lifestyle- und Trendprodukte wie Kleidung, Schuhe und Accessoires. Die Forschenden warnen, dass junge Menschen wegen ihrer Entwicklung besonders anfällig für solche Kaufanreize sind. Und wir bleiben bei jungen Menschen. Großbritannien will Social Media für Kinder und Jugendliche unter 16 verbieten. Das hat Premierminister Starmer angekündigt. Er begründet das mit negativen Auswirkungen auf das Wohlbefinden von Kindern. Großbritannien folgt damit dem Beispiel Australiens, das als erstes Land weltweit ein solches Verbot eingeführt hatte. In Deutschland berät aktuell eine Expertenkommission über mögliche Maßnahmen. Das Rahmenabkommen zwischen den USA und dem Iran zum Ende des Krieges ist gerade erst verkündet. Schon spricht US-Präsident Trump neue Drohungen aus. Sollten die Atomverhandlungen mit Teheran scheitern, würden die USA den Iran wieder angreifen und, so Trump, zu Wächtern des Nahen Ostens werden. Das Abkommen soll am Freitag in der Schweiz unterzeichnet werden. Während die Waffen von amerikanischer und iranischer Seite zu ruhen scheinen, greift Israel weiter den Libanon an. Die libanesische Staatsagentur berichtet in der Folge von mehreren Verletzten. Das israelische Militär hat das bislang nicht bestätigt, sprach aber von neuen Angriffen auf israelisches Gebiet in der Nacht. Auch die pro-iranische Hisbollah-Miliz beanspruchte neue Angriffe für sich. Um Bayerns Dialekte zu retten, greifen Sprachpfleger zu künstlicher Intelligenz. Der Landesverein für Heimatpflege hat in München ein Projekt gestartet, das in den nächsten 3 Jahren KI im Bayerischen trainieren soll. Dabei soll darauf geachtet werden, dass es nicht nur ein Bayerisch gibt, sondern viele lokale und regionale Varianten. Betreut wird das Projekt von einem Sprachwissenschaftler der LMU München.
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4: Autofahrer auf der A7 und rund um Markt Breit müssen sich in den kommenden Tagen auf Sperrungen einstellen. Wegen des Neubaus der Autobahnbrücke über den Main stehen längere Wege an. Die A7 wird in Richtung Fulda heute Nacht von 22 bis 5 Uhr gesperrt. Die Staatsstraße zwischen Ochsenfurt und Markt Breit unterhalb der Autobahn wird ebenfalls gesperrt. Und zwar von heute Abend an bis Donnerstag. Im Landkreis Würzburg startet heute erstmals die Aktion Stadtradeln. Die Bürger sind dabei aufgerufen, möglichst viele Alltagswege mit dem Rad statt dem Auto zurückzulegen. Ziel der bundesweiten Kampagne ist es, den Klimaschutz zu stärken und mehr Menschen für nachhaltige Mobilität zu gewinnen. Mitmachen können Einzelpersonen oder Teams.
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2: Wir schauen auf die Straßen. Es ist genau 11:04. Momentan kommt ihr überall ganz gut durch. Es wird aber geblitzt. Einmal B8 Würzburg Richtung Kitzingen. Höhe der Abfahrt zum Mainfrankenpark. In Markt Breit, ganz frisch entdeckt, in der Mainleite steht eine Messstelle. Höchberg in der Heidelberger Straße und Würzburg am Hubland an der Uni. Wenn ihr noch was seht, einfach anrufen unter der 0800 30 80 700 oder ihr schickt uns eine WhatsApp. Da könnt ihr auch gerne eine Sprachnachricht schicken. Die Nummer gibt's auf meincharivari.de für euch.
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2: Einen schönen Montag.

0: U2 und Pride, In the Name of Love, hier bei Charivari. Und Pride, das heißt ja Stolz, und das sind wir auch auf unsere deutsche Nationalmannschaft. Ja, das waren die Freudenschreie gestern in der Sanderstraße in Würzburg beim Public Viewing. Eine Fanmeile ist die Sanderstraße ja bei der diesjährigen WM nicht offiziell. Aber es wird natürlich trotzdem dort Fußball geschaut und gefeiert. Und wir haben da natürlich gleich gestern nach dem fulminanten Auftakt 7:1 gegen das kleine Land Curaçao, das kaum mehr Einwohner hat als die Stadt Würzburg, gefragt. Was ist denn euer Fazit zum Spiel?
1: War das super Sache? Deutschland wird Weltmeister. So ein Ding ist es.
2: War ein Megaspiel und ein Superstart für Deutschland.
3: Die Jungs haben es perfekt gemacht. Geniales Spiel von A bis Z.
4: Ich fand's auch mega. Die Stimmung war klasse und ja, kann so weitergehen.
5: Wir knüpfen an 2014 an, da freuen wir uns sehr. Top-Stimmung in Würzburg und hoffentlich geht's so weiter in der WM. Jawohl.
6: Arschgeil. Urgeil.
0: Ja, und das nächste Deutschlandspiel steht ja auch schon relativ bald an, am Samstag. Perfekte Fußballschauzeit, 22 Uhr. Nach dem gemütlichen Abendessen kann man da gemeinsam sich die Partie Deutschland gegen Elfenbeinküste anschauen. Wir drücken auf jeden Fall die Daumen, denn das letzte Mal, als wir in einem ersten Spiel bei einer Weltmeisterschaft 7:1 gewonnen haben, wurden wir dann anschließend Weltmeister 2014. Wir von Charivari bleiben dran. Hier ist Eric Clapton für euch mit Layla. Einen schönen Montag.

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2: Aktuell mit Temperaturen, die langsam aber sicher in Richtung 20 Grad Marke klettern hier bei uns in Mainfranken. 21 kriegen wir heute. Es bleibt sehr windig und heute gibt es nochmal viele Wolken. Trocken soll es aber auch bleiben. In der Nacht bei 11 bis 7 Grad. Morgen gibt es dann noch ein paar Schauer. Ab dem Mittwoch dann wechseln sich Wolken und Sonne ab bei bis zu 25 Grad. Ab dem Donnerstag wird es richtig heiß.
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2: Momentan um 11:30 ohne größere Störungsmeldungen, aber es gibt Blitzer. Einer auf der B8 Würzburg Richtung Kitzingen am Mainfrankenpark. Einer an das Acker-Gerbrunner Straße, in Marktbreit in der Mainleite wird geblitzt. In Höchberg-Heidelberger Straße und Würzburg am Hubland an der Uni. Wenn ihr noch was seht, gebt mir gern Bescheid. Einfach anrufen 0800 30 80 700.

0: Depeche Mode und Enjoy the Silence hier bei Charivari. Ja, und wir sind ja mittendrin im Sommer, also auf dem Kalender beginnt er in einer guten Woche und dann ist ja schon wieder Sommersonnenwende und dann werden die Tage schon wieder kürzer. Aber aktuell fragen sich ja viele, was ist denn jetzt mit dem Sommerwetter? Keine Sorge. Ab dem Donnerstag soll es ja eine Hitzewelle geben. Viele haben jetzt schon Angst und nein, wird das denn besonders schlimm? Ich glaube, unser Wetterexperte Kai Zorn, der kann da ein bisschen Entwarnung geben.
1: Die wird nicht so krass, sondern es wird eine ganz normale Hitzewelle werden, wie wir es in diesen Jahren in jedem Sommer hatten. Von Donnerstag bis Sonntag gibt es jeden Tag viel Sonnenschein. Die Nachmittagswerte liegen erst bei knapp 35 und dann bei um die 35 Grad. Es kann auch mal 37 oder 38 Grad geben. Zunächst mit trockener Hitze. Am Wochenende kann es mal ein Hitzegewitter geben. Regelrecht kühl ist es heute mit 17 bis 21 Grad. Sonne, vorübergehend dichteren Wolken und Wind. Morgen und übermorgen ist es noch leicht holprig. Und dann ist es eben sonnig und heiß.
0: Ja, also, wenn ihr einen Freibadausflug oder ein Grillfest oder sowas plant, dann auf jeden Fall ab dem Donnerstag damit rechnen. Es kann in schönen, warmen Bedingungen stattfinden. Hier bei uns in Mainfranken. Kleine Hitzewelle kommt, aber ihr habt es gehört, es besteht kein Grund zur Panik.

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8: Es sind knapp 18 Grad aktuell gemessen am Berliner Ring, knapp 19 bei euch in Volkach im Landkreis Kitzingen. Ja, und so knapp über 20 kriegen wir heute. Also heute ist es nochmal windig und wechselhaft, weitgehend trocken soll es aber bleiben. Am Abend wird sogar ein bisschen klarer, in der Nacht kann ein bisschen Regen durchziehen bei 11 bis 7 Grad. Morgen gibt es dann zwischendurch auch mal noch leichte Schauer. Aber ab dem Mittwoch, da wird es trocken und es wird vor allem sonniger und wärmer mit Temperaturen am Mittwoch schon über 25 Grad. Ab dem Donnerstag herrscht dann sonnig heißes Sommerwetter ins Wochenende hinein, bevor es dann am Wochenende auch wieder einzelne Hitzegewitter geben kann.
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9: Ich bin Justin Hamm. Vor dem Wochenende gab es die Einigung, nun haben Vertreter der EU-Abgeordneten der Reform offiziell zugestimmt. Es werden Änderungen bei den Fluggastrechten auf uns zukommen. Neu ist, Flugpreise müssen künftig inklusive Handgepäck angezeigt werden. Außerdem dürfen Airlines keine Gebühren von Eltern verlangen, damit Kinder im Flieger neben ihnen sitzen. Entschädigungen bei Verspätungen bleiben wie bisher. Je nach Flugstrecke gibt es ab 3 Stunden Verspätung 250 bis 600 Euro. Auch wenn es ein Abkommen zwischen den USA und dem Iran gibt, die Menschen im Iran dürfen nicht vergessen werden, warnt Bundestagsvizepräsident Nuripur. Er sagte der Rheinischen Post, ein Abkommen beseitigt weder die katastrophale Menschenrechtslage im Iran noch die Aggression des Regimes. Der Deal zwischen den USA und dem Iran sieht eine Verlängerung der Waffenruhe und eine Wiederöffnung der Straße von Hormuz vor.

0: Politik, Verbände und vor allem Eltern diskutieren dieses Thema immer wieder. Social-Media-Verbot für Kinder, ja oder nein. Nach Australien will nun auch Großbritannien auf ein Verbot ab 16 Jahren setzen. Soziale Medien machten Kinder unglücklich, sagt Premier Starmer. Er kündigte auch konsequente Maßnahmen bei Gaming- und Livestreaming-Plattformen an. Das Mobilfunknetz in der EU wird mit speziellen Sicherheitsvorschriften vor Spionage und Sabotage geschützt. Für Heimnetzwerke gibt es keine entsprechenden Regeln, also für unsere WLAN-Router. Einige Hersteller fordern schärfere Kontrollen, Katrin Müller berichtet.
1: Der Marktanteil chinesischer Hersteller liegt bei knapp 40%. Da Telekommunikationsgeräte von außen über das Netzwerk aktualisiert und gewartet werden können, gibt es Sorgen, dass staatliche Stellen in China dieses Einfallstor für Spionage und sogar Sabotage nutzen könnten, um Netzwerke im Konfliktfall stillzulegen.
0: Und wir schauen zum Schluss mal nicht auf die Fußball-WM, sondern ins Saarland. Da beginnen heute Abend die nationalen Spiele der Special Olympics. Rund 4.300 Athletinnen und Athleten gehen an den Start. In 20 Sportarten messen sich Menschen mit geistiger Behinderung und zeigen, welch großartige Leistungen sie vollbringen können. Etwa 16.000 Zuschauer werden zu den Wettkämpfen erwartet.
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3: Zwei Menschen sind bei einem Unfall bei Bergtheim gestern Nachmittag verletzt worden. Der Wagen mit den beiden Personen an Bord hatte sich überschlagen. Beide wurden eingeklemmt und mussten von der Feuerwehr befreit werden. Unklar ist aktuell noch, warum das Auto überhaupt von der Strecke abgekommen ist. Die Verletzten wurden in Krankenhäuser gebracht. Ab heute kommt auf Autofahrer in Würzburg eine weitere Baustelle zu. Die Werner-von-Siemens-Straße in Lengfeld wird zur Einbahnstraße. Der Grund, die Geh- und Radwege werden breiter, die Bushaltestellen barrierefrei und die Kanalisation muss saniert und erneuert werden. Konkret geht es um den Bereich zwischen dem Kreisverkehr Pilzig-Grund und der Einmündung in die Nürnberger Straße. Die Fahrt bleibt in Richtung Nürnberger Straße möglich. Die Stadt geht davon aus, dass die Bauarbeiten insgesamt 2 Jahre dauern.
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4: Es ist gleich 12:03. Wir haben einen Hinweis bekommen, dass auf der B13 Höhe der Auffahrt zur A3 bei Eibelstadt Ochsenfurt Richtung Würzburg eine Fahrzeugmatte auf der Straße liegt. Da bitte ein bisschen vorsichtiger fahren. Ansonsten keine größeren Störungsmeldungen. Auf einer Baustelle staut sich's aktuell. Und zwar, wenn ihr unterwegs seid auf der B8 zwischen Rottendorf und Biebelried, da aktuell müsst ihr so mit 10, 15 Minuten länger rechnen. Es wird geblitzt auf der B8 Würzburg Richtung Kitzingen am Main-Frankenpark, da an der Abfahrt, Randersacker-Gerbrunner Straße, Marktbreite in der Mainleite und Höchberg-Heidelberger Straße. Wenn ihr noch was seht, einfach anrufen 0800 30 80 700. Gute Fahrt.
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4: Und hier ist er, der Boss Bruce Springsteen mit Born in the USA. Einen wunderschönen Montag.

0: die legendäre Patti Smith und Because the Night hier bei Charivari an diesem Montag, an dem wir uns schon mal aufs Wochenende freuen können. Ja, die deutsche Fußballnationalmannschaft spielt am Samstag wieder bei der Fußball-WM und am Sonntag gibt's wieder eine neue Folge Charivari Hits und Helden. Da spreche ich einmal im Monat mit spannenden Persönlichkeiten aus Mainfranken und am Wochenende ist passend zur Weltmeisterschaft ein echter Weltmeister zu Gast, der Ausnahmeschwimmer Thomas Lurz, der die Disziplin Freiwasserschwimmen ja eigentlich erst so richtig populär gemacht hat. Und Würzburg ist das absolute Freiwasserzentrum geworden in der Schwimmwelt. Warum ist das so? Denn am Meer liegen wir ja nicht.
1: Weil wir sehr, sehr gute Trainingsvoraussetzungen haben mit dem Adamibad. Das heißt, auch im Freiwasserschwimmen brauchst du erstmal die körperliche Fitness. Und die musst du dir im Schwimmbecken trainieren, weil du wirst nur dann

0: besser oder alles ist verbesserbar, was messbar ist. Im Schwimmbecken kannst du deine Trainingszeiten, deine Pulswerte, deine Laktatwerte messen und bist vergleichbar. Wenn wir jeden Tag im Main trainiert hätten, ist nichts vergleichbar. Heute kommen 8 Ruderboote entgegen, morgen kommt keins, da kommt ein Schiff, ich muss anhalten etc. Wir haben es aber dann geschafft, Trainingsgruppen gut zu bilden und vor allen Dingen Wettkämpfe teilzunehmen. Bei den Wettkämpfen sammelst du die Erfahrung. Du musst mal ins Meer, du musst im See. Und natürlich ist die Kultur dann so entstanden. Es gab einige Vorbildsfunktionen, Nachwuchs ist gekommen und so hat sich das über Jahrzehnte dann etabliert.
1: Ja, und ist es immer noch Freiwasserzentrum Würzburg. Allerdings schwimmt Thomas Lurz nicht mehr mit. Aus seinem bewegten Leben erzählt er am Sonntag hier bei uns auf Charivari in Hits und Helden von 11 bis 13 Uhr. Unbedingt einschalten.

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24: Mit Temperaturen langsam aber sicher in Nähe der 20-Grad-Marke. Heute wird es auf jeden Fall immer mal wieder auch einen kleinen Regenschauer geben können. In der Nacht dann 11 bis 7 Grad. Morgen auch noch mal ein paar Regenwolken hier über Mainfranken. Aber ab dem Mittwoch kommt die Sonne häufiger raus. Dann wird es schon warm mit bis zu 25 Grad. Und ab dem Donnerstag wird es dann wieder hochsommerlich.
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24: 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Heute vor 10 Jahren hat sich ein

0: Eines der schwersten Baustellenunglücke der letzten Jahre in Unterfranken ereignet. Während sie neu gebaut wurde, stürzte die Schraudenbachtalbrücke der A7 teilweise ein.
1: Die Arbeiter stürzten rund 20 Meter in die Tiefe. Einer wurde getötet, 14 schwer verletzt. Der Unfall schockierte die Region. Seit 2019 steht die Brücke. Die Aufarbeitung des Unfalls dauert aber an. Zwar sind einige Strafverfahren abgeschlossen, unter anderem mit Bewährungsstrafen oder Freisprüchen, doch es laufen weiterhin Verfahren um Schadenersatz und Schmerzensgeld. Ursache für den Brückeneinsturz war, dass die Statik für ein Traggerüst falsch berechnet wurde. Christoph Schmidt, Nachrichtenredaktion.
0: Sie sehen zwar putzig aus, können aber richtige Probleme machen. Waschbären. Und auch in Unterfranken ist die Zahl der Tiere angestiegen. Laut den aktuellsten Zahlen aus dem Jahr 2024 haben Jäger in Unterfranken 6.700 Waschbären erlegt. Zum Vergleich, zur Jahrtausendwende waren es nur knapp über 100. Unter Vorgaben dürfen und sollen die Tiere gejagt werden. Die Ausbreitung kann nämlich durchaus Auswirkungen auf das Ökosystem haben. In gut 2 Wochen startet in Würzburg wieder das Kiliani. Ab dem 3. Juli wird die Talavera also wieder zum Volksfestplatz. In diesem Jahr gibt es aber auch einige neue Attraktionen. Erstmals dabei sind die interaktive Achterbahn Laserpicks, bei der Fahrgäste während der Fahrt Ziele abschießen können. Und auch die Wildwasserbahn Jim & Jasper Wildwasser. Auch beim Riesenrad gibt es eine Premiere. Der neue Eyecatcher bietet in 55 Metern Höhe Platz für rund 250 Fahrgäste und einen weiten Blick über Würzburg. Knapp die Hälfte der Kinder und Jugendlichen in Deutschland lässt sich von Algorithmen und Influencern zu Online-Käufen verleiten. Das zeigt eine DRK-Umfrage zur Mediensucht. Kassenschlager sind demnach vor allem Lifestyle- und Trendprodukte wie Kleidung, Schuhe und Accessoires. Die Forschenden warnen, dass junge Menschen während ihrer Entwicklung besonders anfällig für solche Kaufanreize sind.
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2: Aktuell ohne größere Störungsmeldungen, 1:02 Hamas. Aber es gibt natürlich Blitzer. Was heißt natürlich? Ihr solltet vorsichtig fahren auf der B8 Würzburg Richtung Kitzingen. An der Abfahrt zum Mainfrankenpark steht eine Messstelle. Randers Acker, Gerbrunner Straße wird geblitzt. In Marktbreit, Mainleite, bitte Vorsicht. Höchberg-Heidelberger Straße, hier steht der Blitzanhänger. Und wenn ihr noch was seht, einfach anrufen 0800 30 80 700.
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0: Maggie Riley hier bei Charivari an diesem Montag nach dem ersten Spiel der deutschen Fußballnationalmannschaft und dem ersten großen Sieg 7:1 gegen Curaçao. Am Wochenende geht's dann weiter gegen Elfenbeinküste am Samstag. Und da ist das Spiel dann schon ein bisschen später. Manche Spiele finden ja tatsächlich mitten in der Nacht statt. Und einer, der da immer dran ist, ist Julian Gopp aus Würzburg. Nein, der spielt nicht Fußball. Nein, er ist auch nicht Trainer oder Reporter. Er ist Cutter für Magenta TV und schneidet die Beiträge für die Weltmeisterschaft in Ismaning bei München. Ja, und das muss eben auch oft in der Nacht geschehen. Was muss man beim Fußball überhaupt schneiden, haben wir ihn gefragt.
1: Fußball wird natürlich in der Regel auch live übertragen. Aber bis zu dem Zeitpunkt, wo alle Spieler auf dem Feld stehen und der Schiedsrichter das Spiel anpfeift, das nennt man die Pre-Game-Show. In der Pre-Game-Show schneide ich oder produziere ich Vorberichte, die in der Pre-Game-Show gezeigt werden. Das heißt, Hintergrundinformationen über den Schiedsrichter, über die Spieler oder auch das jeweilige Land. Weil Curaçao hat davor irgendwie die wenigsten Leute natürlich gekannt.
0: Ja, und eben das Ganze findet jetzt auch viel in der Nacht statt. Wie hält er sich denn für diese Nachtschichten wach?
1: Diese Frage stelle ich mir auch gerade. Nee, Spaß beiseite. Arbeitsbeginn um 0 Uhr, Arbeitsende 8 Uhr. Ich glaube, man wird einfach kaffeesüchtig. Man muss einfach wach bleiben und die Konzentration oben halten. Nur so wird man dann wahrscheinlich auch die Nachtschicht schaffen.
0: Ja, Julian Gopp aus Würzburg schneidet für Magenta TV auch bis in die späte Nacht hinein die Spiele für die Zusammenfassungen. Ja, und wir sagen, cooler Job. Hier bei Charivari, Ultravox und Dancing with Tears in My Eyes. Schönen Montag.

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14: Aktuell mit immer mal ein paar Sonnenstrahlen, dann wieder Wolken über Mainfranken, kann auch mal einen kleinen Regenschauer geben. Windig ist es außerdem. Ja, das klingt jetzt alles nicht so gut, aber es wird besser in der Nacht, 11 bis 7 Grad. Morgen dann nochmal so ein bisschen wechselhaft, aber in Richtung Mittwoch wird sonnig, mit bis zu 25 Grad schon warm, ab dem Donnerstag noch sonniger und vor allem noch wärmer. Dann wird es nämlich hochsommerlich bei uns in Mainfranken mit einer kleinen Hitzewelle.
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15: Ich bin Justin Hamm. Die Gesellschaft wird immer älter und damit gibt es auch immer mehr Demenzerkrankungen. Die AOK Bayern schlägt nun Alarm. Bis 2060 könnte sich die Zahl der Demenzkranken im Freistaat stark erhöhen, von 200.000 auf dann 340.000. Besonders hart trifft es demnach ländliche Regionen, vor allem Teile Unter- und Oberfrankens sowie Niederbayerns. Die gute Nachricht: Laut AOK kann einer Demenz oft vorgebeugt werden durch mehr Bewegung, weniger Rauchen und bessere Behandlung von Herz-Kreislauf-Erkrankungen. Nach jahrelangen Verhandlungen um Fluggastrechte in der EU ist nun klar, es bleibt bei den bisherigen Entschädigungszahlungen bei Verspätungen. Reisende haben damit weiterhin ab 3 Stunden Verspätung unter bestimmten Voraussetzungen Anspruch auf Geld. Vertreter des Europaparlaments haben sich nun offiziell dafür ausgesprochen. Zudem soll eine Sitzplatzreservierung für Kinder neben den Eltern künftig immer kostenlos sein. Außenminister Wadefuhl sieht in dem Rahmenabkommen zwischen den USA und dem Iran eine Chance für die gesamte Region. Der CDU-Politiker warnt aber vor voreiliger Euphorie. Die wichtigsten Punkte für ihn:
16: Es muss klar sein, dass die Straße von Hormuz für die Schifffahrt wieder frei befahrbar ist. Und natürlich muss das Verhandlungsziel in den nächsten 60 Tagen sein, dass wirklich gewährleistet ist, dass von dem Iran keine weitere Gefahr ausgeht und insbesondere keine nukleare Bewaffnung in der Zukunft zu befürchten ist.
15: So Minister Wadefuhl. Gewissheit über

0: Die Substanz der Einigung erwartet er erst im Verlauf der Woche. Der Bildungserfolg hängt in Deutschland nach wie vor vom Elternhaus ab. Das zeigt der neue Bildungsbericht von Ministerin Prien. Schon am Morgen hatte die CDU-Politikerin in der ARD von einer Bildungsschere gesprochen, die sich ab der Geburt bis zum 6. Lebensjahr öffne und danach nicht mehr kleiner werde. Prien will deshalb mehr auf frühkindliche Bildung setzen. Marius Borg-Höibi muss Medienberichten zufolge 4 Jahre in Haft, unter anderem wegen Vergewaltigung. Der Sohn von Kronprinzessin Mette-Marit wurde vom Gericht von 2 der 4 Vorwürfen freigesprochen. 4 Frauen muss Höibi eine Entschädigung zahlen. Der 29-Jährige war auch unter anderem wegen Drogen- und Verkehrsdelikten angeklagt.
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2: Bei Marktbreit wird die A7-Brücke neu gebaut. Für Autofahrer hat das diese Woche Auswirkungen. Zum einen wird heute von 22 Uhr bis morgen früh 5 Uhr die Autobahn in Richtung Fulda voll gesperrt. Zum anderen wird auch die Staatsstraße zwischen Ochsenfurt und Marktbreit, die unterhalb der Brücke verläuft, von heute Abend bis Donnerstag gesperrt. Die Umleitungen sind jeweils eingerichtet. Mit 2,6 Promille Intus hat ein Mann bei Bergtheim einen Unfall gebaut. Der Ford kam rechts von der Fahrbahn ab, überschlug sich und kam auf der Straße zum Liegen. Die beiden Insassen mussten von der Feuerwehr befreit werden. Der 29-jährige Fahrer wurde leicht, der 39-jährige Beifahrer gar nicht verletzt. Bei der Unfallaufnahme stellte sich heraus, dass der Fahrer stark alkoholisiert war. Gegen ihn läuft nun ein Verfahren.
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3: Es ist 1:03. Wir haben leichten stockenden Verkehr und Stau immer mal wieder auf der A7 in der Baustelle bei Marktbreit Richtung Kitzingen. Da geht's ab und zu mal langsamer voran. Ansonsten keine größeren Störungsmeldungen. Blitzer aktuell Randersacker, Gerbrunner Straße in Marktbreit in der Mainleite und Höchberg-Heidelberger Straße. Wenn ihr noch was seht, einfach anrufen 0800 30 80 700.
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3: Einen schönen Freitag wollte ich schon sagen. Nein, wir sind erst am Montag angelangt. Ja, ich hänge immer noch ein bisschen im Wochenende. Kein Wunder. War ja auch ein tolles Wochenende mit dem fulminanten 7:1 der deutschen Fußballnationalmannschaft. Hier sind Joe Cocker und Jennifer Warnes für euch.

0: Die Pet Shop Boys hier bei Charivari an diesem Montag, an dem ihr, wenn ihr jünger seid oder auch Kinder habt, die jetzt demnächst erwachsen werden, einen wichtigen Termin wahrnehmen solltet. Morgen nämlich, morgen Abend in der Aula des Gymnasiums Veit-Zürchheim gibt es einen Themenabend zum Thema Bundeswehr. Die beschäftigt ja zurzeit die Gemüter, vor allem bei Jugendlichen, denn seit Januar gibt's Briefe mit der Einladung zur Musterung. Das Thema Wehrdienst und das Thema Verteidigung sind aktuell. Am Gymnasium Veit-Zürchheim haben Schüler deshalb Generalleutnant André Bodemann eingeladen, zuständig für den Operationsplan Deutschland. Das Thema betrifft die Jugend, so die Organisatoren Kara Schmeller und Jan Malke.
1: Wir sind jetzt ja alle so 16, 17 Jahre alt und es flattern ja jetzt diese Bögen bei uns in die Briefkästen und auch Postkarten tatsächlich, bei denen Werbung gemacht wird für die Bundeswehr.
2: Ich würde sagen, viele jüngere Menschen haben in einer gewissen Weise Angst davor, ins Militär zu gehen, mit dem Hintergedanken im Kopf, dass sie dann vielleicht auch irgendwann in den Krieg ziehen müssen. Er hat uns gesagt, dass es in Deutschland ja auch sehr viele Dinge gibt, die man beschützen kann und für die man auch ins Militär gehen könnte. Also er hat uns einfach die Angst genommen.

0: genommen, würde ich sagen.
1: Ja, und die beiden Schülerinnen haben diesen Generalleutnant auf einem Ausflug der Schülerzeitungsredaktion kennengelernt und waren Feuer und Flamme, ihn nach Veitshöchheim einzuladen. Morgen Abend ist es also soweit, man kann vorbeikommen und sich den Vortrag anschauen. Was kann man denn da mitnehmen?
2: Was man auf jeden Fall mitnehmen kann, ein kurzer Input, der auf keinen Fall langweilig wirkt, über den Operationsplan Deutschland und generell über die aktuelle sicherheitspolitische Lage. Er bringt es sehr rüber auf einem Niveau, was auch für uns Schüler leicht verständlich ist, nimmt uns ernst und beantwortet auch alle Fragen so, dass man sie versteht und weicht denen keinesfalls aus. Also eine einmalige Gelegenheit eigentlich, so jemanden zu treffen, ihm Fragen zu stellen und auch noch bei so einem wichtigen Thema Informationen mitzunehmen.
1: Also morgen Abend, 19 Uhr in der Aula des Gymnasiums Veitshöchheim. Der Eintritt ist frei und im Anschluss an den Vortrag gibt es auch noch eine Podiumsdiskussion für euch. Hier auf Charivari gibt es jetzt für euch Meredith Brooks. Schönen Montag.

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13: Mit eigentlich sehr guten Aussichten. Ab Mittwoch wird es nämlich wieder sommerlich bei uns in Mainfranken. Heute und morgen müssen wir uns noch ein bisschen gedulden mit wechselhaftem Wetter. Ab und zu auch mal ein paar Regenschauern und Temperaturen nur so bis knapp über 20 Grad.
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13: Um 13:30 aktuell keine Störungsmeldungen, aber es wird geblitzt und zwar Rechtenbach-Ortsausgang in Richtung Lohr, Randersacker in der Gerbrunner Straße, Markt Breit-Mainleite und Höchberg-Heidelberger Straße. Wenn ihr noch was seht, einfach anrufen 0800 30 80 700.

0: Michael Jackson hier bei Charivari, der unangefochtene King of Pop, immer noch spätestens seit dem Film im Kino Michael. Hier bei Charivari und hier bei Charivari, der King of Nachmittag.
1: Ah, ha, das was war eine, für ein Vergleich.
0: Gut, ne? Bernd Perfekt. Heisel am Mikrofon. Und ja, also heute ist auch nicht so schlimm, wenn man hier im Studio sitzt, denn so richtig tolles Sommerwetter ist das nicht.
1: Ja, aber macht nix, finde ich. Also ich fand es heute früh auch frisch. Ich bin ja konstant eigentlich, außer letzte Woche Freitag, wo es geregnet hat, mit kurzen Hosen unterwegs, schon seit einigen Wochen. Und heute früh dachte ich mir tatsächlich, oh, ist aber frisch. Jetzt habe ich vorhin aber mal aufs Wetter geguckt und das sieht ja tatsächlich fantastisch aus, sommermäßig.
0: Absolut. Also pünktlich eigentlich, wenn jetzt dann auch der kalendarische Sommeranfang kommt, kommt eine kleine Hitzewelle zu uns. Also ab Donnerstag dann mit Werten deutlich über der 30-Grad-Marke. Kann man sich gerade gar nicht so vorstellen. Nee, mit dem Wind, ne?
1: Überhaupt nicht, ja. Aber tatsächlich, und ich glaube, dann ist wirklich Freibadwetter angesagt, ne? Bei 35 Grad, was machst du dann? Da kannst du die Klimaanlage laufen lassen oder eben in den Main springen.
0: Ja, und da kann man die Klimaanlage laufen lassen. Zum Beispiel hier bei Charivari im Studio haben wir eine, was das Arbeiten am Nachmittag ja ganz angenehm macht. Und man kann zu Hause einfach chillen und Charivari hören.
1: Das ist doch eine Idee. Würde ich empfehlen.
0: Ja, jetzt ab 14 Uhr mit Bernd Heisel. Einen schönen Nachmittag euch.

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11: Trüb ist es draußen, viele Wolken am Himmel, aber das wird besser im Laufe des Nachmittags, dann klart es nämlich auf, vor allem dann am Abend kommt die Sonne raus. Heute Nacht dann bei 7 Grad auch etwas Regen mit dabei, mindestens 7 Grad. Morgen haben wir dann auch ein paar leichte Schauer und Gewitter, aber das macht gar nichts, denn danach geht es wirklich steil bergauf. 25 Grad schafft der Mittwoch schon mit viel Sonne und ab Donnerstag ist es dann richtig sommerlich heiß, bei teils weit über 30 Grad. Jetzt im Moment sind es hier in der Region gerade mal 18 beispielsweise. Bei euch im Landkreis Main-Spessart in Lohr und auch hier in Würzburg am Juliusspital.
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12: Ich bin Justin Hamm. In Kitas und Schulen macht sich der Geburtenknick bemerkbar. Wie aus dem nationalen Bildungsbericht hervorgeht, sinkt die Zahl der in Kitas betreuten Kinder unter 3 Jahren erstmals auch in Westdeutschland. Ab dem Schuljahr 2027/28 seien abnehmende Schülerzahlen an den Grundschulen zu erwarten, auch weil weniger Menschen zuwandern als zuletzt. Aber auch wenn weniger Kinder nachkommen, rechnen die Experten weiter mit Betreuungslücken für unter 3-Jährige. Eine weitere Entwicklung der alternden Bevölkerung. Es gibt immer mehr Demenzerkrankungen. Die AOK Bayern sagt, bis 2060 verdoppelt sich die Zahl der Erkrankungen fast. Ländliche Gebiete trifft es demnach stärker als Städte. Der Prognose zufolge könnte der Anteil von Menschen mit Demenz etwa im Landkreis Kronach bei bis zu 4,1% liegen. Nach dem Rahmenabkommen zwischen den USA und dem Iran sinkt der Ölpreis. An den Spritpreisen hierzulande erkennt man diesen Trend noch nicht, sagt der ADAC. Niedrigere Ölpreise würden nicht im angemessenen Umfang weitergegeben, so die Experten. Das sollte rasch passieren. Ende des Monats läuft dann der Tankrabatt aus, dann wird es Stand jetzt ohnehin wieder teurer. Im EU-Parlament ist nun alles klar, die Reform der Fluggastrechte steht. Erstmal die wichtigste Nachricht für Passagiere: an den Entschädigungen für Verspätungen ändert sich nichts. Dieter Ebeling, welche Änderungen gibt es denn?
13: Künftig müssen im Netz alle Preise das Handgepäck enthalten, also Klarheit und Transparenz. Kleine Fortschritte am Rande, Schreibfehler in Namen auf Tickets können kostenlos korrigiert werden in Zukunft und Kinder brauchen für Platzreservierung neben den Eltern nichts zu zahlen.
12: Die Verbraucherzentrale Baden-Württemberg warnt vor Betrügern, die in ihrem Namen anrufen. Die Anrufer locken auf eine gefälschte Website, die der echten Verbraucherzentrale täuschend ähnlich sieht. Wer dort persönliche Daten oder Bankdaten eingibt, gibt sie direkt an die Betrüger weiter. Die echte Verbraucherzentrale bietet niemals ungefragt telefonische Hilfe an.
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14: Heute jährt sich eines der schwersten Bauunglücke in der Region zum

0: zehnten Mal. Beim Einsturz der Schraudenbach-Talbrücke auf der A7 bei Werneck kam am 15. Juni 2016 ein Bauarbeiter ums Leben. 14 weitere wurden teils schwer verletzt. Während des Neubaus war damals das Traggerüst der Brücke in die Tiefe gestürzt. Als Ursache wurde später eine fehlerhafte statistische Berechnung festgestellt. Die Talbrücke wurde inzwischen neu gebaut und 2019 für den Verkehr freigegeben. Bei einem Frontalzusammenstoß mit einem Auto ist ein Motorradfahrer bei Rimpa gestern schwer verletzt worden. Der 37-Jährige war zwischen Einsiedl und Rimpa in einer Rechtskurve von der Fahrbahn abgekommen. Im Gegenverkehr krachte er dann frontal in den Wagen eines 68-Jährigen. Der Motorradfahrer wurde schwer, aber nicht lebensgefährlich verletzt und mit einem Rettungshubschrauber in eine Klinik gebracht.
1: Danke für diese Infos, Shari Golla. Mehr Nachrichten aus der Region findet ihr wie immer im Netz auf meinscharibari.de.
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1: 14:02 Uhr und da sieht's ruhig aus auf unseren Straßen. Aber einen Hinweis haben wir, und zwar aus Würzburg-Lengfeld, die Werner-von-Siemens-Straße. Da gibt's wegen Bauarbeiten seit heute eine Einbahnregelung. Das heißt, die Strecke ist nur vom Kreisverkehr Pilzig-Grundstraße in Richtung Nürnberger Straße befahrbar. Das bitte beachten, wird jetzt auch erstmal so bleiben. Die Blitze in der Region stehen in Rechtenbach, Ortsausgang Richtung Lohr, außerdem Randersacker, Gerbrunner Straße und in Höchberg die Heidelberger Straße. Sollte euch noch was auffallen unterwegs, dann meldet's gerne rein und wir geben es dann gleich weiter. Die Nummer ist die 0800 30 80 700.
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1: Schönen Montag.

0: Talk Talk, such a shame hier bei Charibari. Das ist euer Montagnachmittag und wir machen weiter mit der Serie Priester werden, Priester sein mit Benedikt Dürrlauf. 33 Jahre ist er alt, der kleine Ochsenfurter, und er wurde vor kurzem zum Priester geweiht. Wie versprochen geht es in unserer Serie diese Woche um schwierige Fragen. Annalena Ilz hat den Neupriester mal getroffen und ihn gefragt, ob er denn die Liebe aus seinem Leben ausschließen kann.
1: Nee, natürlich nicht.

0: Also natürlich liebe ich Menschen, ich liebe meine Familie, ich liebe meine Freunde. Und es heißt ja nicht, dass ich beziehungslos leben muss, sondern ja einfach auf eine eigene Familie verzichte, auf ja, eine Ehefrau, auf Kinder.
1: Sagt Benedikt Dürlauf. Der 33-Jährige ist aktuell Kaplan im pastoralen Raum Bad Kissingen. Ehelosigkeit hat er schon vor seiner Priesterweihe versprochen. Nämlich bei seiner Diakonenweihe im Herbst 2025. War es denn schwer?
0: Nee, die Frage war für mich ja geklärt. Auch in der Studienzeit konnte ich mich ja damit auseinandersetzen. Und von daher konnte ich mit gutem Gewissen die Ehelosigkeit versprechen.
1: Der Würzburger Weihbischof Paul Rieder ist Regens und damit für die Priesterausbildung in Würzburg verantwortlich. Über das Versprechen der Ehelosigkeit sagt er:
2: Das ist Teil, glaube ich, dass man sich selber klar macht, wenn ich diesen Weg gehe, dann sind es die Bedingungen, die ich momentan vor mir habe, die Rahmenbedingungen. Und bei uns heißt es natürlich jetzt nicht nur ehelos zu leben, also als Single durchs Leben zu gehen, sondern das auch wirklich mit einer inneren Verfügbarkeit aufrecht zu erhalten. Das ist ja der tiefere Sinn, dass wir wirklich für den Dienst in den Gemeinden verfügbar sind.
1: Verfügbarkeit für die Gemeinden. Das wird auch deshalb immer schwieriger, weil das Seelsorgepersonal immer weniger wird. Und das in allen Berufsgruppen. Benedikt Dürlauf schaut dennoch zuversichtlich in die Zukunft.
0: Ich hoffe nicht, dass ich als Einzelgänger ende, aber es wird sich doch die Landschaft auch in unserem Bistum weiter wandeln. Viele Generationen gehen jetzt dann nach und nach in den Ruhestand. Und wir werden nicht mehr alles so bedienen können, wie es jetzt der Fall war. Das ist eine große Herausforderung. Es wird sich einfach verändern, aber ich gehe da eher optimistisch ran. Und ja, ich erlebe gerade Teamarbeit als sehr wichtig und bin da zuversichtlich, auch in Zukunft in einem Team mich den Herausforderungen der Zeit zu stellen.
3: Ja, nächste Woche schauen wir dann noch auf die Priesterweihe von Benedikt Dürlauf. Das war ein Beitrag der Kirchenredaktion. Und derweil gibt es hier erstmal wieder die Klassiker unserer Zeit, zum Beispiel die Scorpions. Schönen Montag. Ja.

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17: Sonnenschein, 35 Grad, richtiges Sommerwetter. Ja, heute leider Fehlanzeige, aber wir laufen direkt drauf zu. Am Mittwoch geht's schon nach oben mit bis zu 25 Grad und einiges an Sonne. Ab Donnerstag dann aber richtig heiß und die versprochenen 35 Grad, die könnten wir dann vielleicht die letzten Tage der Woche auch knacken. Schauen wir mal. Bis jetzt, naja, gerade mal 18 Grad, beispielsweise bei euch in Sulzfeld und in Würzburg am Dom. Heute Nacht klart's dann immerhin so langsam auf, beziehungsweise schon am Abend. Also die Sonne kriegen wir heute schon nochmal zu Gesicht. Heute Nacht dann mindestens 7 Grad und morgen haben auch noch mal ein paar Wolken am Himmel, dazu leichte Schauer und teilweise auch mal Gewitter.
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17: Ding jetzt für euch um 14.30 Uhr mit guten Nachrichten. Es ist im Moment nichts los in der Region, aber ein paar Blitzer gibt's. Der Rainer hat zum Beispiel reingemeldet, in Würzburg die B19, also Stadtring Süd, Stadt einwärts. Auf Höhe der Kannstraße wird hier geblitzt. Außerdem in Rechtenbach, Ortsausgang Richtung Lohr, Höchberg, Heidelberger Straße. Hier haben wir den Blitzeranhänger. Sollte euch noch was auffallen, dann macht's gerne wie der Rainer und ruft an über die 0800 30 80 700. Und ansonsten erstmal eine gute Fahrt.

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1: Die Weinfestsaison ist in vollem Gange bei uns in Mainfranken und heute könnt ihr da zum Beispiel nochmal in Brixenstadt im Landkreis Kitzingen bei Wein im Freien schöppeln. Ab 18 Uhr gibt's dort Festbetrieb mit Musik von Tutti Frutti und den Beat Boys. Außerdem in Eibelstadt im Landkreis Würzburg beim Weinfest, da steigt heute der legendäre Weinfest Montag mit Live-Musik von den Peppermint People. Das Ganze ab 18.30 Uhr auf dem historischen Marktplatz. Und wir sind weiterhin mitten im Mozartfest in Würzburg. Heute könnt ihr da kostenfrei beim Mozart-Labor im Exerzitienhaus Himmelspforten in der Mainaustraße vorbeischauen. Den ganzen Tag gibt es dort Aktionen rund ums Thema Musik und Mozart zu erleben. Das Ganze mit einem Vortrag von Ulrich Konrad zum Thema Idol zwischen Götze und Lichtgestalt oder dann um 16.30 Uhr ein Podiumsgespräch zum Thema Schönheit als künstlerisches Ideal. Der Eintritt zum Mozart-Labor im Exerzitienhaus Himmelspforten, der ist heute auch noch frei. Also das ist auf jeden Fall mal eine günstige Gelegenheit, dort vorbeizuschauen. Und wenn ihr noch mehr Tipps haben möchtet, wie immer gerne vorbeischauen auf meinen Charivari.de in unserem Veranstaltungskalender.

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6: 19 Grad sind es bei euch in Helmstadt und in Würzburg am CCW. Aber im Vergleich zu dem, was wir noch so erwarten diese Woche, ist das natürlich gar nichts. Heute Nacht erstmal noch mindestens 7 Grad bei ein bisschen Regen und auch morgen sind noch einige Wolken unterwegs mit leichten Schauern und Gewittern. Aber ab Mittwoch geht es schon aufwärts. Bis zu 25 Grad warm mit viel Sonne und noch mehr davon gibt es dann ab Donnerstag. Auch für den Rest der Woche. Es ist sehr heiß mit teils deutlich über 30 Grad.
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7: Ich bin Justin Hamm. Wie gut oder schlecht die eigenen Bildungschancen sind, hängt in Deutschland nach wie vor stark davon ab, wo und wie jemand aufgewachsen ist. Das zeigt einmal mehr der nationale Bildungsbericht. Bildungsministerin Prien beschrieb es so.
8: Die Bildungsschere ist zu, wenn ein Kind auf die Welt kommt und sie öffnet sich dann bis zur Einschulung und dann wird sie nur noch unwesentlich geschlossen.
7: Am schlechtesten stehen die Chancen demnach für Kinder von Alleinerziehenden oder mit Migrationshintergrund. Das EU-Parlament und die Mitgliedstaaten haben eine Reform der Fluggastrechte beschlossen. Neu ist, Flugpreise müssen künftig inklusive Handgepäck angezeigt werden. Außerdem dürfen Airlines keine Gebühren von Eltern verlangen, damit Kinder im Flieger neben ihnen sitzen. Entschädigungen bei Verspätungen bleiben wie bisher. Je nach Flugstrecke gibt es ab 3 Stunden Verspätung 250 bis 600 Euro. Das Rahmenabkommen zwischen den USA und dem Iran zum Ende des Kriegs ist gerade erst verkündet. Schon spricht US-Präsident Trump neue Drohungen aus. Sollten die Atomverhandlungen mit Teheran scheitern, würden die USA den Iran wieder angreifen und, so Trump, zu Wächtern des Nahen Ostens werden. Das Abkommen soll am Freitag in der Schweiz unterzeichnet werden. Um Bayerns Dialekte zu retten, greifen Sprachpfleger zu künstlicher Intelligenz. Der Landesverein für Heimatpflege hat in München ein Projekt gestartet, das in den nächsten 3 Jahren KI im Bayerischen trainieren soll. Dabei soll darauf geachtet werden, dass es nicht nur ein Bayerisch gibt, sondern viele lokale und regionale Varianten. Betreut wird das Projekt von einem Sprachwissenschaftler der LMU München. Steakhouse-Erbin Christina Block soll im Sorgerechtsstreit die Entführung ihrer Kinder beauftragt haben, so die Anklage vor Gericht. Nun hat der mutmaßliche Anführer der Kidnapper ausgesagt. Er bestätigte, Block habe ihn beauftragt. Er habe sich kurz vorher mit ihr in einem Hotel getroffen. Block selbst bestreitet das. Der 68 Jahre alte Kidnapper hatte für seine Aussage in Deutschland sicheres Geleit bekommen.
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9: Von harmlosen Mitbewohnern zum ökologischen Problem. Der Waschbär breitet sich in Unterfranken weiter stark aus. Die eingewanderten Tiere gelten inzwischen als Belastung für die heimische Natur. Ihre Zahl hat deutlich zugenommen.

0: zugenommen. Das zeigen auch die Jagdzahlen. Während um die Jahrtausendwende noch rund 100 Tiere pro Jahr in Unterfranken erlegt wurden, waren es zuletzt etwa 6.700. Die Tiere verdrängen seltene Arten und erschweren die Nahrungssuche von vielen anderen Tieren. Dreister Diebstahl in Würzburg. Ein Unbekannter hat innerhalb weniger Tage Beute im Wert von rund 35.000 Euro gemacht. Aus Kellern und Tiefgaragen in der Franz-Brentano-Straße im Frauenland klaute er laut Polizei 6 Fahrräder und ein Motorrad. Zugeschlagen hatte er wohl zwischen Dienstag und Samstag. Die Polizei ermittelt und sucht Zeugen.
1: Dankeschön, Shari. Wie ihr helfen könnt, erfahrt ihr auf meinscharivari.de.
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1: 3:03, ganz genau, und im Moment nichts los auf den Straßen. Glücklicherweise nur ein paar Blitzerhammer, und zwar Rechtenbach Ortsausgang Richtung Lohr, außerdem Höchberg die Heidelberger Straße und in Würzburg die B19 bzw. Stadtring Süd stadteinwärts auf Höhe der Kantstraße. Und solltet ihr noch was entdeckt haben, dann gerne reinmelden über die 0800 30 80 700 oder WhatsApp, und ansonsten eine gute Fahrt.
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1: Schönen Montag.

0: Die Ärzte hier bei Charivari. Das ist der Montagnachmittag. 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Ja, großes Aufatmen bei allen Würzburgern und Gerbrunnern. Das Abkochgebot ist jetzt endlich aufgehoben. Gestern kam die Nachricht. Zum Glück keine Keime mehr im Wasser. Seit Mittwoch hat das ja gegolten, was dementsprechend ziemlich umständlich war. Entweder gar kein Leitungswasser mehr trinken oder das Ganze eben abkochen und das Ganze langwierig abkühlen lassen und so weiter. Jetzt ist das Ganze endlich vorbei. Wir können das Leitungswasser wieder trinken. Also könnte man so sagen, wieder alles in Butter. Ja, komischer Ausdruck. Habt ihr da schon mal drüber nachgedacht? Woher kommt das alles in Butter? Helen Martin aus dem Charivari-Team hat es rausgefunden.
1: Die Redewendung stammt vermutlich aus dem Mittelalter. Um empfindliche Waren, also zum Beispiel Glas oder Porzellan, sicher zu transportieren, wurden sie oft in Fässer gelegt und dann mit flüssiger Butter übergossen. Wenn die Butter wieder fest wurde, waren die Gegenstände gut gepolstert und vor Stößen geschützt. Wenn die Ware heile angekommen ist, war also tatsächlich alles in Butter.
0: Ja, geniale Idee, ganz einfach und natürlich auch spannend. Jetzt wissen wir, wo es herkommt und natürlich auch sehr beruhigend, wenn dann wirklich alles in Butter ist, so wie jetzt beim Trinkwasser in Würzburg und Gerbrunn. Alle Infos gibt's nochmal auf

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14: Die letzten Tage und Wochen haben sich ja viele gefragt, was ist denn mit dem Sommer los? Es ist kühl, im Moment haben wir auch nur zum Beispiel 18 Grad in Tiefental im Landkreis Main-Spessart und in Würzburg am Alten Kran. Aber keine Sorge, jetzt kommt der Sommer zurück. Morgen haben wir noch mal ein paar Wolken mit leichten Schauern und Gewittern. Ab Mittwoch dann aber schon wieder viel mehr Sonne bei rund 25 Grad. Und ab Donnerstag wird es dann richtig heiß und wir knacken auf jeden Fall diese Woche noch die 30 Grad Marke.
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15: Mit Schari Goller. Ein Handy am Steuer bleibt in Unterfranken das größte Problem im Straßenverkehr. Das zeigt auch die Bilanz einer Aktionswoche der Polizei. Rund 500 Beamte haben in der letzten Woche mehrere hundert Fahrzeuge kontrolliert und etwa 1000 Verstöße festgestellt. Am häufigsten wurden Autofahrer wegen Ablenkung am Steuer erwischt. Dahinter folgten Tempoverstöße und fehlende Sicherheitsgurte. In 50 Fällen standen Fahrer unter Alkohol- oder Drogeneinfluss. Die Polizei spricht dennoch von einer insgesamt positiven Bilanz und kündigte weitere Kontrollen an. Autofahrer auf der A7 und rund um Marktbreit müssen sich in den kommenden Tagen auf Sperrungen einstellen. Wegen des Neubaus der Autobahnbrücke über den Main stehen längere Wege an. Die A7 wird in Richtung Fulda heute Nacht von 22 bis 5 Uhr voll gesperrt. Die Staatsstraße zwischen Ochsenfurt und Marktbreit unterhalb der Autobahn wird ebenfalls gesperrt. Und zwar von heute Abend bis Donnerstag. Entsprechende Umleitungen sind ausgeschildert. Erst Sachbeschädigung, dann Brandstiftung. In Ochsenfurt hat ein Unbekannter in der Nacht auf heute für einen großen Feuerwehreinsatz gesorgt. Laut Polizei verschaffte sich der Täter Zugang zum Gelände eines Containerdiensts. Dort beschädigte er einen LKW und setzte anschließend einen Container mit Altreifen in Brand. Der Schaden wird auf etwa 6.000 Euro geschätzt. Die Polizei ermittelt und bittet auch um Zeugenhinweise. Nach dem Rahmenabkommen zwischen den USA und dem Iran sinkt der Ölpreis. An den Spritpreisen hierzulande erkennt man diesen Trend aber noch nicht, sagt der ADAC. Niedrigere Ölpreise würden nicht im angemessenen Umfang weitergegeben, so die Experten. Das sollte aber rasch passieren. Ende des Monats läuft der Tankrabatt aus. Dann wird es ohnehin, Stand jetzt, wieder teurer.
14: Dankeschön, Schari Goller. 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
14: 15.31 Uhr und da ist es nach wie vor ruhig, aber wir haben einige Blitzer hier in Mainfranken. Und zwar in Lohr in der Vorstadtstraße, hier sind 30 erlaubt. Rechtenbach, der Ortsausgang Richtung Lohr. Höchberg, die Heidelberger Straße. Und dann in Würzburg die B19, der Stadtring Südstadt einwärts auf Höhl-Kannstraße. Und frisch dabei, danke an die Christa, Würzburg die Leistenstraße Richtung Höchberg. Hier wird geblitzt und es sind nur 30 km/h erlaubt. Sollte euch noch was auffallen, dann schreibt uns gerne eine WhatsApp ins Studio. Die Nummer gibt es auf meinscharivari.de.

0: Die 80er hier bei Charivari, das ist euer Radio von hier. Ja, die Frage Wehrdienst oder nicht, die haben sich damals in meiner Klasse wohl alle Jungs gestellt und letzten Endes war es dann umsonst. Denn 2011 hat die Regierung den Wehrdienst ausgesetzt. Ich musste jetzt also nicht zur Bundeswehr. Heute sieht das Ganze schon wieder anders aus. Kara Schmeller und Jan Malke vom Gymnasium Veitshöchheim.
1: Wir sind jetzt ja alle so 16, 17 Jahre alt und es flattern ja jetzt diese Bögen bei uns in die Briefkästen und auch Postkarten tatsächlich, bei denen Werbung gemacht wird für die Bundeswehr.
2: Ich würde sagen, viele jüngere Menschen haben in einer gewissen Weise Angst davor, ins Militär zu gehen, mit dem Hintergedanken im Kopf, dass sie dann vielleicht auch irgendwann in den Krieg ziehen müssen.
0: Klar, das sind die Gedanken, die einem da so im Kopf rumspuken. Und für alle, die das Thema Bundeswehr, Wehrdienst und überhaupt die aktuelle sicherheitspolitische Situation interessiert, haben die Schüler des Gymnasiums deshalb einen besonderen Vortrag organisiert. Generalleutnant André Bodemann wird morgen Abend Rede und Antwort zu allem rund um die Verteidigung stehen. Kara Schmeller kennt den Vortrag schon und sie ist begeistert.
1: Was man auf jeden Fall mitnehmen kann, ein kurzer Input, der auf keinen Fall langweilig wirkt, über den Operationsplan Deutschland und generell über die aktuelle sicherheitspolitische Lage. Er bringt es sehr rüber auf einem Niveau, was auch für uns Schüler leicht verständlich ist, nimmt uns ernst und beantwortet auch alle Fragen so, dass man sie versteht und weicht denen keinesfalls aus. Also eine einmalige Gelegenheit eigentlich, so jemanden zu treffen, ihm Fragen zu stellen und auch noch bei so einem wichtigen Thema Informationen mitzunehmen.
0: Also das Ganze morgen ab 19 Uhr. Der Bundeswehr-Generalleutnant André Bodemann spricht über den Operationsplan Deutschland und beantwortet auch eure Fragen. Das Ganze am Gymnasium in Veitshöchheim, 19 Uhr, und der Eintritt ist kostenlos. Boah,

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9: 19 Grad sind es im Moment, zum Beispiel bei euch in Abzwind und in Würzburg auch. An der Löwenbrücke messen wir das Ganze, aber es geht diese Woche auf jeden Fall noch stramm nach oben. Schon ab Mittwoch, da haben wir wieder mehr Sonne bei rund 25 Grad und ab Donnerstag wird es dann richtig heiß mit bis zu 30 Grad. Derweil haben wir noch ein bisschen Sparprogramm heute Nacht, teilweise mit ein bisschen Regen, 11 bis 7 Grad und morgen auch nochmal einige Wolken mit leichten Schauern und vielleicht sogar Gewitter.
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10: Ich bin Justin Hamm. Bildungsministerin Prien hat den neuen Bildungsbericht vorgestellt. Zwei Trends bestätigen sich. Die Kompetenzen in Lesen, Mathe und Naturwissenschaften werden insgesamt schwächer und Bildung bleibt für Kinder eine Frage der sozialen Herkunft. Der Bericht zeigt zudem, die Zahlen neuer Kinder an Kitas und Grundschulen sinkt. Ronny Tochau ordnet ein.
11: Durch den Geburtenknick sinkt die Zahl der zu betreuenden Kinder. Noch bedeutet das aber keine spürbare Entlastung des Systems. Denn in den Kitas gibt es noch viele Personallücken und in Grundschulen erfordert der neue Rechtsanspruch auf eine ganztägige Betreuung viele Ressourcen.
10: Nach dem Rahmenabkommen zwischen den USA und dem Iran sinkt der Ölpreis. An den Spritpreisen hierzulande erkennt man diesen Trend aber noch nicht, sagt der ADAC. Niedrigere Ölpreise würden nicht im angemessenen Umfang weitergegeben, so die Experten. Ende des Monats läuft zudem der Tankrabatt aus, dann wird es Stand jetzt ohnehin wieder teurer. Weil es immer mehr Anschläge auf kritische Infrastruktur gibt, wollen die Innenminister der Bundesländer jetzt reagieren. Und zwar mit einer Notreserve für Bau- und Reparaturmaterial. Wie die Rheinische Post berichtet, soll das Thema bei der Innenministerkonferenz sein, die morgen startet. Konkret geht es darum, wichtige Bauteile für Stromnetze zu lagern, damit schnell reagiert werden kann. Augsburgs Perlachturm ist gerade von innen komplett leer. Die alte Stahlbetontreppe im Inneren des 70 Meter hohen Wahrzeichens ist jetzt für die Sanierung herausgenommen worden. Rund 9 Millionen Euro kostet die Modernisierung des 400 Jahre alten Turms. Bis Herbst 2027 soll er fertig und wieder für Besucher geöffnet sein. Wir schauen zum Schluss mal nicht auf die Fußball-WM, sondern ins Saarland. Da beginnen heute Abend die nationalen Spiele der Special Olympics. Rund 4.300 Athletinnen und Athleten gehen an den Start. In 20 Sportarten messen sich Menschen mit geistiger Behinderung und zeigen, welch großartige Leistungen sie vollbringen können.
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12: Der Countdown für das diesjährige Kilianni läuft. In gut zwei Wochen beginnt auf der Talavera in Würzburg das Volksfest. In diesem Jahr gibt es auch neue Attraktionen. Zum ersten Mal sind die interaktive Achterbahn Laserpix und die Wildwasserbahn Jim & Jasper Wildwasser mit dabei. Und das klassische Riesenrad wurde auch neu interpretiert. Das Fahrgeschäft hat weniger Metallstreben und bietet den rund 250 Gästen damit eine noch schönere Sicht auf Würzburg. Großes Glück hatten zwei Männer gestern bei einem Autounfall bei Bergtheim. Ein 29-Jähriger war mit seinem Ford von der Fahrbahn abgekommen. Der Wagen überschlug sich und kam letztlich wieder auf der Fahrbahn zum Liegen. Beide Insassen mussten von der Feuerwehr befreit werden. Der 29-jährige Fahrer wurde leicht verletzt, sein 39-jähriger Beifahrer kam unverletzt davon. Bei der Unfallaufnahme zeigte sich dann, warum der Mann die Kontrolle über seinen

0: Wagen verloren hatte. Er hatte 2,6 Promille Intus.
1: Shari Golla, danke schön für die Nachrichten aus der Region. Alle Details könnt ihr nachlesen im Netz.
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1: Um 16 Uhr und 3 Minuten. Hallo Autofahrer und Achtung auf der A7 Ulm Richtung Würzburg. Zwischen Marktbreit und Kitzingen haben wir einen Pannen-LKW. Der Standstreifen ist an dieser Stelle blockiert. Außerdem dauert es länger in Würzburg, wenn ihr von der Dreikronenstraße in die Saalgasse fahrt. Hier sind es auf jeden Fall mal 10 Minuten plus, wenn ihr über die Ludwigbrücke wollt. Ansonsten die Blitzer in der Region, die stehen in Lohr, Vorstadtstraße. Hier sind 30 erlaubt. Rechtenbach Ortsausgang Richtung Lohr, Höchberg die Heidelberger Straße. Außerdem die B19 in Würzburg, das ist der Stadtring Süd. Stadt einwärts auf Höhe Kantstraße und nochmal Würzburg, nämlich die Leistenstraße Richtung Höchberg. Hier sind 30 erlaubt.
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1: Und mit einem ganz entspannten 90er. Einen schönen Montagnachmittag.

0: Ein Rockklassiker hier bei Charivari. Toto mit Hold the Line, das ist euer Radio von hier am Tag danach. Denn der Anfang, der ist gemacht. Deutschland hat sein erstes WM-Spiel bestritten. Gestern ging es ja gegen Curaçao auf den Platz. Und wir wollten ja zuvor schon von euch wissen, wie es wohl ausgehen wird.
1: Das sollte ein knackiges 7:0 werden, sage ich. Also wird ein guter Start in die WM.
0: Ja, und der Tipp von diesem jungen Mann, der war ja auch fast richtig. 7:1, das unglaubliche Ergebnis. Und jetzt einen Tag danach, was denkt ihr über dieses fulminante Spiel?
2: Ich dachte, es wird so 5:2 oder so.
3: Also ich wusste eh nicht, was man von Curaçao erwarten kann, weil das ist ja quasi ihre erste WM. Also kann natürlich sein, dass das ein Ausnahmespiel war, aber 7:1 hätte ich jetzt nicht unbedingt erwartet.
4: Läuft gut.
5: Einerseits ist es schön, dass sie natürlich sich da in einen Rausch des Glücks gespielt haben, aber andererseits ist es vielleicht auch gefährlich, weil es übermütig machen kann und dann bei den etwas stärkeren Gegnern vielleicht daneben gehen könnte.
0: Also da denkt jemand schon voraus und das ist ja auch gut so, denn das nächste Deutschlandspiel ist dann bereits am Samstag. Die Nationalelf tritt gegen die Elfenbeinküste an. Zuvor stehen dann übrigens Spanien und Kapverde auf dem Platz heute Abend, wenn ihr wieder im WM-Fieber seid. Um 18 Uhr geht's bereits los.

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6: Ja, langsam zeigt sich mal wieder die Sonne hier in Mainfranken. Immer wieder spitzte durch zwischen den Wolken und das ist auch gut so. Zum Glück klart es heute Abend auf. Heute Nacht wird es allerdings noch mal kalt dabei. 11 bis 7 Grad insgesamt und da kann es auch mal hier und da wieder ein paar Regentropfen geben. Die gibt es auch morgen. Viele Wolken und leichte Schauer und Gewitter am Dienstag. Aber am Mittwoch wird es dann so langsam besser. Sonne ganz viel. Das Ganze bei rund 25 Grad und ab Donnerstag wird es noch viel heißer. Die 30 Grad Marke werden wir dann wohl im Laufe der Tage knacken. Ansonsten die Temperaturen aktuell gerade mal 19 Grad, Helmstadt beispielsweise und in Würzburg am Stift Haug.
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7: Mit Schari Golla. Seit gestern ist das Trinkwasserabkochgebot in Würzburg und Gerbrunn wieder aufgehoben. 4 Tage lang war es in Kraft. Vom Tisch ist das Thema für die WVV damit aber noch nicht.
8: Die kommenden 4 Wochen wird das Trinkwasser in Würzburg und Gerbrunn noch engmaschiger überwacht. Bleiben die Proben unauffällig, geht es danach zurück in den üblichen Probenrhythmus. Wie die Keime ins Trinkwasser gelangt waren und woher sie stammen, wird laut WVV wohl nicht mehr ermittelt werden können. Die belastete Probe war ein Einzelbefund. Alle anderen Proben waren völlig in Ordnung. Christoph Schmidt, Nachrichtenredaktion.
7: Der erfolgreiche WM-Auftakt der deutschen Nationalmannschaft sorgt auch in Unterfranken für Hoffnung bei den Gastronomen. Der Hotel- und Gaststättenverband DEHOGA rechnet damit, dass die Weltmeisterschaft viele Menschen zum Public Viewing in Bars, Biergärten und Restaurants lockt. Gute Spiele und eine positive Stimmung würden erfahrungsgemäß auch die Umsätze ankurbeln. Der Verband hofft deshalb auf gut besuchte Lokale und eine ähnliche Begeisterung wie bei vergangenen Turnieren. Aufs Rad statt ins Auto. Im Landkreis Würzburg startet heute erstmals die Aktion Stadtradeln. 3 Wochen lang sind Bürgerinnen und Bürger dazu aufgerufen, möglichst viele Alltagswege mit dem Fahrrad zurückzulegen. Die bundesweite Kampagne soll für mehr Klimaschutz und nachhaltigere Mobilität werben. Mitmachen können Einzelpersonen oder auch Teams. Die per App erfassten Fahrten werden anonym ausgewertet und sollen auch helfen, die Radinfrastruktur weiter zu verbessern. Das EU-Parlament und die Mitgliedstaaten haben eine Reform der Fluggastrechte beschlossen. Neu ist, Flugpreise müssen künftig inklusive Handgepäck angezeigt werden. Außerdem dürfen Airlines keine Gebühren von Eltern verlangen, damit Kinder im Flieger neben ihnen sitzen. Entschädigungen bei Verspätungen bleiben aber wie bisher. Je nach Flugstrecke gibt es ab 3 Stunden Verspätung 250 bis 600 Euro.
6: Dankeschön, Schari Golla. Mehr Nachrichten gibt's im Netz auf meinscharivari.de.
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6: 16:32 Uhr, hallo Autofahrer und wir gehen auf die A7 Fulda.

Richtung Würzburg zwischen Dreieck Schweinfurt-Wenneck und Gramschatzer Wald eine ungesicherte Unfallstelle, bitte Vorsicht. Und die Gegenrichtung A7 Ulm Richtung Würzburg zwischen Marktbreit und Kitzingen ein Pannen-LKW auf dem Standstreifen. Außerdem dauert es im Moment in Würzburg länger, in erster Linie, wenn ihr in der Dreikronenstraße seid, Richtung Saalgasse. Hier sind es auf jeden Fall 10 Minuten. Rund um den Berliner Ring vielleicht auch nochmal 5 Minütchen, ansonsten ist es im Moment aber ruhig. Die Blitze in der Region, Lohr Vorstadtstraße 30 km/h erlaubt, Höchberg die Heidelberger Straße, Würzburg Stadtring Süd, Stadt einwärts auf Höhe Kantstraße und es steht noch einer in der Leistenstraße Richtung Höchberg. Hier dürft ihr 30 km/h fahren. Wenn ihr noch was gesehen habt, dann gerne reinmelden über die 0800 30 80 700 oder auch gern per WhatsApp.

0: Ihr hört das Radio von hier mit den Klassikern unserer Zeit. Das ist Charivari und die ganze Welt ist im Sportfieber im Moment. Die Fußball-Weltmeisterschaft, die zieht irgendwie alle in den Bann. Und deshalb ist am Wochenende auch ein echter Weltmeister bei Hits und Helden zu Gast. 12 Weltmeistertitel und 3 olympische Medaillen hat er vorzuweisen und ist damit einer der erfolgreichsten Schwimmer des Landes. Heute nutzt er seine Erfahrungen aus der Sportlerzeit in der Chefetage von S. Oliver und ist außerdem Persönlichkeitscoach und hält auch viele Vorträge über Erfolg und Resilienz. Christina Deininger hat den Ausnahmesportler Thomas Lotz eingeladen und er hat erzählt, die Work-Life-Balance definiert ihr etwas anders.
1: Mir macht es auch Spaß, viel zu arbeiten. Klingt vielleicht komisch, aber manchmal bis heute noch, weil im Schwimmsport, also früher aus meiner Sportlaufbahn, war das Samstag auch 2x Training. Heute habe ich Samstag und Sonntag frei. Das ist für mich, das klingt jetzt wirklich ein bisschen bescheuert, aber ich weiß manchmal nicht, 2 Tage frei ist total viel. Für mich bis heute noch. Das ist so eingebrannt. Mhm. Aber weil es mir Spaß macht, auch auf die Arbeit zu gehen, das ist so, der Sinn muss das sein. Da ist es für mich, das ist für mich Work-Life-Balance. Was zu finden, was mir Spaß macht und dann super erfolgreich zu sein, da auch richtig reinzuhauen, Energie reinzubringen, das gibt ja auch wieder Kraft. Ich glaube, das ist wichtig.
0: Ja, das sagt Thomas Lotz, einer der erfolgreichsten Schwimmer des Landes. Worüber er noch gesprochen hat, das erfahrt ihr in Hits und Helden, das Ganze am Sonntag hier im Programm von 11 bis 13 Uhr.

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5: Ja, und die Sonne hat es endlich rausgeschafft unter diesen dicken Wolken hervor. Und dieses Bild können wir uns gleich mal merken, denn das werden wir diese Woche noch öfter zu Gesicht bekommen. Ab Mittwoch frühestens, dann haben wir mehr Sonne, 25 Grad. Und ab Donnerstag wird es dann sogar richtig heiß mit bis zu 35 Grad. Also eine richtige Sommerwoche. Bis dahin noch eine kleine Durststrecke. Heute Nacht kann es auch mal ein bisschen regnen bei 11 bis 7 Grad. Und morgen dann auch nochmal viele Wolken mit leichten Schauern und Gewittern. Die Temperaturen aktuell, da liegen wir bei 19 Grad in Himmelstadt und in Würzburg am Alten Kran.
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6: Ich bin Justin Hamm. In Kitas und Schulen macht sich der Geburtenknick bemerkbar. Wie aus dem nationalen Bildungsbericht hervorgeht, sinkt die Zahl der in Kitas betreuten Kinder unter 3 Jahren erstmals auch in Westdeutschland. Ab dem Schuljahr 2027/28 seien abnehmende Schülerzahlen an den Grundschulen zu erwarten, auch weil weniger Menschen zuwandern als zuletzt. Aber auch wenn weniger Kinder nachkommen, rechnen die Experten weiter mit Betreuungslücken für unter 3-Jährige. Die Ausweitung der Mütterrente bleibt. Das hat Bayerns Ministerpräsident Söder klargemacht. Die Mütterrente sei ein kleiner Beitrag mit großer Gerechtigkeitswirkung. Dennoch hat der CSU-Chef im Ringen um umfassende Sozial- und Steuerreformen in Deutschland Kompromissbereitschaft von allen Seiten gefordert. Deutschlands Kommunen kommen bei der Wärmeplanung gut voran, so das Fazit des Kompetenzzentrums Kommunale Wärmewende in Halle. Die 80 größten Städte mit über 100.000 Einwohnern werden ihre Wärmepläne demnach bis Mitte 2026 fertig haben. Bei den mittelgroßen Kommunen arbeiten oder sind schon rund 80% aktiv dabei. Und selbst bei den kleinen Gemeinden, das ist der Großteil, ist bereits über die Hälfte im Prozess. Politik, Verbände und vor allem Eltern diskutieren dieses Thema immer wieder. Social-Media-Verbot für Kinder, ja oder nein? Nach Australien will nun auch Großbritannien auf ein Verbot ab 16 setzen. Soziale Medien machten Kinder unglücklich, sagt Premier Starmer. Er kündigte auch konsequente Maßnahmen bei Gaming- und Livestreaming-Plattformen an. Bei der Fußball-WM in Nordamerika steigt heute der amtierende Europameister ein. Spanien trifft um 18 Uhr auf die Kapverdischen Inseln. Die Favoritenrolle ist klar, aber Spaniens Trainer De La Fuente warnt, Kap Verde könne eine der Überraschungen des Turniers werden. Und es ist nicht die einzige Partie. Heute Abend ab 21 Uhr spielt Belgien gegen Ägypten.
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7: Von harmlosen Mitbewohnern zum ökologischen Problem. Der Waschbär breitet sich in Unterfranken weiter stark aus. Die eingewanderten Tiere gelten inzwischen als Belastung für die heimische Natur. Ihre Zahl hat deutlich zugenommen. Das zeigen auch die Jagdzahlen. Während um die Jahrtausendwende noch rund 100 Tiere pro Jahr in Unterfranken erlegt wurden, waren es zuletzt etwa 6.700. Die Tiere verdrängen seltene Arten und erschweren die Nahrungssuche von vielen anderen Tieren. Dreister Diebstahl in Würzburg. Ein Unbekannter hat innerhalb weniger Tage Beute im Wert von rund 35.000 Euro gemacht. Aus Kellern und Tiefgaragen in der Franz-Brentano-Straße im Frauenland klaute er laut Polizei 6 Fahrräder und ein Motorrad. Zugeschlagen hatte er wohl zwischen Dienstag und Samstag. Die Polizei ermittelt und sucht Zeugen.
5: Dankeschön, Shari. Alle Details liest ihr auf meinscharivari.de.
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5: 17 Uhr und 3 Minuten und es geht auf die A7 Fulda Richtung Würzburg. Zwischen Dreieck Schweinfurt-Wenneck und Gramschatzer Wald ist die rechte Spur und die linke Spur im Moment gesperrt. Ihr könnt dran vorbeifahren über den Standstreifen, aber das Ganze dauert natürlich ein bisschen. Die Bergungsarbeit

0: Bauarbeiten laufen. Im Moment sind es 20 Minuten und 5 Kilometer Stau. Ich nehme an, zunehmend. Also bitte hier das mit einplanen, vielleicht vorher am besten abfahren. Außerdem die A7 Ulm Richtung Würzburg zwischen Marktbreit und Kitzingen. Ein Pannen-LKW, der Standstreifen ist blockiert. Und ansonsten dauert es länger in Würzburg. Und zwar von der Mainaustraße reinwärts in die Dreikronenstraße. Hier sind es auf jeden Fall 10 Minuten plus. Die Blitze in der Region, die stehen in Lohr in der Vorstadtstraße, in Höchberg in der Heidelberger Straße und in Würzburg am Stadtring Süd, wenn ihr stadteinwärts unterwegs seid, auf Höhe der Kantstraße. Und falls euch noch was auffällt, dann meldet es gerne rein, zum Beispiel per WhatsApp, die Nummer natürlich wie immer bei uns auf der Webseite.
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0: Schönen Montag.

0: Die Bee Gees hier bei Charivari, das ist euer Montagnachmittag und Millionen Menschen haben in Deutschland das Spiel gestern gegen Curaçao angeschaut und nicht nur die Sportler haben da ordentlich zu schwitzen, sondern auch diejenigen, die die Bilder zu uns ins Wohnzimmer bringen. Dazu gehört auch Julian Gopp aus Würzburg, der arbeitet in Ismaning bei München und er schneidet Beiträge für die WM bei Magenta. Was ist denn jetzt eigentlich beim Fußball groß zu schneiden?
1: Fußball wird natürlich in der Regel auch live übertragen. Aber bis zu dem Zeitpunkt, wo alle Spieler auf dem Feld stehen und der Schiedsrichter das Spiel anpfeift, das nennt man die Pre-Game-Show. In der Pre-Game-Show schneide ich oder produziere ich Vorberichte, die in der Pre-Game-Show gezeigt werden. Das heißt, Hintergrundinformationen über den Schiedsrichter, über die Spieler oder auch das jeweilige Land. Weil Curaçao hat davor irgendwie die wenigsten Leute natürlich gekannt.
0: Ja, das stimmt. Und das Ganze macht natürlich viel Arbeit. So viel, dass auch die eine oder andere Nachtschicht zu bewältigen ist.
1: Arbeitsbeginn um 0 Uhr. Arbeitsende 8 Uhr. Ich glaube, man wird einfach kaffeesüchtig. Man muss einfach wach bleiben und die Konzentration oben halten. Nur so wird man dann wahrscheinlich auch die Nachtschicht schaffen.
0: Ja, zu tun hat Julian Gopp jedenfalls noch genügend als Kater, denn die WM hat ja schließlich erst begonnen.

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6: Die Sonne ist am Mainfranken über dem Himmel. Nee, andersrum, über Mainfranken am Himmel. Das Ergebnis ist in jedem Fall das gleiche. Wir freuen uns. 20 Grad haben wir nämlich inzwischen schon abbekommen. Hier in Sulzfeld zum Beispiel bei euch und auch in Würzburg am CCW. Und das macht schon mal Lust auf die nächsten Tage. Gut, morgen haben wir noch so einen kleinen Dämpfer mit drin. Viele Wolken, leichte Schauer und Gewitter. Aber Mittwoch geht es dann aufwärts. 25 Grad warm und immer mehr Sonne. Und am Donnerstag und ab Donnerstag vor allem immer wärmer bei über 30 Grad.
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7: Mit Schari Goller. Heute vor 10 Jahren hat sich eines der schwersten Baustellenunglücke der letzten Jahre in Unterfranken ereignet. Während sie neu gebaut wurde, stürzte die Schraudenbachtalbrücke der A7 teilweise ein.
8: Die Arbeiter stürzten rund 20 Meter in die Tiefe. Einer wurde getötet, 14 schwer verletzt. Der Unfall schockierte die Region. Seit 2019 steht die Brücke. Die Aufarbeitung des Unfalls dauert aber an. Zwar sind einige Strafverfahren abgeschlossen, unter anderem mit Bewährungsstrafen oder Freisprüchen, doch es laufen weiterhin Verfahren um Schadenersatz und Schmerzensgeld. Ursache für den Brückeneinsturz war, dass die Statik für ein Traggerüst falsch berechnet wurde. Christoph Schmidt, Nachrichtenredaktion.
7: Nach einer Woche verstärkter Verkehrskontrollen zieht die Polizei in Unterfranken eine positive Bilanz. Bei mehreren hundert Kontrollen stellten die rund 500 eingesetzten Beamten etwa 1000 Verstöße fest. Am häufigsten ging es um Ablenkung am Steuer, vor allem durch Handynutzung, gefolgt von Tempoverstößen und fehlenden Sicherheitsgurten. In 50 Fällen standen Fahrer außerdem unter Drogen- oder Alkoholeinfluss. Die Polizei kündigt an, auch künftig regelmäßig Verkehrskontrollen durchzuführen. Seit heute müssen sich Autofahrer in Würzburg auf eine neue Baustelle einstellen. Die Werner-von-Siemens-Straße in Lengfeld wird zwischen dem Kreisverkehr Pilzig-Grund und der Einmündung in die Nürnberger Straße, nämlich zur Einbahnstraße. Die Stadt lässt dort die Geh- und Radwege verbreitern, Bushaltestellen barrierefrei umbauen sowie die Kanalisation sanieren. Die Fahrt in Richtung Nürnberger Straße bleibt weiterhin möglich. Die Bauarbeiten sollen rund 2 Jahre dauern und kosten mehr als 4,5 Millionen Euro. Weil es immer mehr Anschläge auf kritische Infrastruktur gibt, wollen die Innenminister der Bundesländer jetzt reagieren. Und zwar mit einer Notreserve für Bau- und Reparaturmaterial. Wie die Rheinische Post berichtet, soll das Thema bei der Innenministerkonferenz sein, die morgen startet. Konkret geht es darum, wichtige Bauteile für Stromnetze zu lagern, damit schnell reagiert werden kann.
6: Dankeschön, Schari Goller. 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
6: Um 17.32 Uhr, hallo Autofahrer, und da geht's auf die A7 Fulda Richtung Würzburg zwischen Dreieckschwein von Werneck und Gramschatzer Wald. Inzwischen die rechte Spur wieder offen, die linke ist immer noch gesperrt. Hier laufen nach wie vor die Bergungsarbeiten und das heißt, es dauert ein bisschen für euch. Ihr müsst also Geduld mitbringen, eine Viertelstunde plus auf jeden Fall. Im Moment sind es 4,5 Kilometer Stau. Die Gegenrichtung A7 Ulm Richtung Würzburg zwischen Marktbreit und Kitzingen. Ein Pannen-LKW-Standstreifen ist im Moment blockiert. Das war's zum Glück schon, deswegen schauen wir noch auf die Blitzer. Auch hier hat sich das Ganze etwas gelichtet. Lohr ist noch übrig, Vorstadtstraße 30 sind hier erlaubt. Und in Höchberg stehen sie immer noch in der Heidelberger Straße. Das ist der Blitzeranhänger der Polizei.
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0: Das sind die 80er hier bei Charivari am Montagnachmittag und wir alle träumen ja bei diesem Sommerwetter, das jetzt auf uns zukommt, so ein bisschen vom Urlaub auf einer einsamen Insel zum Beispiel. Ich glaube, das ist der Traum von vielen. Andere zieht es dann auf größere Inseln wie zum Beispiel Mallorca und tatsächlich ist jetzt eine einzelne Insel versteigert worden und zwar vor der Insel Rügen, eine ganz kleine Insel. Markus Braun aus dem Charivari-Team, ich frage mal vorneweg, wäre so eine Privatinsel auch was für dich?
1: Ich wollte gerade sagen, also ich war es nicht, ja.
0: Nee, ich weiß, wer es war, du warst nicht. Ja. Wäre das was für dich?
1: Aber grundsätzlich, wenn ich das nötige Kleingeld hätte, ich glaube, das würde mir schon gefallen. Ja, ich muss es jetzt mal ehrlich zugeben, das hat zwar so am Wochenende da mal so hinfliegen oder so mit dem Bötchen hinfahren, das hat schon etwas,
0: okay,
1: ja.
0: Das muss ich gleich mal erklären. Also hinfliegen, ich würde behaupten, da kann noch nicht mal ein Hubschrauber landen.
1: Ach so.
0: Wie groß ist das Ding? Ach, klein. Also vielleicht so wie so ein größerer Wohnblock, ja.
1: Okay.
0: Hintergrund ist, das kam von der DDR, also von der NVA damals, das Ding. Und das war eine Entmagnetisierungsstation, was auch immer das jetzt genau ist, ist versteigert worden in Hamburg. Und eine österreichische Firma hat das Ganze ersteigert für 60.000 Euro.
1: Oh.
0: Finde ich jetzt noch okay, je nachdem.
1: Schnäppchen, oder?
0: Es sieht sehr marode aus, das Ganze. Aber geplant ist es tatsächlich, da eine Eventinsel draus zu machen, Kultur- und Veranstaltungsort.
1: Hey, das wäre doch was, oder? So der Charivari-Abend auf dieser Insel?
0: Mit 10 Personen maximal. Ja,
1: das ist in Ordnung.
0: Das
1: ganz exklusiv.
0: Und Anfahrt übers Boot natürlich. Wie gesagt, der Hubschrauber tut sich schon schwer. Ja. Aber sowas wäre auf jeden Fall möglich.
1: Naja, also halten wir fest, unseren Charivari-Helikopter lassen wir dann in der Garage stehen.
0: Den müssen
1: und
0: wir dann stehen
1: im Drehboot.
0: Lassen. Das glaube ich auch. Mit so einem Schwanenhals vorne raus. Mit dem kommen wir an. Ansonsten für alle, die sagen, so eine richtige Insel wären wir lieber, dann schon mal nach dem Urlaub gucken. Denn dafür Rügen gibt es auf jeden Fall nichts Ordentliches, so wie ich das so sehe. Was Ordentliches gibt es aber jetzt gleich. Und zwar mit Charivari der Hemm und Markus Braun, die Geschichten aus den Landkreisen. Schönen Abend.

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4: Ah, der perfekte Start in den Abend, die Sonnenbrille rausholen bei Temperaturen, die noch in Ordnung gehen. In Gerbrunn zum Beispiel im Landkreis Würzburg 19 Grad, in Würzburg am Alten Kranen schaffen wir 21. Also genießt es, geht raus und ansonsten die Wetterkarte schaut auch relativ entspannt aus. Es könnte dann heute Abend aber doch ein bisschen kälter werden. Da gehen die Temperaturen leicht zurück, leicht in Anführungszeichen und zwar 7 bis 11 Grad. Morgen überwiegen dann erstmal die Wolken, im Tagesverlauf wird es aber ein bisschen freundlicher. Nur am späten Nachmittag kann es dann ein paar Gewitter geben.
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5: Ich bin Justin Hamm. Bildungsministerin Prien hat den neuen Bildungsbericht vorgestellt. Zwei Trends bestätigen sich. Die Kompetenzen in Lesen, Mathe und Naturwissenschaften werden insgesamt schwächer und Bildung bleibt für Kinder eine Frage der sozialen Herkunft. Der Bericht zeigt zudem, die Zahlen neuer Kinder an Kitas und Grundschulen sinkt. Ronny Tochau ordnet ein.
6: Durch den Geburtenknick sinkt die Zahl der zu betreuenden Kinder. Noch bedeutet das aber keine spürbare Entlastung des Systems. Denn in den Kitas gibt es noch viele Personallücken und in Grundschulen erfordert der neue Rechtsanspruch auf eine ganztägige Betreuung viele Ressourcen.
5: Eine weitere Entwicklung der alternden Bevölkerung. Es gibt immer mehr Demenzerkrankungen. Die AOK Bayern sagt, bis 2060 verdoppelt sich die Zahl der Erkrankungen fast. Ländliche Gebiete trifft es demnach stärker als Städte. Der Prognose zufolge könnte der Anteil von Menschen mit Demenz etwa im Landkreis Kronach dann bei bis zu 4,1% liegen. Vor dem Wochenende gab es die Einigung, nun haben Vertreter der EU-Abgeordneten der Reform offiziell zugestimmt. Es werden Änderungen bei den Fluggastrechten auf uns zukommen. Neu ist, Flugpreise müssen künftig inklusive Handgepäck angezeigt werden. Außerdem dürfen Airlines keine Gebühren von Eltern verlangen, damit Kinder im Flieger neben ihnen sitzen. Bei den Entschädigungen, bei Verspätungen gibt es keine Änderungen. Ein Brandenburger AfD-Kommunalpolitiker darf vorerst nicht in den gehobenen Berliner Kriminalpolizeidienst eingestellt werden. Das hat das Berliner Verwaltungsgericht im Eilverfahren entschieden. Der frühere AfD-Fraktionsvorsitzende hatte eine vorläufige Zusage erhalten, die Berlin später zurückzog, wegen Zweifeln an seiner Verfassungstreue. Die AfD Brandenburg ist als gesichert rechtsextrem eingestuft.
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7: Bei Marktbreit wird die A7-Brücke neu gebaut. Für Autofahrer hat das diese Woche Auswirkungen. Zum einen wird heute von 22 Uhr bis morgen früh 5 Uhr die Autobahn in Richtung Fulda voll gesperrt. Zum anderen wird auch die Staatsstraße zwischen Ochsenfurt und Marktbreit, die unterhalb der Brücke verläuft, von heute Abend bis Donnerstag gesperrt. Die Umleitungen sind jeweils eingerichtet. Mit 2,6 Promille Intus hat ein Mann bei Bergtheim einen Unfall gebaut. Der Ford kam rechts von der Fahrbahn ab, überschlug sich und kam auf der Straße zum Liegen. Die beiden Insassen mussten von der Feuerwehr befreit werden. Der 29-jährige Fahrer wurde leicht, der 39-jährige Beifahrer gar nicht verletzt. Bei der Unfallaufnahme stellte sich heraus, dass der Fahrer stark alkoholisiert war. Gegen ihn läuft nun ein Verfahren.
4: Dankeschön, Shari Golla. Und weitere Nachrichten immer zum Nachlesen, wie gewohnt, bei uns auf der Website und jederzeit in der Charivari-App.
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4: Wir starten rein in den Montagabend. Hallo, liebe Autofahrer. Und aktuell alles ruhig, nichts los, wir haben keine Meldungen. Aber es gibt einen frischen Blitzer, und zwar in Würzburg hier, Stadtring Nord, und zwar in Richtung Pfalz-Hirchheim auf Höhe von Wein am Stein. Vielen Dank an Silvia fürs Melden. Und falls mehr sein sollte, gerne her damit und immer kostenlos anrufen. Und zwar unter der 0800 30 80 700 oder wie immer WhatsAppen. Vielen Dank und eine gute Fahrt.
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1: Und rein geht's in eine neue Woche. Damit einen schönen guten Abend. Und das Tolle ist ja, das Wetter wird in dieser Woche immer besser. Spätestens ab Mittwoch definitiv. Die Hitze, sie kommt zurück. Aber auch in diesen Tagen ist das schon sehr freundlich. Und deswegen die Wanderfreunde, die kommen jetzt auch wieder auf ihre Kosten. Und das Schöne ist bei uns in Mainfranken, man muss gar nicht der große Wanderexperte sein. Nein, es gibt auch ganz niedrigschwellig ein paar entspannte Strecken. Und wir wollen euch einen kleinen Überblick geben. Gleich nach Alvaro Soler, nach Mike Oldfield und jetzt nach Genesis. Land of Confusion. So starten wir rein in die neue Arbeitswoche und in den ersten Feierabend der Woche.

0: Shadow on the Wall, hier bei Charivari. Und für viele Menschen bei uns in Mainfranken ist es definitiv eine beliebte Freizeitbeschäftigung, das gute alte Wandern. Ja, da kommst du in die Natur, da kannst du etwas für deine Ausdauer auch tun und das ist eine gute Kombination. Und das Schöne ist, ihr müsst jetzt nicht komplett durchtrainiert sein, um unsere schönen Wander- und Gehwege zu nutzen. Nein, das geht auch sehr entspannt hier bei uns in der Region. Einige Highlights haben wir euch rausgesucht. Zum Beispiel ist Ibhofen im Landkreis Kitzingen für Wanderer ein absolutes Paradies. Es gibt nämlich ebene Strecken, also wirklich sehr entspannt, sanfte Anstiege, aber natürlich, wer es ein bisschen härter haben möchte, auch steile Strecken am nahegelegenen Schwanberg. Und die sogenannte Schwanbergrunde ist dabei der Geheimtipp schlechthin im Landkreis. Und hier könnt ihr auf 11 Kilometern 208 Höhenmeter überwinden. Ja, also ich wäre da jetzt raus, aber grundsätzlich klingt das natürlich für Sportbegeisterte schon gar nicht schlecht. Und Maja Fleischer aus dem Charivari-Team hat auch einen ganz persönlichen Tipp aus dem Landkreis Main-Spessart. Liebe Maja, wo bist du denn gerne unterwegs?
1: Meine Lieblingswanderung ist von Karlstadt zum Aussichtspunkt Edelweiß. Gar nicht so lang, ungefähr 1,5 bis 2 Stunden. Hin und zurück sind es 8 Kilometer. Es ist eine super schöne Wanderung. Man hat einen tollen Ausblick über das Maintal, auf Weinberge, auf den Main. Es ist auch eine relativ einfache Wanderung. Also wer auch keine Lust hat auf Steigung, der kann auch direkt hoch zum Flugplatz und dort sein Auto abstellen und muss nicht von Karlstadt hoch noch den kleinen Berg laufen.
0: Da wäre ich jetzt auch dabei. Das klingt schon mal gar nicht schlecht. Vielen Dank, liebe Maja. Und wer es im Landkreis Würzburg richtig entspannt haben möchte, sollte die gemütliche Strecke im Ochsenfurter Forst wählen. Hier gibt es nämlich eine Strecke ohne viele Steigungen und auf knapp 8 Kilometern könnt ihr vor allem die frische Waldluft genießen. Genau das Richtige. Und alles zum Nachlesen, wie gewohnt, bei uns auf der Website meinscharivari.de. Und jetzt einen schönen Abend mit Mariah Carey.

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4: Und wir gucken wie gewohnt in die einzelnen Ortschaften. In Lohr im Landkreis Main-Spessart 19 Grad noch, in Würzburg an der schönen Residenz, da messen wir 20. Und ansonsten ein entspannter Abend, vor allem auch eine sternenklare Nacht. Also nutzt die, geht raus und packt euch dann in der Nacht, falls ihr länger bleiben solltet, auf jeden Fall dick ein. Denn dann wird es sehr kalt, 7 bis 11 Grad. Und im Laufe der Nacht ziehen vom Spessart her auch Wolken heran. Und in den frühen Morgenstunden gibt es erste Regenfälle. Dann überwiegen auch erstmal die Wolken. Morgen Vormittag kann es auch noch ein paar einzelne Gewitter geben. Aber im Laufe des Nachmittages, da kommt dann auch öfters die Sonne raus. Und dann wird es zum Glück ein bisschen freundlicher bei 21 bis 24 Grad.
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5: Mit Schari Golla. Das Trinkwasser in Würzburg und Gerbrunn kann wieder ohne Einschränkung genutzt werden. Das Abkochgebot ist seit gestern aufgehoben. Ganz abgeschlossen ist der Fall für die WVV aber noch nicht. In den kommenden 4 Wochen wird das Trinkwasser besonders engmaschig kontrolliert. Das hat die WVV auf Nachfrage mitgeteilt. Die Ursache für die Verunreinigung wird sich aber wohl nicht mehr klären lassen. Bei der auffälligen Probe handelte es sich laut WVV um einen Einzelbefund. Alle weiteren Untersuchungen waren unauffällig. Volle Biergärten, gute Stimmung und gemeinsames Mitfiebern. Darauf setzt die Gastronomie in Unterfranken während der Fußball-Weltmeisterschaft. Nach dem erfolgreichen Start der deutschen Nationalmannschaft gestern hofft der DEHOGA auf zusätzliche Gäste in Bars, Biergärten und Restaurants. Erfahrungen aus früheren Turnieren zeigten laut Verband, Public Viewing bringt Menschen zusammen und sorgt oft auch für höhere Umsätze in der Gastronomie. Ein brennender Reifencontainer hat in der Nacht auf heute die Einsatzkräfte in Ochsenfurt auf den Plan gerufen. Wie die Polizei mitteilt, war ein Unbekannter zuvor auf das Gelände eines Containerdienstes eingedrungen. Dort beschädigte er mit einem spitzen Gegenstand einen LKW und steckte anschließend einen Container mit Altreifen in Brand. Der Schaden wird auf etwa 6.000 Euro geschätzt. Die Polizei ermittelt und sucht nun nach Zeugen. Deutschlands Kommunen kommen bei der Wärmeplanung gut voran. So das Fazit des Kompetenzzentrums Kommunale Wärmewende in Halle. Die 80 größten Städte mit über 100.000 Einwohnern werden ihre Wärmepläne bis Mitte 2026 fertig haben. Bei den mittelgroßen Kommunen arbeiten oder sind schon rund 80% aktiv dabei. Und selbst bei den kleineren Gemeinden, das ist der Großteil, ist bereits über die Hälfte im Prozess.
4: Und wie gewohnt weitere Nachrichten zum Nachlesen immer bei uns auf der Website meinscharivari.de und natürlich auch immer alles in der App.
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4: Einen schönen guten Abend, liebe Autofahrer. Wir gucken mal ganz kurz in das Stadtgebiet von Würzburg, denn wenn ihr von der Max-Moll-Straße auf die Ludwigsbrücke fahrt, so ist das richtig, da braucht ihr ein paar Minuten länger. Aktuell Feierabendverkehr und zwar gute 5 bis 8 Minuten. Ansonsten relativ entspannt, nur ein Blitzer in Würzburg hier auf dem Stadtring Nord und zwar in Fahrtrichtung Pfalz-Höchheim auf Höhe von Wein am Stein, der Klassiker. Und falls mehr sein sollte, gerne her damit und kostenlos anrufen unter der 0800 30 80 700 oder wie immer WhatsAppen. 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

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Mr. Michael Schulte, Afterlife, hier bei Charivari für unseren Start in den Montagabend. Und wir gucken mal ganz kurz in das Stadtgebiet von Würzburg, denn da gibt es eine neue Verkehrsmeldung, unter anderem auch vom Rainer durchgegeben. Vielen Dank. Es geht um die Ludwigstraße, denn hier staut sie aktuell in Richtung Berliner Ring. Der Grund: hier ist die Busspur blockiert aufgrund eines Rettungseinsatzes. Also mehr Zeit müsst ihr aktuell mit einplanen. Oder wenn ihr euch gut auskennt, bitte die Ludwigstraße aktuell umfahren. Und jetzt, wenn das Wetter wieder deutlich besser wird, sieht man sie auch deutlich öfters im Straßenverkehr, aber auch darüber hinaus, generell in meinen Franken, nämlich die Fahrräder. Und ich sage es euch ganz ehrlich, für mich ist das wirklich eine Entspannung. So eine Runde mit dem Fahrrad, immer der perfekte Weg, um den Kopf mal wieder frei zu bekommen. Und natürlich, du bist dann auch zum Beispiel in der Natur unterwegs. Das ist eine gute Mischung, hilft aber auch der Umwelt. Und genau dort setzt auch das sogenannte Stadtradeln an. Ziel der Aktion ist es nämlich, ein Zeichen für Klimaschutz, nachhaltige Mobilität und mehr Radverkehr im Alltag zu setzen. Und jetzt macht da zum allerersten Mal auch der Landkreis Würzburg mit. Und seit heute sind alle Bürgerinnen und Bürger dazu aufgerufen, möglichst viele Wege mit dem Fahrrad zurückzulegen, so gut es eben geht. Und dabei könnt ihr auch beispielsweise in Teams mitradeln, also vom Verein aus, unter Kollegen oder auch gemeinsam mit eurem Nachbarn. Da gibt es viele Möglichkeiten. Wichtig ist, ihr braucht eine Stadtradl-App oder die Stadtradl-App. Die gibt es aber in allen gängigen App-Stores zum einfachen Download. Und die Daten werden dann später auch anonym ausgewertet, also beispielsweise die Strecke, die ihr zurückgelegt habt. Und so soll dann langfristig auch die Fahrradinfrastruktur verbessert werden und auch das Gemeinschaftsgefühl gestärkt werden. Das ist auch ein richtig guter Aspekt.

Und deswegen, wir drücken mal die Daumen, dass der Landkreis Würzburg da richtig viele Kilometer zusammenbringt und alles nochmal zum Nachlesen, wie gewohnt, auch heute Abend wieder bei uns auf der Website meinscharivari.de. Und ich würde mich auch freuen über Nachrichten mit der Frage, seid ihr generell auch viel mit dem Fahrrad unterwegs? Wenn ja, wo geht's hin? Und wie funktioniert das auch bei euch so im Alltag? Könnt ihr viele Strecken einfach ganz entspannt mit dem Fahrrad zurücklegen? Schreibt es uns gerne. Die Telefonnummer gibt es wie gewohnt bei uns auf der Website meinscharivari.de. Und jetzt einen schönen Abend. Gleich mit Elton John, mit Matthew Wilder und mit der Sonnenbrille ist er auch immer gerne unterwegs. Lynyrd Skynyrd und Sweet Home Alabama. Jetzt, wenn das Wetter wieder langsam besser wird, passt der Song schon richtig gut rein. Ein Klassiker unserer Zeit. Hier bei Charivari.

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15: Und die Temperaturen sind noch richtig gut. In Albertshofen beispielsweise im Landkreis Kitzingen noch 20 Grad, im Würzburger Marktplatz 19. Das reicht auch noch mit der richtigen Jacke, um rauszugehen, um einen entspannten Abend draußen zu verbringen. Denn der Himmel ist an vielen Stellen noch blau, kaum ein Wölkchen da. So haben wir das gerne. Ansonsten wird sich das allerdings auch ein bisschen ändern, aber erst in den frühen Morgenstunden. Da wird es auch deutlich kälter, 7 bis 11 Grad. Und im Laufe der Nacht ziehen dann vom Spessart her vor allem neue Wolken heran. Die bringen dann auch in den frühen Morgenstunden ein paar Regenschauer mit sich. Morgen erstmal sehr durchwachsen bis zum frühen Nachmittag. Aber dann, liebe Freunde, dann kommt die Sonne bei Temperaturen bis zu 24 Grad in der Spitze. Ich würde sagen, damit können wir auf jeden Fall arbeiten. Also freuen wir uns irgendwie dann doch schon auf den Dienstag.
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17: Ich bin Helen Martin. Bundeskanzler Merz hat die Einigung zwischen dem Iran und den USA begrüßt. Das Abkommen könne die Weltwirtschaft stärken und die Region stabilisieren, müsse aber schnell umgesetzt werden, so Merz. Die Straße von Hormuz müsse dauerhaft für die Schifffahrt offen bleiben und Deutschland sei bereit, dabei mitzuhelfen.
18: Wir wollen uns mit unseren Partnern bei der Gewährleistung freier Schifffahrt in der Straße von Hormuz auch engagieren. Dazu werden wir in Evian mit den Vereinigten Staaten, mit Präsident Trump, mit den europäischen Partnern und den Staaten der Region beraten.
17: Merz ist heute ins französische Evian gereist, wo ab dem Abend der G7-Gipfel steigt. Die Spitzensteuer soll später greifen, die Reichensteuer soll steigen. Das sind die Vorschläge von Bundesfinanzminister Klingbeil für die geplante Reform der Einkommensteuer.

0: Einkommenssteuer. Wie der Spiegel schreibt, sehen beide Pläne vor, dass der Spitzensteuersatz von 42% erst ab einem höheren Einkommen als bisher greift. Derzeit liegt die Grenze bei rund 70.000 Euro. Gegenfinanziert werden soll das durch eine höhere Reichensteuer. Die Entlastung für Steuerzahler läge je nach Variante bei 10 oder 20 Milliarden Euro. Nach monatelangen Verzögerungen will das bayerische Raumfahrt-Startup ESA Aerospace seine Rakete zum zweiten Testflug abheben lassen. Gestartet wird um 22 Uhr von einem norwegischen Weltraumbahnhof. Zuvor hatte das Unternehmen aus Ottobrunn bei München 3 Startversuche verschieben müssen. ESA Aerospace will Europa unabhängiger von US-Raketen machen. 4.300 Athletinnen und Athleten betteln sich im Saarland in den kommenden Tagen in 27 Sportarten, und zwar bei den nationalen Sommerspielen der Special Olympics. Den Auftakt für das inklusive Sportfest macht heute Abend die Eröffnungsfeier, bei der die Special Olympics Flamme entzündet wird.
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2: Heute jährt sich eines der schwersten Bauunglücke in der Region zum 10. Mal. Beim Einsturz der Schraudenbach-Talbrücke auf der A7 bei Werneck kam am 15. Juni 2016 ein Bauarbeiter ums Leben. 14 weitere wurden teils schwer verletzt. Während des Neubaus war damals das Traggerüst der Brücke in die Tiefe gestürzt. Als Ursache wurde später eine fehlerhafte statistische Berechnung festgestellt. Die Talbrücke wurde inzwischen neu gebaut und 2019 für den Verkehr freigegeben. Bei einem Frontalzusammenstoß mit einem Auto ist ein Motorradfahrer bei Rimpa gestern schwer verletzt worden. Der 37-Jährige war zwischen Einsiedl und Rimpa in einer Rechtskurve von der Fahrbahn abgekommen. Im Gegenverkehr krachte er dann frontal in den Wagen eines 68-Jährigen. Der Motorradfahrer wurde schwer, aber nicht lebensgefährlich verletzt und mit einem Rettungshubschrauber in eine Klinik gebracht.
3: Dankeschön, Shari Golla. Und weitere Nachrichten auch immer zum Nachlesen bei uns auf der Website und natürlich in der Charivari-App.
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3: Der Montagabend. Hallo, liebe Autofahrer. Und wir starten in Würzburg in der Ludwigstraße, denn hier haben wir immer wieder ein paar Staus. Denn es läuft ein Rettungseinsatz. Deswegen, wenn ihr in Richtung Berliner Ring unterwegs seid, braucht ihr mehr Zeit aktuell. Wer sich gut auskennt, natürlich auch immer gerne umfahren. Das ist die schnellste Möglichkeit aktuell. Dann A3 noch, Würzburg in Richtung Nürnberg. Hier zwischen der Mainbrücke Randersacker und Würzburg-Randersacker noch Gegenstände auf der Fahrbahn, unter anderem auch ein totes Tier. Hier bitte Fuß vom Gas. Ansonsten der neueste Blitzer A7 in Richtung Würzburg, hier für der Ausfahrt Marktbreit. Vielen Dank an Markus fürs Melden. Und dann Würzburg Stadtring Nord, hier in Richtung Veitshöchheim, und zwar auf Höhe von Wein am Stein. Falls mehr sein sollte, gerne her damit und kostenlos anrufen. Ihr wisst ja Bescheid, 0800 30 80 700 oder einfach immer WhatsAppen. Alle Infos auf unserer Website. Herzlichen Dank und eine gute Fahrt mit uns.
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3: Und ran geht's in die zweite Stunde. Und das Schöne ist hier bei uns an Mainfranken, es gibt sehr, sehr viele spannende Menschen, die auch tolle Geschichten zu erzählen haben. Und dafür gibt es unser Talkformat Hits und Helden mit Christina Deininger. Die kennt ihr ja aus unserem Vormittag. Und in dieser Woche wird es wieder eine neue Ausgabe geben. Und wer da kommt, das wollen wir euch schon exklusiv heute Abend verraten. Und zwar nach Aha, Freya Ridings und dem King of Pop, Michael Jackson. They don't care about us. Genießt den Abend.

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0: Immer wieder schön. Aha, Hunting High and Low, ein Klassiker unserer Zeit. Und es rennt wieder in Richtung Wochenende die Zeit. Sehr schön, freuen wir uns drauf. Am Montag ist es immer eine gute Idee. Vor allem auch, weil wir am Sonntag wieder die neueste Ausgabe feiern. Unseres Talkformats Hits und Helden mit Christina Deininger. Und da hat sie dann zwischen 11 und 13 Uhr einen Ausnahmesportler hier aus Mannfragen zu Gast, und zwar Thomas Lutz. Und das ist ein 12-maliger Weltmeistertitel-Einholer sozusagen. 3 olympische Medaillen hat er auch noch vorzuweisen und ist damit einer der erfolgreichsten Schwimmer des Landes. Und heute nutzt er seine Erfahrungen übrigens aus der Sportlerzeit in der Chefetage von S. Oliver und ist außerdem auch noch Persönlichkeitscoach und hat viele Vorträge über Erfolg und Resilienz gehalten. Das wird auch weitergehen. Und er hat uns schon vorab verraten, in 25 Jahren beim Training war er immer verdammt diszipliniert. Er hat nämlich niemals eben beim Training gefehlt.
1: Ich hatte ja nur bedingt Talent, was meine Füße anbelangt. Ich bin ja nicht sonderlich groß, habe keine riesen Hände, keine großen Füße. Das ist ja für Schwimmen alles wichtig und relevant. Tatsächlich hatte ich schon immer die Fähigkeit, mich gut plagen zu können und es durchzuziehen. Ich glaube, im Nachgang betrachtet war das Erziehung auch meiner Eltern. Nicht aufzugeben, Dinge durchzuziehen, auch mal zu verlieren, wieder aufzustehen, fair zu sein, zu gratulieren, den Gegner weiterzukämpfen. Und tatsächlich konnte

0: ich mich immer selbst gut als Sklave behandeln. Also ich konnte mich sehr, sehr gut verausgaben und ich wusste, ich bin nicht der Größte und der Stärkste. Also blieb mir nur eins übrig, ich muss fleißiger trainieren, kontinuierlicher trainieren, disziplinierter trainieren wie alle anderen, weil oftmals war es so, dass die sehr Talentierten auch ab und zu mal haben schleifen lassen. Komm, die Hälfte Trainingszeit brauche ich nicht, lass uns mal an den Strand gehen, lass uns mal die Sonne genießen. Das habe ich eigentlich nie gemacht, weil ich wusste, wenn ich das mache, habe ich gleich ganz verloren.
1: Respekt, das musst du erstmal durchziehen. Und weitere spannende Tipps und auch generell spannende Aspekte seiner Biografie werdet ihr hören. Und zwar am Sonntag in der neuesten Ausgabe von Hits und Helden mit Christina Deininger hier bei Charivari. Und zwar zwischen 11 und 13 Uhr. Einschalten, sehr zu empfehlen. Wir freuen uns drauf. Hits und Helden, die neue Ausgabe am Sonntag.

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5: Und streckenweise könnt ihr noch die Sonnenbrille auflassen, denn die Sonne ist noch gut unterwegs in Mainfranken und die Temperaturen sind auch noch passend. In Rottendorf im Landkreis Würzburg 19 Grad, in Würzburg an der Löwenbrücke haben wir noch 18 und diese Temperaturen bleiben uns noch ein bisschen erhalten, denn erst in den frühen Morgenstunden und dann auch in der Nacht wird es richtig kalt, 7 bis 11 Grad. Bis dahin auch entspannt, nur morgen früh kann es dann ein paar Regenschauer geben. Die bleiben auch erstmal vorhanden und dann ab der späten Vormittagszeit, am Nachmittag wird es dann zunehmend freundlicher, das ist der aktuelle Stand. Öfters kommt die Sonne raus, das Ganze dann bei 21 bis 24 Grad.
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5: Der Montagabend, hallo liebe Autofahrer, eine Meldung habe ich für euch und zwar von der A3 Würzburg in Richtung Nürnberg, hier zwischen der Mainbrücke Randersacker und Würzburg Randersacker. Noch Gegenstände auf der Fahrbahn, vorneweg vor allem auch ein totes Tier, also hier bitte ganz langsam fahren. Und dann die neuesten Blitzer, A7 in Richtung Würzburg, hier auf Höhe der Ausfahrt Markt Heidenfeld. Und Würzburg Nordtangente auf Höhe, das war ein Gutsamstein, der Klassiker. Also auch hier nicht zu schnell sein. Und falls mehr sein sollte, gerne mithelfen und immer kostenlos anrufen. Und zwar unter der 0800 30 80 700 oder einfach gerne WhatsAppen. Alle Infos wie gewohnt bei uns auf der Website. Schau.

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1: Unsere Leonie, Don't Worry, hier bei Charivari. Schön, dass ihr mit dabei seid. Wir begleiten euch gerne durch den Montagabend mit der neuesten Ausgabe von Dahem. Und die Bundeswehr, die beschäftigt gerade wieder die Gemüter, jung wie alt. Wobei der Fokus vielleicht doch so ein bisschen auf den jungen Menschen liegt. Denn es wird ja seit vielen Monaten hitzig darüber diskutiert, sollte die Wehrpflicht, der Wehrdienst wieder eingeführt werden. Ein topaktuelles Thema. Und am Gymnasium Veitshöchheim haben Schüler deshalb einen besonderen Gast eingeladen. Generalleutnant André Bodemann. Und er ist zuständig für den sogenannten Operationsplan Deutschland, wie es ganz offiziell heißt. Und das ist im Grunde ein neues Konzept für den Verteidigungsfall unseres Landes. Und Kara Schmeller und Jan Malke haben ihn auf einem Ausflug der Schülerzeitungsredaktion kennengelernt und waren dann auf Feuer und Flamme. Sie haben gedacht, Mensch, ja, der Mann, der kann das alles gut erklären, den laden wir mal ein ins Gymnasium Veitshöchheim. Die 11. Klasse hat sich gefreut und die Faszination, die war bei den beiden wirklich schon, ich sage es gerne nochmal, von Anfang an vorhanden.
2: Wir fanden einfach, dass wir selbst also wenig davon mitbekommen haben, von dem, was er gesagt hat. Und für mich war das ein Anliegen, dass andere das auch erfahren können, so wie er uns das gezeigt hat.
3: Weil jetzt ja doch durch den Nahostkonflikt und auch den Angriffskrieg auf die Ukraine solche Themen wie Kriegsfall in Deutschland immer mehr in unsere Gehirne kommt. Und er hat das mit einer Ruhe uns erklärt alles und auch nicht so, dass man jetzt irgendwie in Panik verfällt. Oh Gott, was ist jetzt, wenn morgen hier die Panzer anrollen? Und das fand ich sehr beeindruckend.
1: Und das Thema war natürlich auch, das betrifft ja vor allem eben auch die Jugend, das Thema Wehrdienst. Und das wollte oder das sollte hier auch nochmal herausgearbeitet werden.
3: Wir sind jetzt ja alle so 16, 17 Jahre alt und es flattern ja jetzt diese Bögen bei uns in die Briefkästen und auch Postkarten tatsächlich, bei denen Werbung gemacht wird für die Bundeswehr.
2: Ich würde sagen, viele jüngere Menschen haben in einer gewissen Weise Angst davor, ins Militär zu gehen, mit dem Hintergedanken im Kopf, dass sie dann vielleicht auch irgendwann in den Krieg ziehen müssen. Er hat uns gesagt, dass es in Deutschland ja auch sehr viele Dinge gibt, die man beschützen kann und für die man auch ins Militär gehen könnte. Also das hat uns einfach die Angst genommen, würde ich sagen.
1: Also ein wichtiger Besuch, das hat gut funktioniert in der 11. Klasse des Gymnasiums in Veitshöchheim, denn er war zu Gast, ein besonderer Gast, und zwar Generalleutnant André Bodemann. Er ist zuständig für den Operationsplan Deutschland und hat eben auch mal interessante Blicke hinter die Kulissen gegeben und hat vor allem auch viele wichtige Fragen der Schülerinnen und Schüler beantwortet. Ein spannendes Thema hier aus Mainfranken, und weitere könnt ihr natürlich wieder nachlesen bei uns auf der Website. Jetzt aber erstmal einen entspannten Montagabend gleich mit Bachmann Turner.

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6: Und wie gewohnt gucken wir jetzt nochmal in die einzelnen Ortschaften. In Marktheidenfeld im Landkreis Main-Spessart 19 Grad, in Würzburg am Botanischen Garten schaffen wir 18 und das ist genau die richtige Mischung für einen angenehmen Abend, denn der Himmel ist weitestgehend klar, nutzt ihn, geht raus und dann heute Nacht bleibt er einfach drinnen, vor allem auch in den frühen Morgenstunden, denn dann wird es zapfig kalt, 7 bis 11 Grad und vor allem morgen früh erste Regenfälle. Morgen bewegen dann auch erstmal die Wolken, zunächst aber nur, denn ab dem Nachmittag wird es dann zunehmend freundlicher, da ist dann der Frühsommer wieder zurück bei Temperaturen zwischen 21 und 24 Grad. Ich muss ehrlich sagen, für mich die perfekte Temperatur im Sommer. Also freuen wir uns drauf auf den morgigen Dienstag.
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7: Ich bin Helen Martin. Die EU hat die Beitrittsverhandlungen mit der Ukraine begonnen. Vertreter beider Seiten haben am Abend in Luxemburg offiziell die Gespräche zum ersten Themenblock begonnen. Laut Experten ist ein EU-Beitritt der Ukraine erst Mitte der

0: 2030er Jahre realistisch. Zunächst muss der russische Angriffskrieg enden. Australien hat es bereits umgesetzt, in Großbritannien soll es jetzt folgen. Ein Social-Media-Verbot für Kinder und Jugendliche unter 16 Jahren. Das kündigte Premierminister Starmer an. Philipp Detlefs berichtet aus London, wie das Verbot aussehen soll.
1: Soziale Medien machen Kinder unglücklich, sagte Starmer. Aber weil sie auch Vorteile brächten, sei die Entscheidung nicht leicht gefallen. Doch die Risiken und negativen Konsequenzen überwiegen nach Ansicht der Regierung. Ein vollständiges Verbot sei daher die richtige Entscheidung. Geplant sind auch strengere Regeln für Gaming- und Streaming-Plattformen, damit Erwachsene dort keine Kinder direkt kontaktieren können.
0: Die Ausweitung der Mütterrente bleibt. Das hat Bayerns Ministerpräsident Söder klargemacht. Die Mütterrente sei ein kleiner Beitrag mit großer Gerechtigkeitswirkung. Dennoch hat der CSU-Chef im Ringen um umfassende Sozial- und Steuerreformen Kompromissbereitschaft von allen Seiten gefordert. Mit Blick auf die steigenden Umfragewerte der AfD hat Söder gesagt, die Bundesregierung sei zum Erfolg verdammt. Die iranischen Fußballer dürfen bei der WM doch in den USA übernachten. Das hat der iranische Verband vor der Auftaktpartie gegen Neuseeland bestätigt. Ursprünglich sollte das Team erst am Spieltag aus dem Quartier in Mexiko ein- und danach direkt wieder zurückreisen. Die Einigung zwischen dem Iran und der USA lockert die Situation jetzt aber auf. Die neue Regelung gilt auch für die weiteren Vorrundenspiele gegen Belgien und Ägypten.
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4: Ich bin Helen Martin. Die Fußball-WM hat ihre erste Sensation. Der amtierende Europameister Spanien hat einen Fehlstart ins Turnier hingelegt. Gegen WM-Neuling und Außenseiter Kap Verde kamen die Spanier nicht über ein 0:0 hinaus. Vor über 67.000 Fans war der Titelfavorit in Atlanta zwar überlegen, doch vor dem Tor fast komplett harmlos. Der afrikanische Inselstaat kann durch das torlose Unentschieden beim Debüt den historischen ersten Punkt bei einer Endrunde feiern. Die EU hat die Beitrittsverhandlungen mit der Ukraine offiziell begonnen. In Luxemburg haben beide Seiten heute Abend Gespräche über den ersten Themenblock begonnen. Das sind Justiz, Grundwerte und Sicherheit. Auch mit Moldau sollen noch heute Beitrittsgespräche beginnen. Kandidatenländer müssen unter anderem nachweisen, dass ihre Rechtssysteme, der Grenzschutz und die Polizei den EU-Standards entsprechen. Nach Wochen der Verhandlungen haben sich die USA und der Iran auf ein Rahmenabkommen verständigt. Und das dürfte auch den G7-Gipfel prägen, der heute im französischen Evian beginnt. Tina Eck berichtet.
5: Der G7-Gipfel startet mit einem Signal der Hoffnung und Trump wird das Rahmenabkommen mit dem Iran als Triumph verkaufen. Aber schon jetzt gibt es Streit über die Bedingungen. So deutet der Iran an, nach den 60 weiteren Verhandlungstagen doch eine Gebühr in der Straße von Hormuz zu erheben. Es gibt auch Differenzen über freizugebende Vermögenswerte des Irans. Die Umsetzung der Vereinbarung wird ein Drahtseilakt.
4: Bayerns Ministerpräsident Söder will den Streit in seiner Partei beenden und gelingen soll das durch einen 10-Punkte-Plan. Dieser sieht unter anderem eine bessere Einbindung der Parteibasis, die Wiederbelebung von Programm- und Grundsatzkommissionen sowie einen außenpolitischen Kongress in der zweiten Jahreshälfte vor. Der CSU-Chef reagiert damit auf die Unruhe, die seit der Forderung von seinem Vize Weber nach einem Kurswechsel herrscht.
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7: Guten Abend, liebe Klassikfreunde aus Würzburg, Gemünden, Kitzingen, Karlstadt, Lohr, Marktheidenfeld, Ochsenfurt und wo auch immer in jeder schönen Ecke Mainfrankens. Es begrüßt Sie auch heute Abend ganz herzlich Ihr Blagoj Apostolov. 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Und nun viel Spaß mit der heutigen Sendung. Ich habe wieder eine Rarität für Sie, liebe Freunde von Radio Opera, eine Gesamtaufnahme der Oper La Liberazione di Ruggero dall'Isola d'Alcina, die Befreiung von Ruggero von der Insel Alcinas von Francesca Caccini. Die Gesamtaufnahme ist auf Kompaktdisk beim Label Deutsche Harmonia Mundi erschienen mit dem Huelgas Ensemble unter der Leitung von Paul van Nevel und namhaften Solisten. Davon erzähle ich Ihnen mehr. Zuerst zu Beginn einige Worte über die Komponistin Francesca Caccini. Francesca Caccini gehörte als Komponistin zu den zentralen Musikerpersönlichkeiten

Hof der Medici in der ersten Hälfte des 17. Jahrhunderts. Noch heute ist es eine Besonderheit, dass eine Frau so erfolgreich wirken konnte als Berufssängerin, Komponistin, deren Werke gedruckt wurden, Gesangslehrerin und Konzertorganisatorin. Ihr Vater war der berühmte Giulio Caccini. Dieser kam in den 1560er Jahren nach Florenz und stieg dort zu einem der führenden Sänger und Gesangslehrer am Hofe auf. Ihre Mutter, Lucia di Filippo Cagnolanti, war ebenfalls Sängerin. Nach dem Vorbild des sehr populären Frauengesangstrios Concerto delle Donne aus Ferrara gründete Giulio Caccini auf Veranlassung des Herzogs ebenfalls ein weibliches Gesangsensemble Donne di Caccini, in dem seine Frau, die Töchter und ausgewählte Schülerinnen auftraten. Ihre höfische und vielseitig musikalische Ausbildung und die Kenntnis zahlreicher Sprachen legten den Grundstein für ihre erfolgreiche Karriere. 13-jährig trat Francesca Caccini erstmals in einer wichtigen Rolle in Jacopo Peris Oper Euridice auf. Gegenüber anderen Sängerinnen ihrer Zeit zeichnete sich Francesca Caccini nicht so sehr durch ihre stimmlichen Qualitäten aus, als durch ihre Vielseitigkeit. Ihre Musikalität, Verzierungskunst und textsensible Gestaltung machten ihre Vorträge so attraktiv. Sie komponierte öffentlich anerkannte Bühnenmusik, begleitete sich selbst auf der Laute und war eine gefragte Gesangslehrerin nicht nur für den Adel, sondern auch für angehende Berufsmusiker. Francesca Caccini komponierte in dem neuen, von der Florentina Camerata entwickelten Stilus Recitativus, eine Art Sprechgesang mit Begleitung des Generalbasses, der sich an der antiken Tragödie orientiert und den vollkommenen Ausdruck des Effekts und die Verständlichkeit des Textes in den Vordergrund stellt. Ab 1607 übernahm Francesca Caccini für ihren Vater die Komposition von musiktheatralischen Bühnenwerken. Mehr als 13 solcher Werke sind namentlich bekannt, gelten heute jedoch als verschollen. Die Musik zu ihrer Oper La Liberazione di Ruggero dall'Isola dal Cina überlebte, weil sie noch im Uraufführungsjahr mit Ausnahme der Tanzmusik in Druck erschien, was für die Zeit eine große Ausnahme darstellt. Ihr Primo Libro, eine Sammlung mit 36 Monodien, einstimmige Lieder mit Begleitung des Generalbasses, die sie 1618 publizierte, zählt heute zu den wichtigsten Quellen für die frühe Monodie. Einige Worte über die Oper und ihre Auftraggeberin. La Liberazione di Ruggero dall'Isola dal Cina ist eine Auftragskomposition der Maria Magdalena von Österreich, verheiratete de Medici, anlässlich des Besuchs des Kronprinzen Władysław Waza von Polen. Mit dem Werk beauftragte sie ihren Hofpoeten.

Architekten Ferdinando Saracinelli und die Hofkomponistin Francesca Caccini. Aufgeführt wurde die Ballettoper am 3. Februar 1625 in Florenz in einer pompösen Inszenierung in Maria Magdalenas zuvor aufwendig renovierten Villa di Poggio Imperiale. Sie endete mit einem Pferdeballett mit immerhin 24 Cavalieri im Vorhof der Villa. Der Librettist Ferdinando Saracinelli stützte sich beim Verfassen des Librettos hauptsächlich auf den allseits bekannten epischen Ritterroman Orlando Furioso von Lodovico Ariosto, aber integrierte daneben auch Details aus Orlando Innamorato von Matteo Maria Boiardi und aus Gerusalemme Liberata von Torquato Tasso. Das Libretto besteht aus einem Prolog und drei Szenen. Im Prolog ruft Neptun, die Wassergötter des polnischen Flusses Wistua, Weichsel, auf. Ein Lied zu Ehren von Władysław und den toskanischen Fürsten anzustimmen. In der ersten Szene reitet die gute Zauberin Melissa auf dem Rücken eines Delfins zu einer Insel, auf der der sarazenische Krieger Ruggero von der bösartigen Alcina verhext und verführt wurde. Bradamante, die Geliebte Ruggeros, schickt Melissa dorthin, maskiert als Atlas, ein väterlicher Gefährte Ruggeros. In der zweiten Szene ruft die verkleidete Melissa Ruggero zur Pflicht an den Waffen und weckt ihn aus seiner Verzauberung, ebenso wie die in Gestalt von Bäumen und Pflanzen verwandelten ehemaligen Liebhaber Alcinas. Melissa nutzt Alcinas Abwesenheit, um Ruggero zu überreden, mit ihr zu flüchten. Alcina entdeckt den Verrat und verlässt nach vergeblichen Verführungsversuchen und Anflehungen wütend die Insel. In der dritten Szene bricht das Meer durch Alcinas Zorn in Feuer und Flammen aus. Sie begreift, dass Melissas Zauberkraft größer ist als die ihrige. Auch ihre rachsüchtigen Monster können den Ritter nicht mehr zurückhalten. So verlässt sie auf dem Rücken eines geflügelten Seeungeheuers die Küste. Durch das Feuer ihrer Insel und ihrer Zauberkraft beraubt. Anschließend warnt Melissa eindringlich vor ungezügelten Leidenschaften. Die Hofdamen und die befreiten Liebhaber Alcinas beginnen ein Fest mit Gesang und Tanz zu Ehren der Großherzogin. Der letzte Tanz ist ein Balletto a cavallo, ein Pferdeballett, ein Tanz, der von den befreiten Rittern auf dem Vorplatz des Palastes zu Pferd ausgeführt wurde. Kommen wir nun zur Musik von dieser Oper La Liberazione di Ruggero dall'Isola d'Alcina von Francesca Caccini. Wir hören zuerst den ersten Akt und in der Pause zum zweiten werde ich Ihnen weitere Einzelheiten erzählen. Die Solisten sind Michaela Rina, Mezzosopran, als Alcina, Achim Schulz, Tenor, als Ruggero, Sabine Lutzenberger, Mezzosopran, Melissa, Axel Bernage, Mezzosopran, Nunzia, Katheline van Lethem, Sopran, Sirena. Wir hören ferner Matteo

Wein Tenor als Neptun und Bernd Oliver Fröhlich Tenor als Pastor. Es musiziert das Huelgas Ensemble unter der Leitung von Paul van Nevel.

0: Das waren einige Takte aus der Oper La Liberazione di Ruggero dall'Isola d'Alcina, die Befreiung von Ruggero aus der Insel der Alcina, von Francesca Caccini.
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1: Im Lauf der Nacht, da ziehen vom Spessart her Wolken heran. Es gibt erste Regenfälle gegen morgen. Die Tiefstwerte erreichen 11 bis 7 Grad. Ja, aktuell in Estenfeld im Landkreis Würzburg, da haben wir noch 10 Grad. Und in Würzburg, ja, am Dom messen wir noch knapp 16 Grad. Der Charivari-Wettertrend. Morgen überwiegen zunächst die Wolken. Immer wieder ziehen Regenfälle mit vereinzelten Gewittern durch. Im Lauf des Nachmittags zeigt sich dann zwischen den Schauern und Gewittern öfter mal die Sonne. Die Temperaturen steigen auf 21 bis 24 Grad. Mittwochs, ja, da beginnen wir den Tag mit Wolken und letzten Schauerresten. Bis zum Abend wird es dann freundlicher bei etwa 25 Grad. Am Donnerstag gibt's sonnig heißes Sommerwetter mit ja ersten Hitzegewittern ab Samstag. Lassen wir uns mal überraschen.
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2: Ich bin Moritz Einzel. Die spanische Nationalmannschaft ist mit einer Blamage in die Fußball-Weltmeisterschaft gestartet. Gegen Kap Verde, das erstmals an einer WM-Endrunde teilnimmt, kam der Mitfavorit und Europameister von 2024 nicht über ein 0:0 hinaus. Seit dem Titel 2010 sind die Spanier bei Weltmeisterschaften nie über das Achtelfinale hinausgekommen. Halbzeit ist gerade bei Belgien gegen Ägypten und die Ägypter führen zur Pause mit 1:0. Bundeskanzler Merz hat die Einigung zwischen dem Iran und den USA begrüßt. Das Abkommen könne die Weltwirtschaft stärken und die Region stabilisieren, müsse aber schnell umgesetzt werden, so Merz. Die Straße von Hormuz müsse dauerhaft für die Schifffahrt offen bleiben und Deutschland sei bereit, dabei mitzuhelfen.
3: Wir wollen uns mit unseren Partnern bei der Gewährleistung freier Schifffahrt in der Straße von Hormuz auch engagieren. Dazu werden wir in Evian mit den Vereinigten Staaten, mit Präsident Trump, mit den europäischen Partnern und den Staaten der Region beraten.
2: Merz ist heute ins französische Evian gereist, wo bis Mittwoch

0: Der G7-Gipfel steigt. Die EU hat die Beitrittsverhandlungen mit der Ukraine begonnen. Beide Seiten hätten sich in Luxemburg zu ersten Gesprächen zusammengesetzt, so ein Sprecher des Europarates. Es geht beispielsweise um die Bereiche Justiz, Grundwerteschutz und Sicherheit. Wer in die EU aufgenommen werden will, muss unter anderem nachweisen, dass das eigene Rechtssystem, der Grenzschutz und die Polizei den EU-Standards entsprechen. Die Menschen in Bayern werden älter und damit gibt es auch mehr Demenzkranke. Laut der AOK Bayern könnte die Zahl in Bayern bis 2060 von knapp 200.000 auf mehr als 340.000 steigen. Besonders betroffen wären die Menschen in ländlichen Regionen. In der Stadt hingegen leben meist die jüngeren Leute.
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1: Ja, da hätten wir die A3, Nürnberg Richtung Würzburg. Zwischen Pommersfelden und Schlüsselfeld ist die linke Spur gesperrt. Vorübergehende Begrenzung der Fahrbahnbreite 5 Meter wegen einer Nachtbaustelle. Und das Ganze geht noch bis morgen früh 6 Uhr. Ja, und dann haben wir in Würzburg-Lengfeld noch intern quasi eine Baustelle, eine längere, wegen Bauarbeiten, Einbahnregelung, die Strecke nur von Kreisverkehr Bilzig-Grundstraße in Richtung Nürnberger Straße befahrbar. Die Bauarbeiten dauern, ja, 2 Jahre. Ja, was soll ich sagen? Und dann habe ich noch ein paar Blitzer für euch. Ja, es wird geblitzt in Zimmern in Richtung Markt Heidenfeld, in Würzburg in der Rotkreuzstraße, in Würzburg die Nordtangente, Höhe Weingut am Stein und in Höchberg in der Heidelberger Straße, da steht der Blitzanhänger. Ja, und wenn ihr noch etwas bemerkt, dann ruft uns einfach kostenfrei an auf unserer Blitz- und Verkehrshotline der 0800 30 80 700.
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1: Wunderschönen guten Abend zusammen. Ich hoffe, ihr hattet einen guten Start in die neue Woche. Und ihr wisst ja, das Beste kommt zum Schluss. Wir beginnen die Ausgabe von heute mit Take That und How Deep Is Your Love.

Mike Oldfield und Moonlight Shadow auf Radio Charivari, eurem Radio von hier. Ja, und dann habe ich da gerade mal Grüße vom Stefan. Der Stefan schreibt, ich hätte Grüße und zwar grüße ich alle meine Kollegen, die mit mir in die Tagesstätte Horizont in Markt Heidenfeld gehen. Ja, dann hoffe ich mal, dass die Grüße angekommen sind und die Franzi hat auch Grüße. Die möchte nämlich ihren Freund den Martin grüßen. Und wenn ihr auch wollt, dann könnt ihr das natürlich tun. Was müsst ihr vorher machen? Ihr müsst uns entweder eine WhatsApp hier ins Studio schicken. Die Nummer gibt es auf www.meincharivari.de oder ihr ruft uns kostenfrei an, die 0800 30 80 700. Und hier ist Maroon 5 und Memories.

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11: Im Lauf der Nacht ziehen vom Spessart her Wolken heran. Die ersten Regenfälle gibt's gegen morgen und die Tiefstwerte erreichen 11 bis 7 Grad. Aktuell in Hafenlohe im Landkreis Main-Spessart haben wir noch 10 Grad. Und in Würzburg, ja, am Sternplatz haben wir noch etwas über 15 Grad. Der Charivari-Wettertrend. Morgen überwiegen zunächst die Wolken. Immer wieder ziehen Regenfälle und einzelne Gewitter durch. Im Laufe des Nachmittags zeigt sich zwischen den Schauern und Gewittern öfter mal die Sonne und die Temperaturen. Sie steigen auf 21 bis 24 Grad. Mittwochs, ja, da starten wir mit Wolken und letzten Schauerresten in den Tag. Bis zum Abend wird es dann freundlicher bei über 25 Grad. Und am Donnerstag gibt es dann sonnig heißes Sommerwetter mit ersten Hitzegewittern bis Samstag.
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11: Ja, nach wie vor die A3 Nürnberg Richtung Würzburg zwischen Pommersfelden und Schlüsselfeld ist die linke Spur gesperrt. Vorübergehende Begrenzung der Fahrbahnseite auf 5 Meter. Ja, die Nachbaustelle, die gibt's bis morgen 6 Uhr. Und ja, es hat sich ja mittlerweile rumgesprochen, Würzburg-Lengfeld, die Werner-von-Siemen-Straße. Das wird zur Einbahnstraße, die ist nur in Richtung Nürnberger Straße befahrbar und das die nächsten 2 Jahre, so wie es aussieht. Ja, dann haben wir noch ein paar Blitzer und zwar einmal in Zimmern Richtung Marktheidenfeld, einmal in Würzburg in der Rotkreuzstraße und einmal in Höchberg in der Heidelberger Straße. Also da werden sie gemacht, die ungeliebten Bilder. Wenn euch noch etwas auffällt, dann ruft uns an, kostenfrei natürlich die 0800 30 80 700. Mit Tom Böttcher und hier sind Guns N' Roses. November Rain.

Alice Moyet auf Radio Charivari. Week in the Presence of Beauty. Zwischendurch auch mal wieder ein Blick auf die Uhr. 22 Uhr und 41. Ja, und als nächstes werden wir uns Bill

Withers mit Lovely Day zu Gemüte führen. Vorher gibt es allerdings von der Margarita Grüße. Die Margarita aus Estenfeld, die möchte nämlich ihre beste Freundin, die Franzi, grüßen. Auch aus Estenfeld, vermute ich mal. Und ihr sagen, dass sie morgen an sie denkt. Ja, und ich denke jetzt hören wir Bill Withers. Hier ist er schon, wie angekündigt, auf Radio Charivari und Lovely Day.

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8: Im Lauf der Nacht ziehen vom Spessart her Wolken heran mit ersten Regenfällen gegen morgen. Die Tiefstwerte erreichen 11 bis 7 Grad. In Eisingen aktuell noch 12 Grad im Landkreis Würzburg. Und in Würzburg, ja, am Kongresszentrum, da haben wir noch knapp 15 Grad. Der Charivari-Wettertrend. Morgen überwiegen zunächst die Wolken. Immer wieder ziehen Regenfälle und einzelne Gewitter durch. Im Lauf der zweiten Tageshälfte zeigt sich zwischen den Schauern und Gewittern auch mal die Sonne. Die Temperaturen steigen auf 21 bis 24 Grad. Mittwochs starten wir dann mit den Wolken und letzten Schauerresten in den Tag. Bis zum Abend wird es freundlich, aber über 25 Grad. Ab Donnerstag gibt es dann sonnig heißes Sommerwetter mit ersten Hitzegewittern am Samstag oder ab Samstag.
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9: Ich bin Moritz Einzel. Bei der Fußball-WM in den USA, Mexiko und Kanada hat es die erste große Überraschung gegeben. Europameister Spanien ist gegen WM-Neuling Kap Verde nicht über ein 0:0 hinausgekommen. Bei dem Spiel in Atlanta waren die Spanier zwar überlegen, aber vor dem Tor zu harmlos. Nach dem Spiel Belgien gegen Ägypten trifft dann um Mitternacht Saudi-Arabien auf Uruguay und um 3 Uhr nachts ist Anstoß bei der Partie Iran gegen Neuseeland. Bundeskanzler Merz hat das Abkommen zwischen den USA und dem Iran begrüßt. Zum Auftakt des G7-Gipfels im französischen Evian sagte Merz:
10: Zu diesem diplomatischen Durchbruch gratuliere ich Präsident Trump und der iranischen Seite. Ich danke allen Partnern, die mitgeholfen haben, dies zu ermöglichen, namentlich Pakistan und Katar. Das Abkommen kann den Weg nun zu einer Erholung auch der Weltwirtschaft und einer Stabilisierung der Region bahnen.
9: Nun müsse die Vereinbarung umgesetzt werden, so der Kanzler. Merz äußerte sich auch optimistisch, dass sich hinsichtlich des Ukraine-Kriegs diplomatische Chancen ergeben. Die EU hat unterdessen die Beitrittsverhandlungen mit der Ukraine begonnen. Vertreter beider Seiten hätten am Abend in Luxemburg Gespräche zum ersten Themenblock gestartet, so ein Sprecher des Europarates. Dazu gehören die Bereiche Justiz, Grundwerteschutz und Sicherheit. Das bayerische Raumfahrt-Startup ESA Aerospace hat den geplanten zweiten Testflug seiner Trägerrakete schon wieder verschoben, jetzt schon zum vierten Mal. Nach Angaben des Unternehmens war ein technisches Problem der Grund. Demnach gab es eine Fehlfunktion in den Fluidsystemen. Die Spektrum-Rakete von ESA Aerospace soll nach der Serienreife zivile und militärische Satelliten in erdnahe Umlaufbahnen bringen.
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8: Ja, da haben wir sie noch, unsere Nachtbaustelle. Auf der A3 Nürnberg Richtung Würzburg zwischen Pommersfelden und Schlüsselfeld die linke Spur gesperrt. Vorübergehende Begrenzung der Fahrbahnbreite 5 Meter bis morgen 6 Uhr. Und Blitzer haben wir noch in Zimmern Richtung Markleidenfeld, Würzburg in der Rotkreuzstraße und Höchberg auf der Heidelberger Straße.

0: Straße. Wenn euch noch etwas auffällt, dann ruft uns einfach kostenfrei an unter 0800 30 80 700 oder schickt uns eine WhatsApp ins Studio. Die Nummer gibt's auf www.meinscharivari.de. Oh, yeah.
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0: Ja, noch eine ganze Stunde haben wir vor uns und in die zweite Stunde gehen wir mit Wet, Wet, Wet. Hier sind sie auch schon mit Love is All Around.

Die Commodores und ganz easy hier auf Radio Charivari, eurem Radio von hier. Deswegen gehen wir jetzt auch mal ganz easy auf unser Kalenderblatt und gucken mal, was war denn heute alles oder ist heute noch bis 24 Uhr. Heute ist der Global Wind Day. Der Global Wind Day wurde 2007 von dem Branchenverband European Wind Energy Association eingeführt. Ja, seit 2009 wird der Tag sowohl von der EWA als auch von der Global Wind Energy Council weltweit veranstaltet. Wusste ich nicht, aber man lernt ja nie aus. Ja, und dann haben wir auch noch Tag der Macht des Lächelns. Ja, ich sag auch immer, ne? Lächeln ist die charmanteste Art, jemand die Zähne zu zeigen. Ja, am Tag der Macht des Lächelns solltet ihr den ganzen Tag ein breites Lächeln auf dem Gesicht haben. Mit der Macht des Lächelns schafft ihr, dass ihr nicht nur ihr, sondern auch alle anderen, die ihr anlächelt, den ganzen Tag über bessere Laune haben werden. Das könnte funktionieren, ja, sag ich mal so. Ja, und dann haben wir noch den Welttag gegen Diskriminierung und Misshandlung älterer Menschen. Ja, der wurde im Jahr 2006 von den Vereinten Nationen ins Leben gerufen. Dann haben wir auch noch heute Tag der Naturfotografie. Der wurde im Jahr 2006 ins Leben gerufen und dieser Aktionstag soll auf die Ästhetik der Naturfotografie hinweisen. So viel dazu und jetzt zu den Namenstagen, die heute alle Namenstage haben. Das ist Björn, Tiara, Veit, Clarissa, Bernhard und Bernd, Germania, Lorraine, Clara, Lothar, Vitus, Amos, ja, Björn, Germani, einmal mit E, dann den Lothar, den Barney. Und das waren die Namenstage auszugsweise am 166. Tag der 25. Kalenderwoche im Sternzeichen Zwilling und im Ohr gleich Alessa Cara, Scared to Your Beautiful.

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17: Im Laufe der Nacht ziehen vom Spessart her Wolken heran. Mit ersten Regenfällen gegen morgen, die Tiefstwerte erreichen 11 bis 7 Grad. Aktuell in Iphofen im Landkreis Kitzingen, da haben wir noch 12 Grad. Und in Würzburg an der Löwenbrücke noch etwas über 14 Grad. Der Charivari-Wettertrend. Morgen überwiegen zunächst die Wolken.

0: wieder ziehen Regenfälle und einzelne Gewitter durch. Im Laufe des Nachmittags zeigt sich zwischen den Schauern und Gewittern auch mal öfter die Sonne. Die Temperaturen steigen von 21 auf 24 Grad. Mittwoch starten wir dann mit Wolken und Schauerresten in den Tag. Bis zum Abend wird es freundlicher bei über 25 Grad. Ab Donnerstag gibt es sonnig heißes Sommerwetter und erste Hitzegewitter ab Samstag.
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0: Die A7 Würzburg Richtung Fulda. Zwischen Würzburg-Estenfeld und Ramschatzer Wald Gefahr durch Gegenstände auf der Fahrbahn. Es handelt sich um ein totes Tier. Dann die A3 Nürnberg Richtung Würzburg. Nach wie vor zwischen Pommersfelden und Schlüsselfeld ist die linke Spur gesperrt. Vorübergehende Begrenzung der Fahrbahnbreite 5 Meter wegen einer Nachtbaustelle bis morgen 6 Uhr. Und geblitzt wird noch in Zimmern in Richtung Markt Heidenfeld und in Höchberg in der Heidelberger Straße. Wenn ihr noch etwas bemerkt, ruft uns einfach kostenfrei an, die 0800 30 80 700. Mit Tom Böttcher hier auf Radio Charivari bis 24 Uhr. Die Kuschelklassiker mit der Montagsausgabe. Und hier haben wir bereits Steve Perry für euch. Mit Oh Sherry, gefolgt von Whitney Houston. I will always love you. Aber jetzt erstmal eins nach dem anderen.

Das war sie, die charismatische Stimme von Lana Del Rey, Summertime Sadness. Ja, ne, wenn es so weiter geregnet und immer so bedeckt ist, dann kriege ich wirklich die Summertime Sadness. Aber es soll ja gegen Wochenende bzw. ab der Wochenmitte soll es ja wieder sommerlich werden. Na, ich lasse mich mal überraschen. So, dass ihr nicht ganz so überrascht werdet, verrate ich euch jetzt, was es noch bis 24 Uhr zu hören gibt. Da hätten wir ein paar Takte in Amika mit dem Lieblingsmensch. Lenny Kravitz und It Ain't Over Till It Is. Ja. Und Toto, I'll be over you. Und damit verabschiede ich mich, wünsche euch eine gute Nacht und würde mich freuen, wenn wir uns morgen Abend um 22 Uhr wiederhören. 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
3: Ja, heute Nacht, da ziehen vom Spessart erste Wolken heran. Ja, und mit Regenfällen ist dann gegen morgens zu rechnen. Die Tiefstwerte erreichen 11 bis 7 Grad. Ja, aktuell in Rimpa im Landkreis Würzburg, da haben wir noch 11 Grad. Und in Würzburg, ja, am Hauptbahnhof etwas über 14 Grad. Der Charivari-Wettertrend. Morgen überwiegen erstmal die Wolken. Immer wieder ziehen Regenfälle und einzelne Gewitter durch. Im Lauf des Nachmittags zeigt sich zwischen den Schauern und Gewittern öfter mal die Sonne. Die Temperaturen, sie steigen auf 21 bis 24 Grad. Ja, in den Mittwoch geht es dann erstmal mit Wolken und letzten Schauerresten. Aber die, ja, verziehen sich dann bis zum Abend. Da wird es dann freundlicher bei über 25 Grad. Ab Donnerstag dann gibt es sonnig heißes Sommerwetter und die ersten Hitzegewitter, die werden ab Samstag erwartet.
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4: Ich bin Moritz Einzel. Bei der Fußball-WM in den USA, Mexiko und Kanada ist ein Favorit gestolpert. Spanien kam nämlich im ersten Gruppenspiel gegen Weltmeisterschaftsneuling Kap Verde nicht über ein 0:0 hinaus. Der Europameister war zwar überlegen, aber vor dem Tor zu harmlos. Die Partie Belgien gegen Ägypten endete ebenfalls unentschieden 1:1. In diesen Minuten trifft Saudi-Arabien auf Uruguay und ab 3 Uhr gibt's dann noch die Partie Iran gegen Neuseeland. In Europa gibt es bald neue Rechte für Flugpassagiere. Nach jahrelangen Verhandlungen haben sich die EU-Staaten und das Europaparlament geeinigt. Zu den Maßnahmen gehören unter anderem, dass Familien im Flugzeug kostenlos Sitzplätze nebeneinander reservieren können und dass Ticketpreise übersichtlicher dargestellt werden. Bundeskanzler Merz hat die Einigung zwischen den USA und dem Iran auf einen Friedensdeal begrüßt. Kurz vor dem G7-Gipfel im französischen Evian gratulierte Merz Präsident Trump und der iranischen Seite. Jetzt müsse das Abkommen aber auch umgesetzt werden.
5: Die Straße von Hormuz muss dauerhaft und uneingeschränkt für die freie Schifffahrt geöffnet werden. Weitere Verhandlungen müssen in den nächsten Wochen sicherstellen, dass Iran sein militärisches Nuklearprogramm nachprüfbar und auf Dauer beendet.
4: Beim G7-Gipfel soll es auch um diplomatische Anstrengungen zur Beendigung des Ukraine-Kriegs gehen. Bayerns Ministerpräsident Söder will an der Ausweitung der Mütterrente festhalten. Der CSU-Chef hat deutlich gemacht,
6: dass die Mütterrente natürlich ein ganz wesentlicher Beitrag ist für das S in der CSU, für soziale Verantwortung. Aber der Stamm hat uns einen aufgegeben, vergesst die kleinen Leute nicht. Und deswegen ist es nicht mein Herzensanliegen, sondern ein Herzensanliegen der CSU als Ganzes.
4: Die Reform der Mütterrente soll im kommenden Jahr in Kraft treten. Damit sollen auch Frauen älterer Kinder die Erziehungszeiten bei der Rente angerechnet werden.
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3: Ich bin Moritz Einzel. Im französischen Evian hat der G7-Gipfel begonnen. Dabei geht es unter anderem um den Krieg in der Ukraine. Und Kanzler Merz hat Hoffnung.
4: Die Ukraine ist heute in einer neuen Position der Stärke. Russland kann militärisch nicht gewinnen. Zudem ist seine Wirtschaft angeschlagen. Ich sage mit der sehr gebotenen Vorsicht und Zurückhaltung, erstmals kann sich hier langsam ein Fenster für die Diplomatie öffnen.
3: Zum Abkommen zwischen den USA und dem Iran sagte Merz, die Vereinbarung könne den Weg zu einer Erholung der Weltwirtschaft und einer Stabilisierung der Region bahnen. Die EU hat die Beitrittsverhandlungen mit der Ukraine und der Republik Moldau begonnen. Vertreter beider Seiten starteten am Abend in Luxemburg offiziell die Gespräche zum ersten Themenblock. Dabei geht es etwa um das Justizsystem, den Grundwerteschutz und die Sicherheit. Bayerns Ministerpräsident Söder will an der umstrittenen Ausweitung der Mütterrente festhalten. Er hat die Maßnahme als Herzensanliegen der CSU bezeichnet.
5: Ich setze Beschlüsse um, aber ich stelle sie nicht wieder in Frage, wenn man sie erfolgreich hat. Deswegen ist das Thema Verlässlichkeit, Glaubwürdigkeit mit der Mütterrente eng verbunden. Und ja, die Mütterrente bleibt und sie wird auch kommen.
3: Auch Müttern älterer Kinder sollen die Erziehungszeiten bei der Rente angerechnet werden. Bei der Fußball-WM in den USA, Mexiko und Kanada haben sich Belgien und Ägypten 1:1 unentschieden getrennt. Bereits am frühen Abend unserer Zeit gab es noch ein Unentschieden und das war sensationell. Europameister Spanien kam nämlich gegen WM-Neuling Kap Verde nicht über ein 0:0 hinaus. Nach dem Spiel Saudi-Arabien gegen Uruguay kommt es ab 3 Uhr noch zum Aufeinandertreffen zwischen dem Iran und Neuseeland.
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1: Ich bin Moritz Einzel. Die Europäische Union hat offiziell Beitrittsgespräche mit der Ukraine aufgenommen. In Luxemburg ist der erste Verhandlungsabschnitt eröffnet worden. Da werden Themenbereiche